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0: Geda Sahebi ist nicht nur Autorin, sondern auch Journalistin, Ärztin, Politikwissenschaftlerin und ebenfalls ist sie auf Social Media und in ihrem neuen Podcast mit Arne Semsrott sehr aktiv. Mit ihrem im letzten Jahr erschienenen Buch Verbinden statt Spalten war sie am Freitag, dem 22. Mai, in Lobeda im Kubus. Und ich, Jule Niedergesäß, sprach kurz mit ihr.
1: Meine erste Frage wäre, was war denn der Auslöser, praktisch das Buch zu starten?
2: Frust. Frust über die politisch-mediale Debatte im Grunde. Das war erst nur eine Vermutung und dann habe ich mich auf die Suche gemacht, die nicht die Gesellschaft abbildet, in der wir leben oder die wir sind. Weil die Debatte weitaus mehr geprägt ist von Freund-Feind-Denken, von wir gegen die und das, also Daten geben das nicht her einfach. Also ich habe dann eben auch viel mir Studien angeguckt, Forschung angeguckt und auch nicht meine Erfahrungen von vielen Menschen, weil wir sehr darauf angewiesen sind, wenn man miteinander in der Gesellschaft lebt, ist man sehr aufeinander angewiesen. Und das funktioniert ehrlich gesagt auch ziemlich gut. Das heißt nicht, dass es nicht die Gewalt gibt, nicht das Gegeneinander, nicht die Abwertung, nicht diese autoritäre Kraft, die wir in diesem Land jetzt haben. Aber das andere ist halt auch da.
1: Wenn du jetzt durch verschiedene Städte ziehst und auch in Stadtteile wie Lobeda gehst, was sind dann deine Hoffnungen, was die Leute vielleicht mitnehmen von der Lesung auch?
2: Das überlasse ich immer jedem Menschen selber. Ich habe da gar keine Vorstellungen, weil das so unterschiedlich ist. Also ich signiere ja nach Lesung immer noch gerne und spreche mit den Leuten und jede Person sagt mir irgendwas anderes. Auch Dinge, mit denen ich vielleicht gar nicht gerechnet habe. Ich unterscheide immer sehr gut zwischen dem, was ich kontrollieren kann und dem nicht. Und ich kann kontrollieren, was ich meine Arbeit mache, was mir wichtig ist, wie ich reagiere, aber ich kann nicht kontrollieren, das, was Menschen damit machen oder wie es bei ihnen ankommt. Da bin ich auch froh, dass ich will ich auch gar nicht kontrollieren. Und ich lasse mich da immer gerne auch, ich höre dann einfach gerne zu und bin dann gespannt darüber.
1: Und wenn du jetzt Rückmeldungen bekommst, wie hat es vielleicht auch deine Sicht von dem, wie du mit dem Buch fertig warst, zu wirklich jetzt mit den ganzen Resonanzen verändert?
2: Es hat es eigentlich bestätigt. Also ich bin ja sehr, sehr viel mit dem Buch unterwegs und treffe deswegen natürlich auch sehr, sehr viele Menschen. Ich habe ja auch ein Corona-Kapitel in dem Buch und ich hatte jetzt bei mehreren Lesungen, dass danach Leute kamen, die ganz begeistert waren von der Lesung vom Buch und gesagt haben, dass sie seit der Pandemie sehr misstrauisch gegenüber dem Staat sind und sich ausgeschlossen fühlen. Und ich war froh, dass diese Leute da waren. Also dass die das Gefühl haben, dass sie abgebildet werden in dem, was ich bespreche, worüber ich spreche. Das waren immer schöne Sachen.
1: Du machst ja auch viel auf Social Media, das zum Beispiel, wie ich dich kennengelernt habe, auch größtenteils. Welche Wirkung, glaubst du, hat Social Media im politischen Diskurs auch eben auf das Thema Spaltung?
2: Eine sehr negative. Also es ist nicht der Grund für dieses Spaltungsgefühl, das wir haben. Wir sind nicht gespalten, das ist ja genau der Punkt. Wir sind nicht so gespalten, wie man glaubt. Es scheint aber in diesem Raum so. Und man vergisst oft auch dabei, dass nur 25% der Gesellschaft überhaupt kommentieren in diesen Räumen. Und die sind halt oft geprägt von Polarisierung, also weil es gut klickt, weil Menschen, wenn sie streiten, dann emotionalisiert es. Bei X hat man auch klar gesehen, dass Elon Musk reingekommen und hat einfach die Algorithmen manipuliert. Und dann ist da ein Raum entstanden, wo Hass nicht ein Beiwerk war sozusagen, sondern Zweck des Raums. Und das hat mit der Realität unserer Gesellschaft nichts zu tun. Das heißt, dass Social Media diese Spaltungserzählungen einfach weiter verbreitet. Es erzeugt sie nicht, es erzeugt sie schon auch mit, aber es sorgt dafür, dass es einfach noch viel, viel mehr Menschen sehen.
1: Was würdest du sagen, um Leuten vielleicht ein bisschen mehr einen Tipp zu geben oder sich dieses Gefühl von Spaltung abzuschaffen, diesen zwei Seiten, die oft auch in einem selbst vielleicht einen hin und her reißen?
2: Das finde ich ein schönes Stichwort, weil es gibt zwei Ebenen. Also wenn ich mich an dieser Polarisierung im Außen nicht beteiligen will, dann muss ich erstmal gucken, wo bin ich denn polarisiert? Wo glaube ich, gehöre ich zu den Guten? Wo glaube ich, bin ich moralisch hochwertiger als andere? Wo denke ich in Gut und Böse? Das ist so, dass ich muss mir das anschauen. Und bei der strukturellen Ebene, das ist dann eher ein intellektueller Prozess, würde ich mal sagen. Also, dass man eben sich beschäftigt, sind wir wirklich so gespalten, dass man Dynamiken versteht, dass man weiß, dass man oft manipuliert wird, dass man Dinge aus dem Unbewussten ins Bewusste zieht sozusagen und versteht, was da gerade passiert. Also gehört, glaube ich, beides zusammen. Und dann kann man auf der strukturellen Ebene auch eben aktiv werden. Man kann Abgeordneten schreiben, man kann Briefe schreiben, man kann Redaktionen schreiben und da äußern, was man wahrnimmt. Und ich glaube, dass es auch einen Unterschied macht.
1: Glaubst du auch, dass dieser Kampf, den viele jetzt eben kämpfen, um der Spaltung praktisch entgegenzuwirken, aber dadurch so stark für sich Werbung machen müssen, dass es dadurch auch ein bisschen mehr wird?
2: Ich sehe das. Ich glaube, es ist eine Lüge, ein Mythos, dass man erst sichtbar wird, wenn man spaltet. Also natürlich ist es leichter. Aber ist es leichter? Ich weiß gar nicht, ob es leichter ist. Es ist billiger. Also wenn man halt, ich merke das ja auch selber, wenn ich Posts sehe von Leuten, die ich kenne, die dann gegen eine Person gehen, oh, guck mal, was die Dummes gesagt hat, dann geht es sofort hoch. Ich versuche sehr differenziert zu sein in meinen Posts und gleichzeitig sehr klar und sehr scharf. Das schließt sich überhaupt nicht aus. Aber jemanden kritisieren, jemanden abwerten, das sind zwei unterschiedliche Dinge. Und abwerten möchte ich einfach nicht. Ich hatte einmal bei einer Lesung, Boris Palmer ist so meinen Nemesis so ein bisschen. Und ich kritisiere den politisch sehr, sehr offen, weil er eben sehr polarisiert, bewusst. Und ich war mal auf einer Lesung und dann habe ich über etwas berichtet, was Boris Palmer eben gemacht hat. Und da habe ich versucht, so Machtstrukturen zu erklären, an denen wie er agiert. Und dann habe ich mich über seinen rosa Anzug lustig gemacht. Und das war die Schwelle, die ich überschritten habe zum Abwerten. Das war völlig unnötig. Es wertet ab und es polarisiert übrigens auch. Und da hat mich dann, also mir war das irgendwie auch klar, aber mich hat dann einer aus dem Publikum gesagt, es ist doch auch jetzt Polarisierung. Da meinte ich, stimmt. Ja, das ist eine Schwelle, die ich versuche nicht zu überschreiten, aber es gelingt mir auch nicht.

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1: Hallo und herzlich willkommen. Wir sind heute beim Radio OKJ für euch mit den Themen Urlaub, Messi und Ronaldo, Sport, Freizeit, Feuerwerk Pro und Contra, Jobs, Fußball, McDonald's und Burger King und weiteres. Spannende und informative Interviews von uns für euch. Jetzt haben wir aber genug geredet. Jetzt kommt das erste Interview. Und weil es gerade fast Ferien sind, geht es um Urlaub und Reisen. Viel Spaß!
2: In welches Land würden Sie gerade zur Zeit gerne Urlaub machen?
3: Deutschland, eine Woche Ostsee.
2: Und wie kommen Sie dahin?
3: Mit dem PKW.
2: Okay.
3: Da fahre ich auch mit jemandem mit. Dann.
2: Ja. Und wie wirken sich die aktuellen Preise auf Ihren Urlaub so aus?
3: Ja, mittel. Ja. Also ich mache ja nur eine Woche, da fällt das nicht so auf. Gell?
1: Sie hörten gerade unseren Interviewer Finn, der auf dem Campus in Jena einen Mann interviewt hat. Jetzt hören Sie noch ein weiteres Interview von Finn.
2: Wo würden Sie gerne Urlaub machen?
4: Beispielsweise Spanien und Italy.
2: Wie wollen Sie da hinkommen? Mit dem Auto, Flugzeug?
4: Ja, für mich würde ich sagen, auf jeden Fall nehme ich das Flugzeug.
2: Wie wirken sich denn die Preise auf Ihren Urlaub aus?
4: Je nach Saison beispielsweise. Im Sommer ist die Preise für Flugzeug auf jeden Fall ganz höher. Aber beispielsweise für Studenten in der Vorlesung Freizeit im Winter, dann kostet dieser Geld nicht so viel. Man kann trotzdem dorthin fahren.
1: Vielen Dank, Finn. Und jetzt hören wir uns das letzte Interview von ihm an. Los geht's!
2: In welchem Land würden Sie denn gerne Urlaub machen?
5: Ich würde gerne mal nach Ungarn.
2: Wie, verbringen Sie dann dort Ihren Urlaub?
5: Ja, bei den Schwiegereltern. So habe ich es mir vorgestellt. Dort praktisch im Gästezimmer. Abends fein was essen. Morgens ausschlafen. Und vielleicht dann ins Schwimmbad nachmittags.
2: Und wie oft machen Sie so im Jahr ungefähr Urlaub?
5: Oh, das klappt leider nur einmal.
2: Und wie wirken sich denn die aktuellen Preise so auf Ihren Urlaub aus?
5: Negativ, aber naja, wir buchen meistens weit im Voraus mit der Bahn und da hat sich zum Glück nicht so viel getan, nur leichte Preiserhöhungen. Da ist man dann aber mit dem Nachtzug, da kann man auch drinnen schlafen und essen, ist man dann unterwegs für über einen Tag. Aber man schläft praktisch hier in Berlin ein und wacht dann in Budapest auf, ist auch schön.
2: Und dann die letzte Frage, wie kommen Sie denn in den Urlaub?
5: Mit dem Zug dann eben. Aber die ersten Stücke praktisch zu Fuß zum Bahnhof, dann mit dem Zug bis Berlin. Dann wird in Berlin nochmal der Zug gewechselt und dann geht es bis nach Budapest. Und in Budapest ist es gelegentlich so, dass das letzte Stück dann mit dem Auto zurückgelegt wird, wenn uns der Schwiegervater auch abholt. Ansonsten geht es dann auch nochmal mit der Bahn und das allerletzte Stück dann mit einem Bus.
1: Vielen Dank für deine Interviews, Finn. Und jetzt hören wir das letzte Interview von August.
6: In welchem Land würden Sie gerne mal Urlaub machen?
7: Okay, schwer. Ich glaube, ich würde gerne so nach Japan oder China, das Östliche.
6: Wo haben Sie in letzter Zeit Urlaub gemacht?
7: In letzter Zeit nicht so viel, aber Ostsee ist immer ganz schön.
6: Wie oft machen Sie Urlaub?
7: Schwierig. Ich versuche es einmal im Jahr, so für 1 bis 2 Wochen.
6: Wie wirkt sich die Inflation auf Ihren Urlaub aus?
7: Ich glaube, es ist schwieriger geworden, wirklich ins Ausland erstmal. Also über Corona war ja generell schwierig, ins Ausland zu reisen. Und halt auch vom Finanziellen her ist es schwieriger geworden. Ja.
1: Vielen Dank, dass Sie heute zugehört haben. Und jetzt hören wir, um die Urlaubsstimmung auch richtig weiterzuführen.

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Auf kaum einer Party kommt man um sie herum und mit ihrem unverwechselbaren Sound sind die Sportfreunde Stiller wohl fast jedem ein Begriff. Nach 30 wunderbaren Jahren ist die Band jetzt mit ihrem Jubiläumsalbum Happy Birthday zurück. Wenn das kein Grund zum Feiern ist.

Die Sportfreunde Stiller, das sind Peter, Flo und Rüde. Kennengelernt haben sie sich im Sportstudium. Aus einem eigentlich einmaligen Auftritt wurde schnell eine Band. Die Sportfreunde waren geboren. Die Ergänzung Stiller ist eine Hommage an Hans Stiller, den Trainer der Bezirksligamannschaft, in der Peter und Flo lange gespielt haben. Und der Sport lässt sie auch in der Musik nie ganz los. So finden sich in Albumtiteln und Songtexten immer wieder Referenzen zum Fußball. Allen voran ist da natürlich 54, 74, 90, 2006 zu nennen, mit dem die Band den Track zum Sommermärchen lieferte. Die Sportfreunde Stiller beherrschen es wie kaum eine zweite Band, stadiontaugliche Feierhymnen mit feinfühligen Texten zu kombinieren. Mit Songs wie »Ein Kompliment«, »Applaus, Applaus« oder »New York, Rio, Rosenheim« haben sich die Indie-Rocker längst Kultstatus erspielt. Bei all ihren Erfolgen sind Sportfreunde Stiller in erster Linie aber immer einfach Freunde geblieben, die mit klarer Haltung und dem Herzen in der Hand ihrer gemeinsamen Leidenschaft der Musik nachgehen.

Optimistisch, laut, aber auch reflektiert und nachdenklich. So zeichnet sich Happy Birthday aus. In klassischer Sportfreunde-Manier feiert das Album das Leben mit all seinen Höhen und Tiefen. Mit Ti Amo Italiano liefern sie einen Sommerhit, der teils auf Deutsch, teils auf Italienisch den Wunsch aufkommen lässt, sich an der italienischen Adria die Sonne ins Gesicht scheinen zu lassen. Der Song Happy klingt wie eine Nachricht an die eigenen Kinder oder eine Geburtstagskarte an einen geliebten Menschen mit Worten, die ins Herz gehen. Ich wünsche dir alles, was du brauchst. Ich wünsche dir, dass du dich was traust, dass du zu dir stehst, wenn es zählt. Aber, und auch das ist Thema im Album, es kann nicht immer alles gut sein. Besonders der Track Keine Blumen ohne Regen macht deutlich, dass es ohne Tiefpunkte auch keine echten Höhen im Leben geben kann. In Wir laden uns auf wird der Fokus deshalb auf Dinge gelegt, die Energie und Mut schenken und so helfen, schwierige Zeiten zu überstehen. Einen mahnenden und doch optimistischen Abschluss findet das Album in Vergiss mir die Zukunft nicht. Der Track warnt sanft und streng zugleich, die gesellschaftspolitische Lage nicht aus den Augen zu verlieren und für eine lebenswerte Zukunft einzustehen. Denn wenn es drauf ankommt, ist keiner entbehrlich. Wir sind hier noch lange nicht fertig. Mit Happy Birthday schaffen die Sportfreunde Stiller ein Album, das tanzbare Sounds und einen positiven Blick aufs Leben mitbringt, ohne das Wesentliche aus den Augen zu verlieren. Wir wünschen alles Gute und krönen Sportfreunde Stiller mit ihrem Jubiläumsalbum zu unserem Campus Radio Jena Album der Woche.

0: meine erste Band hieß High Voltage und sollte so klingen wie Nirvana. Hat geklappt, weil wir Riffs von Nirvana zwischen geklaut haben und so umgedreht haben und dachten, ey, das merkt keiner. Hat auch keiner gemerkt, hat nämlich niemand interessiert.
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als würde man im Frühling in einer Blumenwiese liegen und das Gesicht der Sonne entgegenstrecken. So klingt das Debütalbum der Band Rosmarin. Nachdem sich die Band bereits mit mehreren Singles in der Indie-Szene etablieren konnte, folgt nun das erste Album Silhouetten mit insgesamt 14 Songs.

Die Band besteht aus 5 Mitgliedern, die sich zum Teil noch aus der Schulzeit kennen. Ihr Bandname Rosmarin entstand 2022, als sich das Bandmitglied Schocke an einem Sticker eines Hähnchengrillwagens namens Rosmaringrill erinnerte, der in seinem Dorf stand. Anfang 2023 veröffentlichte die Band ihre Debütsingle Ich will. Und kurze Zeit später nahm das Berliner Label 4Music die junge Band unter Vertrag.

Das Album erinnert an warme Sommertage, an nächtliche Gespräche auf dem Balkon und an diesen einen Moment, in dem man denkt, dass doch vielleicht alles gut wird. Es lädt dazu ein, zu entspannen und den Alltag für einen Moment zu vergessen. Im zweiten Song, Nicht so wie du, beschreibt die Band die Situation, an einer Person festhalten zu wollen, bei der man weiß, dass diese eigentlich nicht zu einem passt. Mit der Metapher, er hatte dir Blumen mitgebracht, du zupfst die Blütenblätter ab, fängt die Band Verunsicherung in einer Beziehung ein und romantisiert sie. Der Song Blume aus dem Garten gegenüber greift das Sprachbild erneut auf, diesmal aber reflektierter. Das lyrische Ich erkennt mit Gieß mich nochmal, dass man Schönheit nicht einfach pflücken kann, sondern pflegen muss. Mit langgezogenen E-Gitarrentönen, Saxophonklängen und teilweise hauchendem Gesang wirkt das Album erstaunlich leicht und dennoch nicht langweilig. Der Mix aus Funk, Jazz und klassischem Indie-Elementen lässt das Debütalbum melancholisch wirken. Rosmarin veröffentlicht damit in den kalten Februarwochen ein musikalisches Ticket in den bevorstehenden Frühling und lädt dazu ein, ihn jetzt schon zu besuchen. Und weil wir alle ein bisschen Sonne vertragen können, ist Silhouetten von Rosmarin unser Campus Radio Jena Album der Woche.

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0: So, und das war auch das, wofür uns dann unsere Großeltern und Eltern immer so ein bisschen, ja, geh zur Uni, du Blödmann.
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0: Immer nur hören ist ja langweilig. Hier kommt die Buchrezension im Campus Radio Jena.
1: Alles beginnt mit einer Walnussschale im Meer und einem kleinen blauen Bären, der nicht so genau weiß, wer er ist und wo er herkommt oder welche Abenteuer die Welt für ihn bereithält. So treibt er eine Weile auf dem weiten Ozean, bevor er von Zwergpiraten gefunden und an Bord genommen wird. Das erste der 13,5 Leben hat begonnen. Ein Blaubär, muss man wissen, hat 27 Leben. In Walter Mörs Roman erzählt unser Held, der Blaubär, von der ersten Hälfte seines bewegten Daseins auf dieser Welt. Über alles, was danach passiert, wird geschwiegen. Denn auch ein Bär muss seine dunklen Seiten haben. Das macht ihn attraktiv und mysteriös. Aber auch diese ersten 13,5 Leben haben es in sich. Nachdem er dem Schiff der Zwergpiraten entwachsen ist, schlägt er sich quer durch seinen fantastischen Heimatkontinenten Zamonien. Dabei begegnet er den fabelhaftesten Gestalten, stolpert durch Situationen, die ihm hinterher niemand mehr glauben wird, und kommt der Gefahr gelegentlich viel zu nah. Damit wir uns als Lesende besser in der Welt des Blaubären zurechtfinden, bekommen wir immer wieder Erklärungen aus dem Lexikon der erklärungsbedürftigen Wunder, Daseinsformen und Phänomene Zamoniens und Umgebung. Daneben erwecken liebevolle Illustrationen, die der Autor selbst gezeichnet hat, die Figuren zum Leben. Der eine oder die andere mag sich jetzt denken, das klingt doch erstmal eher wie ein Kinderbuch. Vielleicht schweben da auch noch die Videos aus der Sendung mit der Maus im Hinterkopf herum, in der ein blauer Bär seinen Enkelkindern verrückte Geschichten aus seinem Leben als Seefahrer erzählt. Aber, das haben wir bereits festgestellt, das Leben eines Blaubären ist lang. So handelt es sich zwar im Roman und der Fernsehserie um dieselbe von Walter Mörs geschaffene Figur, jedoch erlebt er völlig voneinander unabhängige Abenteuer. Und so ist die 13,5 Leben eben doch nicht nur ein Kinderbuch, sondern für Erwachsene genauso gut geeignet. Walter Mörs schafft in seinem ersten Zamonien-Roman auf 704 Seiten eine fantastische Welt, die klein und groß zu Recht seit mehr als 20 Jahren begeistert. Und der Blaubär ist immer für eine Überraschung gut. Keines seiner Leben gleicht dem vorherigen, was seine Reise abwechslungsreich und nie langweilig macht. Er lebt im Wald, der Wüste, der Großstadt oder auf dem Rücken eines Flugsauriers, um nur einige seiner Wohnorte zu nennen. Für uns, die wir in unserem Alltag eher langfristig an eine Stadt gefesselt sind, bietet der Roman also die perfekte Gelegenheit, eine Pause vom Alltag einzulegen und sich an ferne Orte zu träumen. Besonders schön an den Werken von Walter Mörs ist dabei, dass alles so kreativ zusammenspielt und sich aus vielen Einzelteilen eine facettenreiche Geschichte und eine noch buntere Welt zusammensetzt. So ergeben zuvor unerklärliche Ereignisse durch unvorhergesehene Wendungen plötzlich Sinn. Oder einige der Wegbegleiter des Blaubären tauchen an anderer Stelle im Roman oder in einer der inzwischen zahlreichen Fortsetzungen wieder auf. Die 13,5 Leben hat definitiv Lieblingsbuchpotenzial und bekommt von mir daher eine klare Leseempfehlung. Die kreative Arbeit von Walter Mörs beeindruckt durchweg und am Ende durfte ich vom Blaubär beim Lesen auch ein paar wichtige Lektionen lernen. Das Leben nicht so schwer nehmen zum Beispiel. Einfach mal machen. Getreu dem Motto, man muss dem Schicksal eine Chance geben. Die Geschichte des Blaubären zumindest zeigt, wer wagt, gewinnt.
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1: Verantwortungsloser Fast-Fashion-Konsum. Das Sommersemester könnte nicht besser beginnen. 13 Grad und Sonne am ersten Tag. Ein Traum. Der Frühling hat sich offiziell angemeldet und wird voraussichtlich auch erstmal nicht wieder verschwinden. Das dunkle Wintertief ist überwunden, sodass Mütze, Schal und Winterjacke nun endlich in die letzte Ecke des kleinen WG-Zimmers verbannt werden können. Gerade in der Übergangszeit passt man seinen Kleiderschrank meist wieder sommerlich an. Bedeutet eine neue Jahreszeit auch gleich neue Kleidung? Mode und die Frage nach der passenden Kleidung sind schon immer Teil unserer Gesellschaft gewesen. Sie haben ganze Generationen geprägt und im wahrsten Sinne des Wortes bekleidet. Kleidung und der eigene Stil sind Teil der Selbstidentität und daher für viele ein wichtiges Thema. Doch durch die Globalisierung sind neue Trends und Kollektionen heute viel schneller in den Schaufenstern als früher. Unter anderem deswegen entstand der Begriff Fast Fashion. Manche Kleidungsstücke werden nur noch für eine Saison getragen, da im nächsten Jahr schon wieder der nächste Trend winkt. Die Auswirkungen von Fast Fashion tragen jedoch selten die Konsumenten, sondern meist die Länder, in denen die Kleidung produziert wird. Schlechte Bezahlung, unmenschliche Arbeitsbedingungen, der hohe Einsatz von Pestiziden beim Baumwollanbau sowie die Überlastung der Kläranlagen durch den starken chemischen Einsatz sind Teil der Massenproduktion von Fast Fashion Kleidung. Ein Beispiel für die verheerenden Folgen von schlechten Produktionsbedingungen ist der Einsturz einer Textilfabrik in Bangladesch vor einigen Jahren. Bei dem Unfall starben über 1000 Menschen und um die 2000 wurden verletzt. Auch europäische Firmen wie C&A oder Primark produzierten dort. Nicht nur die Arbeitsbedingungen sind schlecht. Durch Fast Fashion bleibt die Qualität meist auf der Strecke. Ein Kreislauf also. Schlechte Saisonware wird schnell entsorgt, da sie nicht lange hält. Man braucht im nächsten Jahr ohnehin neue Kleidung. Wie entkomme ich diesem Kreislauf? An dieser Stelle kommt der Slow-Fashion-Ansatz ins Spiel. Der Begriff entstand als Gegenbewegung zu Fast-Fashion. Wie viele andere Firmen auch, verfolgt die Hamburger Firma Nordlicht einen Slow-Fashion-Ansatz. Nico, Mitbegründer von Nordlicht, hat meine Fragen zum Ansatz der Firma beantwortet. Die Motivation, Nordlicht zu gründen und eine nachhaltige Kleidungsmarke aufzubauen, entstand durch die bekannten Mängel der Modeindustrie in Bezug auf Qualität und Produktion. Nachhaltigkeit war für Nico nicht nur ein Zusatz, sondern die Grundlage der Firmenidee. Im Vergleich zu anderen Modeproduktionen stellt Nordlicht seine Kleidung in Portugal her. Durch regelmäßige Besuche vor Ort stellt die Firma sicher, dass die besagten nachhaltigen Standards eingehalten werden und gute Arbeitsbedingungen herrschen. Darüber hinaus sind die Produkte von Nordlicht mit einem GOTS-Zertifikat versehen. Textilien mit diesem Siegel müssen hohe Standards in Bezug auf umweltfreundliche, schadstoffarme und sozialverträgliche Herstellung erfüllen. Gerade im Onlinehandel sind Retouren ein großes Thema, da die Kosten für Reinigung und Aufbereitung für Fast-Fashion-Brands zu hoch sind. So landen Produkte, die Kunden zurückschicken, im Müll. Auch für dieses Problem versucht Nordlicht eine Lösung zu finden. Durch klare Produktbeschreibungen und Passformhinweise soll es gar nicht erst zu Rücksendungen kommen. Falls doch, werden die zurückgesendeten Waren laut Nico geprüft und wieder in den Verkauf aufgenommen. Aber wie sieht's eigentlich aus? Wie kommt Slow Fashion bei den Nutzenden an? Laut Nico ist kein einheitlicher Trend für nachhaltige Kleidung zu erkennen. Einerseits steigt das Interesse der Menschen, bewusster einzukaufen. Andererseits sei der hohe Preis der Kleidung von Nordlicht für viele Menschen ein Faktor. Ob im Kleidungsgeschäft, im Supermarkt oder im Drogeriemarkt. Wir tragen mit unserem Konsum Verantwortung und müssen uns dessen bewusst werden. Dieser Beitrag ist keine Kaufempfehlung für Kleidung bestimmter Firmen. Vielmehr soll er unseren Blick für die täglichen Themen erweitern, die uns Studierende mehr oder weniger betreffen.
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1: Und jetzt kommen wir natürlich noch zu Maggies Geheimtipp. Das ist heute einfach mal auf YouTube Giraffen kämpfen eingeben. Es ist sehr interessant. Hast du schon mal gemacht, Olli? Weißt du, wie Giraffen kämpfen?
2: Was erwartet uns da?
1: Ja, sei gespannt. Ich spoiler hier gar nichts.
2: Ist es das, was alle denken?
1: Nein.
2: Nein? Okay.
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0: Also es gibt auch einmal ein kleines Aquarium, wo ihr Quallen beobachten könnt. Das ist sehr, sehr schön. Und dann gibt es einen Raum mit Wandmalereien und der Geschichte der Medusen und etwas über Quallen. Es gibt kaum ein schöneres Thema. Quallen sind einfach sehr schön und sehr faszinierend und man könnte sie stundenlang und tagelang hintereinander beobachten.
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0: Ich würde sagen, wir spielen den nächsten Track. Lukas, Oscar und High Performance Kids bei den High Performance Athletes hier im Studio. High Performance Moderators.
1: Sagt er, während er auf dem Stuhl sitzt.
0: Ey!
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3: Wie geht's euch erstmal nach so einem Auftritt? Alles geil? Cool gewesen?
4: Ja, ja, sehr gut. Auf jeden Fall. Es war ultra geil. Also haben wir ja gerade schon manchmal undankbar so erster Slot auf so einer Bühne. Und dafür waren wir irgendwie begeistert. War geil. Wenn es um 13 Uhr einen Mosch gibt, dann weißt du Bescheid eigentlich. So, das ist schon, das war schon geil, ja.
3: Ich weiß nicht, wo er alles so gespielt hat, wie man das vergleichen kann. Eine große Kulisse, coole Kulisse, sich hier die Bühne zu teilen mit Milky Chance, Nina Chuba, Deichkind. Wie ist das so? Was macht das mit euch?
5: Ja, schon krass. Surreal einfach so. Ich weiß nicht, wenn man so 13:30 spielt und weiß, man heute Abend zockt er irgendwie KZ oder so. Das ist schon,
6: ja, wir spielen halt auch immer noch so, wir sind noch so in diesem Punkt, so, wo wir schon noch ganz kleine Sachen machen. Und so random Gigs sonst irgendwo und dann spielen wir so hier auf der Mainstage mit solchen Leuten, das ist irgendwie, das geht auf jeden Fall noch nicht so in den Kopf rein.
5: Krasse, krasse Kontraste.
6: So. Ja, brauchen wir noch so 2 Jahre und dann kommt das an.
3: Habt ihr so ein paar Rituale vor so einem Konzert wie heute, um euch ein bisschen vorzubereiten? Man kann jetzt nicht vorher Mittagessen gehen, Abendessen, das war jetzt relativ früh, ne?
6: Ja, nee.
5: Wir machen halt so Fußball-Jungs-Kreis nur.
6: Ja. Und dann geben wir uns schön hier die Faust, genau, alle in die Mitte.
3: Ja.
6: Und dann brauchst du eine Zigarette.
5: Und dann geht's
6: eigentlich
5: los.
6: Ziemlich basic.
3: Und dann geht's
6: eigentlich.
3: Ist das die Zigarette, die du noch mit auf die Bühne nimmst?
6: Ja,
3: ist
6: genau. Ah,
3: okay.
6: Ja, genau.
3: Die Glückszigarette.
6: Genau, die wird angezündet, wenn Janosch das erste Mal auf die Bühne geht, genau. Und dann geht's rein.
3: Wart ihr so früher einfach auch Festival-Jungs, die da gecampt haben und das abgesehen, weil das sind ja genau die Leute, die jetzt hier gekommen zu euch.
6: Also
3: ja.
6: ich gar nicht.
4: Nee, ich auch nicht.
6: Das ist
4: halt
6: ein bisschen lustig.
4: Nee.
6: Ich glaube, wir sind alle gar nicht
4: so.
5: Janosch vielleicht?
6: Ja, Janosch, unser Drummer auf jeden Fall. Ist so, hier ist ja auch Flair auf jeden Fall. Konzerte,
3: ja,
6: aber nicht Festival.
3: Heute habt ihr es eröffnet. Wollt ihr euch eher so als Heißmacher beschreiben oder seht ihr euch auch als Abreißer oder noch einmal einen Draufsetzer?
6: Ich würde eigentlich eher so sagen. Ich würde uns schon eigentlich als Abreißer sagen.
5: Ja, also ich meine.
6: Ich sag mal, gib uns mal einen Slot 6 Stunden später, ja?
3: Okay.
6: Dann Zeit,
3: sag ich mal, ja. Du sprichst es an, wir sind beim Highfield. Es ist ein linkes, offenes, diverses Festival-Veranstaltung. Ihr passt da natürlich vollkommen rein. Das ist nicht die Frage, wie viel Politik braucht's in der Musik, in der Kunst? Manche meinen, das muss man trennen, aber das hat ja eigentlich hier total seinen Platz, ne?
6: Ja.
5: Also ich finde, trennen muss man das nicht unbedingt, das gehört halt schon dazu. Aber man muss ja auch ganz klar sagen, unsere Mucke ist einfach nicht so politisch so.
6: Ja, also in unserer Musik hat Politik auf jeden Fall jetzt, also wir machen keine politische Musik, aber natürlich sollte man gewisse Haltung und auch eine Meinung haben und auch laut sein, wenn man die Bühne hat, auf jeden Fall.
3: Welche Botschaft wollt ihr ansonsten mit eurer Musik vermitteln? Das junge Leben genießen.
6: Tanz, Leute! Tanz, Alter, was los? Unsere Musik ist echt nicht so deep. Wir sind eine Festivalband und wir sind frei zum Tanzen. Und auch wenn man uns nicht kennt, kann man dazu abgehen. Das so ein bisschen.
3: Ist das denn eine Sache, wo ihr gedacht habt, in 3 Jahren ist das alles irgendwie so möglich? Habt ihr das manchmal nicht noch nicht ganz realisiert?
5: Auf keinen Fall.
3: Einfach auch Glück gehabt dann in dem Sinne?
6: Ja. Ich glaube, es gibt Musik, die funktioniert, weil es zur richtigen Zeit kommt. Und ich glaube, wir haben die richtige Musik zur richtigen Zeit gemacht. Und es ist nicht, wir sind geiler als irgendjemand anders, das spielen wir hier, sondern...
5: Und auch Glück gehabt.
6: Und Glück gehabt und richtiger Zeitpunkt.
3: Wichtige Frage natürlich auch, auf die Pizza, Ananas oder Rosmarin?
5: Ananas. Ich bin Ananas-Guy auf jeden Fall.
6: What?
5: Ja.
6: Tot? Nein!
5: Auf keinen Fall Ananas.
6: Nein, auf keinen Fall. Ja, Rosmarin safe. Auf jeden Fall.
3: Aber kurz, wie kamt ihr drauf? Einfach mal WG-Küche durchgeschaut. Was klingt geil?
6: Rost an den Namen, weißt du?
3: Ja, ja.
6: Ey, das ist so eine random Story eigentlich. Es gab so ein Hähnchen, so ein Imbisswagen, den es immer so vom Rewe gibt so. Und die Jungs kommen alle aus einem Ort so. Ja. Und da war so ein Hähnchenwagen, der hieß Rosmarin Grill.
3: Okay.
6: Und dann waren wir so, yo, das ist Rosmarin irgendwie. Dann war's das.
3: Lieber für die Zukunft vielleicht auch so auf Festivals spielen oder selbst die Konzerthallen füllen?
5: Eigentlich schon ehrlich eher selber, obwohl Festivals auch krass geil sind. Ja, aber schon selber eine Tour.
3: Geht Silas im Proberaum genauso ab wie da oben auf der Bühne?
6: Ja, nein.
5: Doch, manchmal schon.
6: Ja, manchmal schon.
5: Nach so 6 Stunden Probe ist schon.
6: Ey, manchmal wird man blöd. Manchmal, also vor allem wir zusammen werden echt blöd. Das ist crazy, ja.
3: Ihr geht auf Tour im Frühjahr. Nennt mal 3 Gründe, weshalb man da unbedingt vorbeischauen sollte.
6: Wow.
5: Tanzen.
3: Ja.
6: Lukas ist auch da. Und 2.
5: Ich bin da.
6: Lukas ist da. Und wir können zusammen anstoßen.
5: Genau.
6: Das ist auch schön. Sehr gut.
3: Ist das schon so ein Grundsatz von euch? Nähe, Nahbarkeit?
5: Ja, schon. Also klar ist ja irgendwie auch dann ein bisschen, weiß ich auch ein bisschen peinlich, wenn man dann irgendwie so denkt, man wäre jetzt sonst wer irgendwie so.
6: Wir sind halt auch nur irgendwelche Atzen.
5: Ja.
6: Und wir fühlen uns manchmal sogar schon komisch, so dass wir, dass man sowas wie Fans hat oder so, das fühlt sich irgendwie komisch an. Aber wir chillen am Merchstand nach den Shows und quatschen und labern und Zeugs. So,
3: sehr witzig. Ja, dann die Abschlussfrage, wo soll es für euch jetzt noch hingehen? Was habt ihr da auf dem Zettel?
5: Vielleicht haben wir da so ein kleines Album am Start.
3: Okay.
5: Eventuell rauskommen, vielleicht auch vor der Tour noch, also vielleicht.
6: Ja, wir haben ganz viel Musik gemacht, das ist auf jeden Fall gerade so. Wir sind voll im Studio und Mucke machen und schreiben und so. Ja, und sonst dann Buhlheide.
5: Genau.
6: Genau.
5: Max Schmierig.
6: Oder Max Schmierig. Eins von beiden. So
3: Ja, aber kommt jetzt auch, bevor es dann richtig losgeht, wieder im neuen Jahr, nochmal ein bisschen Break, kurze Pause.
6: Ja, muss auf jeden Fall. Also gerade für Tour, wir haben echt so einen sehr hohen Anspruch an uns und deshalb werden wir auf jeden Fall komplett neues Set bauen, 1,5 Stunden.
3: Geil.
6: Und da werden wir im Winter nochmal viel schreiben.
2: Lauschangriff.
1: Ja, sag mal, du hast es nun gehört, du lässt mich in Ruhe.
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1: Es ist wieder Zeit für gute Musik in Thüringen und damit herzlich willkommen bei Handmade, das Musikmagazin. Ich bin Annika und grüße alle ZuhörerInnen an den Radios und Livestreams von Radio Frei, Radio Lotte, Radio SRB, Radio Enno, Radio OKJ, das Wartburg Radio, Radio HSF und in den gesamten Freistaat. Die ersten heißen Tage haben wir hinter uns, genauso wie die ersten Festivals. Ich war zu Rock am Berg in Merkers und habe euch von dort Interviews mit Eule Müller und Smile & Burn mitgebracht. Aber wir wollen natürlich nicht nur in schönen Erinnerungen schwelgen, sondern auch den Blick nach vorne richten. Zahlreiche Festivals kommen diesen Sommer ja auf jeden Fall noch. Und in Jena startet nächste Woche die Kulturarena. Dazu später mehr. Jetzt aber erstmal neue Musik von Eule Müller, die sich nach einer kurzen Trennungspause wieder vereinigt haben. Ihr hört Kalenderblätter.

0: Olle Müller mit ihrer neuen Single Kalenderblätter. Unsere Kollegin Franzka vom Wartburg Radio hat Markus und Alex bei Rock am Berg zum Interview getroffen.
1: Hallo, ich bin der Alex und bin der Schlagzeuger von Olle Müller.
2: Und hallo, ich bin der Markus und ich spiele Gitarre und singe bei Olle Müller.
3: Olle Müller, ihr habt ja gerade hier den Samstag bei Rock am Berg, dem Festival mit dem Motto Wir rocken rechts weg, eröffnet. Wie war es auf der Bühne?
1: Ja, super. Opener ist ja immer schwierig, aber die Leute haben sich tatsächlich schon vom Zeltplatz zu uns bewegt. Das hatte ich Angst vor weniger, weil waren ja jetzt schon zwei grandiose Tage, Donnerstag, Freitag, wo die Leute schon alles gegeben haben. Deswegen großer Applaus an die Leute, die sich alle schon vor der Bühne versammelt haben. Oder was sagst du, Markus?
2: Es hat sehr, sehr viel Spaß gemacht und ich habe mich sehr gefreut, dass wir nach langer Zeit mal wieder hier gespielt haben.
1: Nach 11 Jahren. Wir waren das letzte Mal noch Vorgruppe von Betteroff hier auf dem Platz. Das war auch grandios, das hat uns auch sehr gefreut. Danke Sven, dass du uns immer wieder einlädst.
3: Wie habt ihr euch denn vorbereitet hier auf den Gig?
1: Tatsächlich ist die Geschichte sehr schwierig, weil wir haben letzte Woche auf Helgoland gespielt und haben unseren Bassisten vergessen. Da wir natürlich auch geldtechnisch immer so ein bisschen aufpassen müssen, darf der Bassist bei uns gar nicht mit bei den Passagieren sitzen, sondern war mit im Container verladen. Und dabei ist er verloren gegangen und wir haben erst gestern mitgekriegt, dass er noch auf der Insel ist und müssen auch eine ziemlich hohe Rechnung bezahlen, weil er da immer noch an der Theke sitzt bei Ronnys Pub. Und das ist sehr schwierig. Das heißt, wir mussten uns, wir haben 20 Minuten gebraucht, um einen neuen Bassisten einzuarbeiten, den Robert, der heute Aushilfe gespielt hat. Danke nochmal, Robert. Den haben wir vorne an der Ecke getroffen und der hat gemeint, er kann ein bisschen Bass spielen und das hat super funktioniert.
2: Ja. Wache überqualifiziert und dann haben wir ihn genommen.
1: Also danke Robert, wenn du das jetzt gerade hörst. Danke für dein Engagement.
3: Was bedeutet euch das denn hier bei Rock am Berg mit dabei zu sein, diesem Festival hier in der Region?
1: Es ist tatsächlich jedes Mal eine Ehre bei so einem stabilen Festival. Eins der stabilsten Festivals in Thüringen, was eine klare antifaschistische Meinung widerspiegelt und das auch lebt. Und die ganzen Leute, die das ehrenamtlich hier machen und alle arbeiten hier ehrenamtlich. Es ist eine totale Ehre, jedes Mal hier spielen zu dürfen. Ich habe die Tage mal durchgerechnet. Ich darf bereits das 7. Mal hier auf der Bühne sein mit diversen Bands, Alarmsignal, Wilde Zeiten, Vibration Syndicate und mit Olle Müller mehrfach. Es ist jedes Mal eine Ehre und ich freue mich, dass wir diese Möglichkeit bekommen. Ich glaube, Thema entwickelt sich gerade noch so ein bisschen als stabiles Festival, als zweites stabiles Festival. Aber mein Herzensfestival wird Rock am Berg immer bleiben.
3: Ich habe jetzt unlängst in Erfurt, auch ich glaube im Ilvers, da war Riesenwerbung von euch, Olle Müller. Da habe ich gedacht, ich habe so eine Zeit lang nichts von euch gehört und jetzt wieder. Wie kommt das?
2: Wir sind 2024 nach 14 Jahren in eine Pause gegangen, weil wir uns alle erstmal ein bisschen anderen Projekten zugewidmet haben. Ich viel Arbeit und Familie und in der Schule. Alex hatte mit seinen wilden Zeiten gerade auch ganz viel zu tun. Unser alter Bassist ist auch Papa geworden und so ist das so ein bisschen auseinandergetriftet erstmal. Und über die 1,5 Jahre oder 2 Jahre Pause, die wir gemacht haben, hat sich dann tatsächlich auch unser Bassist von uns verabschiedet.
1: Da gleich nochmal Props an den Chris. Danke Chris, dass du die ganzen Jahre mit uns gemacht hast. Das war echt total toll und wir danken dir echt, dass du die ganzen Jahre mit uns zusammen durchgezogen hast.
2: Genau. Und dann musste der Bass neu besetzt werden und da haben wir jemanden gefunden, den wir jetzt allerdings erstmal kurz wieder verloren haben. Aber beim nächsten Konzert ist er wieder dabei. Wir haben das organisiert.
1: Ja, die Fähre hat ihn jetzt, also wir wissen schon, er ist auf der Fähre. Er fährt bereits rüber, der liebe Ramon. Früher hat er bei Acid Stereo gespielt und wir haben uns sehr gefreut, dass er bei uns Bock hat, dass er bei uns mitspielt.
3: Also ich höre schon raus, ihr seid Organisationstalente und Flexibilität ist auch groß geschrieben, wenn man in so einer Band am Start ist wie der euren, richtig?
2: Auf jeden Fall. Wir haben heute auch unser Banner vergessen und die zwei netten Bühnentechniker Luca und Charlie haben uns ganz schnell eins zusammengezimmert, das ich persönlich viel schicker finde als unser eigentliches.
1: Ja, danke nochmal an die Bühnentechnikerin. Vielen Dank, dass ihr das gemacht habt. Ja, aber wir haben auch tatsächlich, wir haben CDs haben wir auch vergessen heute, aber wir haben einen Mercher, der uns jetzt gerade die ganze Zeit doof anguckt, weil er nichts verkaufen kann. Ja, wir kriegen das hin. Wir arbeiten an uns. Wir sind so Anti-Heroes, finde ich.
3: Muss man das nicht sein im Punk?
1: Ja, aber wir ziehen das komplett durch. Also auch so wirklich gar keinen Merch. Wir haben welchen, aber wir bringen den gar nicht mit.
3: Nö, machen wir nicht. Ihr habt welchen, aber verkauft ihn nicht, nö, denn nö. Antikommerziell eigentlich.
1: Ja, genau.
3: Aber ich merke schon, ihr seid berufstätig und macht dieses Bandprojekt aus Leidenschaft, ne? Richtig?
2: Ja, auf jeden Fall, genau. Als gegründet haben wir uns, als wir alle studiert haben. Alex war der Einzige, der da richtig gearbeitet hatte schon. Und wir anderen beiden haben noch
1: im
2: studiert.
1: Im öffentlichen Dienst. Das glaubt mir doch keiner.
2: Ja, und dann hat sich so über die Jahre eben ergeben, dass irgendwann das Studium auch fertig war. Und dann haben wir angefangen zu arbeiten. Und das ist als Herzensprojekt aber geblieben.
3: Eule Müller, es gibt ja Leute, die entdecken euch vielleicht jetzt gerade erst, weil sie zuhören im Wartburg-Radio oder beim Handmade-Musikmagazin auf den Thüringer Bürgerradios. Was steckt in Eule Müller drin? Was macht ihr?
2: Also wir haben lange nach einem Genre gesucht, würde ich sagen. Wir haben mal angefangen und dachten, wir sind eine Punkband. Dann haben wir 10 Punk-Shows gespielt und die Punker haben uns gesagt, ihr seid keine Punkband auf jeden Fall. Dann haben wir gesagt, okay, dann sind wir vielleicht eine Popband. Dann haben wir bei diversen anderen Konzerten und Festivals gespielt. Da hat man uns gesagt, ihr seid viel zu laut für Popmusik. Und dann haben wir irgendwann angefangen, wir nennen uns irgendwie nach allem Indie, Pop-Punk, Alternative. Und ich glaube, wir haben jetzt ein Genre gefunden, das Emo, Pop und Punk einfach alles in sich vereint und nennen das einfach auch so Emo, Pop, Punk. Und das ist jetzt, glaube ich, das Label, mit dem wir durchs Land fahren.
1: Man muss vielleicht auch noch sagen, dass der Punkrock ja an sich, auch Rock am Berg, ein anderer Punkrock ist als vielleicht vor 16 Jahren. Also als wir uns mit Eule Müller gegründet haben 2010, war Punkrock noch deutlich härter. Und man merkt es ja vielleicht auch am Rock am Berg-Line-Up, dass die Bands jetzt nicht mehr den stupiden 1, 2, 3, 4 Punkrock machen, sondern dass da schon sehr viel Herz und sehr viel Emotion dabei ist. Und das kehrt halt so in den Punkrock ein und ich finde das gut und deswegen haben wahrscheinlich auch wir hier unseren Platz finden dürfen, was vielleicht vor ein paar Jahren noch schwieriger war, wenn wir gesagt haben, wir machen Punk.
3: Ja, ihr habt ein bisschen was veröffentlicht, habe ich gesehen, auch bei Social Media, da könnt ihr auch mal vorbeischauen, Social Media Profil Eule Müller, zum Beispiel bei Insta, könnt ihr dazu ein bisschen was berichten?
1: Genau, Veröffentlichung haben wir jetzt schon ein paar Songs rausgebracht. Wir haben jetzt wieder ein total tolles Tonstudio gefunden in Hamburg. Mal wieder Hamburg bei dem Alex Lüppe. Nehmen wir gerade unsere Sachen auf. Und der nächste Song ist halt Nur die Zeit. Mit einem speziellen Gastgitarristen, dessen Namen wir jetzt hier noch nicht nennen dürfen.
2: Also wir haben am Anfang des Jahres ein Lied rausgebracht, das hieß Neues Jahr. Natürlich haben wir es wie immer auch nicht pünktlich zum neuen Jahr geschafft, sondern wir haben es so anderthalb Monate später veröffentlicht. Und sollte so ein bisschen neuen Wind, ein bisschen Neubeginn auch zeigen. Das habe ich tatsächlich, oder haben wir tatsächlich erstmal nur in meinem Zuhause-Studio gemacht. So klingt es auch, muss ich sagen. Und danach haben wir aber diesen Alex Lüppe gefunden, der uns ganz dolle viel in Soundfragen und dann auch in Mixfragen und am Ende auch geholfen hat. Dieses neue Jahr sollte so ein bisschen der Neubeginn sein. Wir streifen die letzten zwei Jahre ab und starten einmal. Und da geht es auch in dem Lied so ein bisschen darum, mit dunkle Zeiten sind weg, die Wolken verziehen, das neue Jahr gucken, ob es genauso wird wie das letzte oder ob es einfach besser wird. Und am Ende geht es sehr, sehr positiv aus, das Lied. Dann haben wir ein Lied veröffentlicht, das heißt Sommernacht. Das hat man, wie man das so macht, mit Sommerliedern im März veröffentlicht. Und das ist schon ein bisschen positiver von allen Richtungen her, soll aber auch so ein bisschen in die Vergangenheit abschweifen, wie viele unserer Lieder immer mit Vergangenheit zu tun haben. Dann Kalenderblätter, das ist mal so, würde ich sagen, so thematisch mal irgendwie was ganz Neues, jemand, der sich zu Hause ein bisschen einigelt und wir sind jetzt die Positiven, die versuchen, ihn rauszulocken, sonst immer andersrum. Nur die Zeit steht an und das wird ein Lied, wo wir eine kleine Hommage an die Bands, die vor allem ich in meiner Jugend sehr gerne gehört habe, sich im Text wiederfinden werden.
3: Aber wie ist das so mit so einem neuen Song? Prügelt ihr euch da regelrecht? Seid ihr total demokratisch? Winkt ihr alles durch? Wie läuft das? Sei ehrlich.
2: Also meistens komme ich mit einer Idee um die Ecke und gebe den halben Mix schon mit vor und die Jungs dürfen dann am Ende noch sagen, ja okay, machen wir so. Und dann treffen wir uns im Proberaum und stellen fest, okay, wir können hier an der einen oder anderen Stelle noch ein bisschen was verändern. Zum Beispiel dieses Kalenderblätter. Das ist, vielleicht nehme ich das kurz auseinander. Das geht nicht ganz 3 Minuten. Und das ist für ein Eule-Müller-Lied sehr ungewöhnlich, weil wir sonst 4, 4,5, 5 Minuten Lieder haben. Und da gerade der Bassist, der bald wieder da ist, dafür gesorgt hat, dass das Lied extrem gekürzt worden ist. Er hat gesagt, wir können ganz viel Unsinn können wir weglassen einfach und machen das Lied einfach knackig und schön. Und so funktioniert das am Ende. Dann arbeiten wir uns im Proberaum trotzdem dran. Aber eine Grundidee bringe ich mit und den Rest geben die Jungs mit rein.
1: Ich muss vielleicht noch dazu sagen, dass er, ich kenne den Markus ja jetzt schon seit 16 Jahren und ich bin ein totaler Fan von seinen Songs, wie er Lieder schreibt und alles. Deswegen gibt es für mich da eigentlich wenig Momente, wo ich eingreifen müsste. Wirklich, ich glaube, in diesen 16 Jahren sind das sehr kleine Momente, wo ich sage, schreib doch das mal anders oder schreib das. Aber das könnte man an einer Hand abzählen. Wie gesagt, ich bin begeistert, was der Markus für Lieder schreibt. Und das war auch für mich so der Punkt. Jetzt nach 2 Jahren Pause habe ich ja damals so gesagt, ich würde gerne weitermachen, Markus. Ich liebe es, wie du die Lieder schreibst. Ich liebe es, die Art, wie du Lieder schreibst. Du hast ja nebenbei auch schon solo weitergemacht und hast mir die Songs immer geschickt. Und ich habe mir immer gedacht, ach verdammt, warum machen wir eigentlich gerade eine Pause? Aber ich finde trotzdem, dass die Pause sehr gut war, um nochmal zu wissen, was man hat. Das heißt, ich habe mich auch sehr leer gefühlt diese 2 Jahre und fühle mich jetzt wieder voller Energie und habe wieder richtig Bock, mit dir zusammen zur Musik zu machen. Und mit dem Ramon haben wir auch jemanden gefunden, der diese Leidenschaft teilt.
3: Was sagen deine Schüler und Schülerinnen zu der Mucke?
2: Dass es nicht ihr Genre ist, was wir da machen. Also wenn es elektronischer wäre oder mehr K-Pop, dann wahrscheinlich wäre es beliebter.
1: Wir haben ja schon mal in deiner Schule gespielt, in der Turnhalle.
2: Ja.
1: War gut.
3: Aber gibt es irgendwie so ein Projekt, wo ihr sagt, das kann irgendwas mit Kunst sein, das muss nicht mal Musik beinhalten, da hätten wir Bock drauf, das würden wir gerne mal machen, was total Abgefahrenes, Verträumtes, Verrücktes?
1: Ich finde, wir machen schon total abgefahrene Sachen. Wir leben schon das, was unsere Träume sind. Und ich finde, dass hier zum Beispiel bei diesem Festival zu spielen, ist doch was total Verrücktes und was total abgespacedes. Das holt jetzt wahrscheinlich nicht deine Schüler ab, aber mich.
2: Ja, und ich finde, für mich muss Musik immer mit dabei sein, aber ich finde, man kann Musik ja immer auch mit allem anderen sehr gut kombinieren. Ob es irgendwie Kunst ist, ob es Poesie ist, ob es Lyrik ist, das lässt sich ja immer alles schön mit Musik verbinden. Deswegen kann Musik ruhig immer mit dabei sein.
3: Musik verbindet Menschen.
1: Auf jeden Fall. Genau.
3: Ich frag mal, wenn euer Leben ein Gemälde wäre, was wäre da drauf und welche Farben hätte es?
2: Es wäre der Schrei von Edvard Munch. Nein, das mag ich sehr gerne, dieses Gemälde. Das habe ich sehr lange, habe ich keine Ahnung, es war für mich immer so ein Aushänge-Gemälde, weil ich es einfach cool fand. Und dann habe ich das mal gesehen, das gab es in der Emo-Version in Schwarz und Weiß. Und da hat ein Emo drauf geschrien, der sich in der Halfpipe sein Skateboard zerbrochen hat. Und das fand ich cool. Das habe ich dann diese 2 Bilder immer gehabt. Ansonsten, wenn mein Leben ein Gemälde wäre eine Gitarre drauf. Es wäre, glaube ich, viel schwarz drauf, aber einfach nur, weil ich schwarz mag, nicht weil es so schlimm gewesen wäre. Und es hätte auf jeden Fall deutlichen Musikbezug, weil Musik ist schon auch großer Teil und schon immer meines Lebens gewesen.
3: Wo findet man euch denn? Wo kann man nachlesen, auch wo ihr unterwegs seid? Außer im Ilvers vielleicht?
1: Genau, wir haben unsere Internetadresse tatsächlich nicht abgemeldet, www.eulemüller.de. Da sind die Quicklinks zu den Social Medias, da haben wir teilen wir News und so, also eulemüller.de, Instagram, Facebook, TikTok.
3: Ja, ganz viel Spaß noch euch beim Musik machen und ihr da draußen, wer Lust hat, schaut sich Eule Müller mal an. Ne? Spaß ist garantiert und danke fürs Gespräch.
2: Sehr gerne.
1: Dankeschön.
0: Vielen Dank, Franzka, für dein Interview und ich danke dir ganz persönlich für den tollen Tag, den wir gemeinsam bei Rock am Berg verbracht haben.

0: Rockamberg hat sich über die Thüringer Grenzen hinweg einen guten Ruf erarbeitet. Ehrenamtliche, die das Festival mit viel Liebe gestalten, viele tolle Bands aus Deutschland und der ganzen Welt und vor allem eine Haltung, die alle vor Ort eint, stabil antifaschistisch zu sein. Und wie hat es den BesucherInnen gefallen? Wir haben nachgefragt.
1: Das Rock am Berg war großartig für mich. Nicht jede Band, aber die meisten.
2: Sehr gut. Wetter war am ersten Tag halt nicht so geil, aber danach wurde es halt immer besser.
3: Es ist immer entspannt hier und kein Stress. Musik auch immer gut.
4: Dass die Leute einfach so entspannt sind und dass du sein kannst, wie du willst. Dass es keinen interessiert, was eigentlich normal sein sollte.
5: Super coole Menschen machen jetzt gleich noch eine Zaubershow. Was wollen wir mehr?
6: Das Festival macht es so besonders, weil hier auch so viele Kinder sind und es ist so schön zu sehen, wie die Kinder auch sich schon erfreuen können an Live-Musik.
7: Besonders ist für mich, dass ich hierher komme und fühle mich wie zu Hause. Ich bin das dritte Mal hier. Wir sind mit dem Infostand hier und das ist einfach total cool. Wir kennen Leute nur von hier, vom Sehen, vom letzten Jahr, vom vorletzten Jahr. Da freut man sich dann immer schon drauf und das ist irgendwie cool. Und es ist so komplett antifaschistisch, man kann hier einfach ja, wie zu Hause sein.
8: Das Festival Rock am Berg ist super geil immer wieder, es macht voll viel Spaß. Am Donnerstag war es ein bisschen regnerisch und kalt, das war sehr anstrengend. Aber auch da haben wir es uns schön gemacht, alle haben solidarisch aufeinander aufgepasst und es ist toll.
9: Rock am Berg ist für mich das Antifa-Festival schlechthin. Ich finde es großartig, dass ich hier hinfahren kann nach Thüringen, wohlgemerkt, und hier ein Ort habe, wo ich mir sicher sein kann, dass hier keine Arschlöcher rumspringen.
0: Auch die Band Smile and Burn, die am letzten Tag bei Rock am Berg gespielt hat, kommt für ihre Konzerte immer gerne nach Thüringen. Ich habe Sänger Philipp und Drummer Fabian nach ihrem Auftritt zum Interview getroffen.
10: Ich bin bei Rock am Berg und bei mir sind Smile and Burn. Herzlich willkommen in Thüringen. Schön, dass ihr mal wieder hier zu Besuch seid.
11: Super. Hallo. Dankeschön. Froh hier zu sein.
10: Das Rock am Berg ist ja bekannt für sein antifaschistisches Engagement. Das passt ja auch gut zu euch. Warum ist es für euch so wichtig, gerade jetzt auf diesen Bühnen hier in Thüringen zu spielen?
11: Es ist die Zeit dafür, dass man da laut wird. Und es wäre schön, wenn man das nicht machen müsste. Aber die Menge an Menschen, die rechts wählen oder Mitte rechts oder rechts außen, die offen mit ganz offensichtlichen Nazi-Parolen hausieren gehen, die sind so laut, da muss man halt auf der anderen Seite halt noch lauter werden.
12: Und gerade auch in Thüringen ist, glaube ich, wir sind immer froh über jede Aktion, die auch irgendwie in Ostdeutschland und dann gerade auch in Thüringen noch irgendwie passiert. Und das ist ja ein Schatz, so ein Festival hier zu haben, wo man weiß ja, was in Erfurt im Landtag sonst so passiert. Ne? Also ganz toll und vielen Dank an die Leute, die das hier organisieren und ich toi für die weiteren Jahre auf jeden Fall.
10: Das Festival ist nicht nur sehr politisch, sondern es hat auch so ein Nachhausekommen-Gefühl. Habt ihr das heute hier in Merkers auch schon erlebt?
11: So ein bisschen, weil wir halt auch Leute getroffen haben, die wir kennen. Aber wir waren ja auch noch nie hier gewesen, glaube ich.
12: Wir waren noch nicht hier. Aber was mir auffällt, ist so ein bisschen vielleicht, es wirkt sehr familiär. So. Die Leute sind mega viele Kinder auch so. Wir hatten das so bei so ein paar Festivals auch schon, wo man so merkt, dass dann eher so für die Leute wirklich so. Und die machen so, das ist so ihr Wochenende und mit den Kids jetzt hier am Start zu sein. Also, und das ist dann vielleicht das, was du meinst mit diesem Nachhausekommen und dass die Leute sich hier so wohlfühlen. Also, das habe ich auf jeden Fall gemerkt, ja.
11: Man wird sehr herzlich und sehr warm von allen empfangen. Das ist auf jeden Fall schön.
10: Schön. Ihr habt 2024 euer letztes Album veröffentlicht, was auch sehr persönlich war. Wie ist es für euch, diese persönlichen Songs mit dem Publikum zu teilen?
11: Bei so großen Bühnen und der Entfernung zum Publikum, da ist natürlich immer so ein bisschen wenig mit Intimität, aber gerade auf der Tour, die wir jetzt gespielt haben, da hat man ganz wunderbare Momente in kleinen Clubs mit Menschen, die Texte mitsingen, was ich immer noch, seit Jahren immer noch absurd finde, dass das überhaupt jemand macht. Und auch stellenweise ganz wunderbare Gespräche, stellenweise über die Songs, über Songtexte, was man nicht erwartet. Und das, es gibt einem das Gefühl, dass es da anderen Leuten ähnlich geht und man fühlt sich halt manchmal auch weniger allein mit den Themen und das ist schön.
10: Das Album heißt Seid ihr stolz auf mich? Habt ihr für euch die Antwort auf diese Frage gefunden?
12: Das muss Philipp leider beantworten, tut mir leid.
11: Ich habe sie ein bisschen gefunden, ja. Ich glaube, ich habe aber für mich eher festgestellt, dass ich ich habe jetzt, ne, das ist ein Kind, ein Kindheitssong, Song über meine Kindheit, und ich bin jetzt mittlerweile selbst Vater, und das macht ganz viel mit einem, dass man auf einmal so einen kleinen Menschen hat, der für den man die Welt ist und der für einen die Welt ist, und da möchte man die Dinge vielleicht anders probieren. Man wird ähnliche Fehler machen wahrscheinlich, aber man macht vielleicht andere Fehler. Und da ist sowas wie, wenn ich mir überlege, dass mein Kind sich auf den Kopf stellt, nur damit es gefällt, das fände ich nicht gut. Und deswegen möchte ich da versuchen, was anderes mitzumachen. Ja, Punkt.
10: Ich hätte jetzt so ein paar Satzanfänge und ihr vervollständigt die einfach ganz schnell mit dem, was euch spontan dazu einfällt. Leuten, die meine Band nicht kennen, beschreibe ich sie so.
12: Rock mit Punkrock-Einflüssen.
10: Das Schönste in Thüringen zu spielen ist für uns.
11: Das tolle Wetter heute.
10: Das Erste, was ihr nach einer schweißtreibenden Show im Backstage macht, ist?
12: Blödsinn über die Show reden, wie quatschig und was für Fehler wir gemacht haben.
10: Was waren da heute für Fehler dabei?
12: Das, was in der Band passiert, bleibt in der Band. Oder wie sagt man auf Deutsch? Können wir leider nicht verraten, es tut mir leid. Müsst ihr zur nächsten Show kommen.
10: Wenn wir im Tourbus die absolute Kontrolle über die Playlist haben, läuft heimlich?
12: Also heute war es kurz davor, glaube ich, Limp Bizkit laufen zu lassen. Irgendwann war die Diskussion. Ansonsten...
11: Das gibt's bei uns nicht, ne? Wir haben keine Guilty Pleasures oder sowas. Da wird einfach gehört, worauf jeder Bock hat.
12: Musik ist, das Tolle an Musik ist, dass es kann jedem irgendwie gefallen. Und es gibt... Es gefällt ja Leuten sogar Schlager. Also, mein Gott, ne?
11: Moment!
10: Ich habe vorhin am Merchstand gesehen, ihr habt schöne Wintermützen dabei, dafür, dass das Wetter heute ausnahmsweise mal gut war bei Rock am Berg. Merch verkaufen auf Festivals ist so lange cool, bis...
11: Definitiv niemand was kaufen möchte.
10: Ein perfekter Festivaltag im Waldstadion Merkers braucht unbedingt...
12: Pommes.
10: Die braucht's immer. Ja. Die machen das Leben einfach besser. Wenn unsere Eltern das Album Seid ihr stolz auf mich hören, sagen sie meistens...
11: Was ein Krach.
12: Die alten Alben fand ich besser.
10: Vielen Dank für eure Zeit.
11: Dankeschön.
12: Vielen Dank für die Frage.

0: Das waren Smile & Burn aus Berlin mit ihrer Single Stolz vom letzten Album Seid ihr stolz auf mich. Und das war das Rock am Berg 2026. Nächstes Jahr gibt es dann das 20-jährige Jubiläum. Sven vom Orga-Team kann es kaum erwarten.
1: Ja, 20 Jahre Rock am Berg mit nur Bands, die 20 Jahre Rock am Berg geprägt haben, die uns weitergebracht haben, indem wir tolle Beziehungen, tolle Erlebnisse gefeiert haben. Und ja, haben jetzt schon 25 Bands draußen, die nächstes Jahr spielen. Läuft!
0: Zu den Bands gehören unter anderem Agne Kid Joe, Fahnenflucht, Heckmeck, Kochkraft durch Karma, Turbostart und viele weitere. Das 20-jährige Jubiläum von Rock am Berg in Merkers findet vom 3. bis 5. Juni 2027 statt. Tragt euch das gleich in die Kalender ein.

0: Veranstaltungstipps.
1: Die Kulturarena verwandelt Jena 7 Wochen lang in eine große Open-Air-Bühne für Kultur und Musik. Ab dem 8. Juli gibt es Konzerte, Theatervorführungen und Kino. Die Konzerte für große Namen wie Sportfreunde Stiller, Von Wegen Lisbeth und Bosse sind bereits ausverkauft, aber ihr habt noch viele weitere Gelegenheiten auf gute Musik, hier nur ein kleiner Auszug. Am Samstag, den 18.07. spielen Enno Bunga und Marlon Großhardt ab 19.30 Uhr auf dem Theatervorplatz. Tickets gibt es ab 26 Euro im Vorverkauf. The Brooks bringen am Donnerstag, den 23.07. ab 20 Uhr den Jazz in die Stadt. Im Vorverkauf kosten die Tickets 10 Euro. Einen Tag drauf erobern die 6 MusikerInnen der Wiener Band Buntspecht die Bühne und bringen zahlreiche, teilweise auch ausgefallene Instrumente mit, wie Melodika, Trompete, Kontrabass, Saxophon und Cello. Los geht's um 20 Uhr, die Tickets kosten 22 Euro im Vorverkauf. Am Freitag, den 31.07. kommen Joy Denalani und Max Herre nach Jena. Das Konzert sollte ursprünglich schon letztes Jahr stattfinden. Die Tickets aus dem vergangenen Jahr behalten ihre Gültigkeit. Neue Tickets gibt es ab 35 Euro. Wir haben Sie vor dem Veranstaltungstipp schon mit Ihrer aktuellen Single Oxytocin gehört. Mine spielt am Samstag, den 8.8. ab 20 Uhr auf dem Theatervorplatz. Tickets gibt es im Vorverkauf für 20 Euro. Für euer leibliches Wohl wird an zahlreichen gastronomischen Ständen gesorgt. Das Mitbringen eigener Speisen und Getränke ist untersagt. Aber denkt dran, die Hitze hat es uns gelehrt, viel Trinken ist wichtig. Deshalb sind Wasserflaschen bis 0,5 Liter erlaubt. Weitere Fragen zur Kulturarena sowie das komplette Programm und alle Ticketinformationen findet ihr unter kulturarena.de. Viel Spaß! Und jetzt hören wir Bunsch.

Ihr wollt noch mehr Musik erleben? Auf unserem Instagram-Profil handmade-musikmagazin haben wir alle Festivals in Thüringen aufgelistet. Schaut da unbedingt vorbei. Die Musikrichtungen gehen von Elektro bis Metal. Da ist bestimmt auch was für euch für diesen Sommer dabei. Das war Handmade, das Musikmagazin. Ich sage herzlichen Dank an Franzka, dass wir ihr Interview mit Eule Müller spielen durften, Sven von Rock am Berg, dass ich vorbeikommen durfte und Smile and Burn für das Gespräch. Ich bin Annika und sage macht's gut und tschüss, bis zum nächsten Mal.

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0: AntifaschistInnen droht aktuell die Auslieferung nach Ungarn. Ein Land, das seit Jahren in der Kritik von Menschenrechtsorganisationen steht und wiederholt für seine politisch einseitige Justiz gerügt wurde. Mit der Kampagne #NoExtradition, keine Auslieferung von AntifaschistInnen, wollen wir dies verhindern. Hintergrund der drohenden Auslieferung sind Ermittlungen gegen mehrere AntifaschistInnen, denen vorgeworfen wird, an Auseinandersetzungen mit Neonazis im Februar 2023 in Budapest beteiligt gewesen zu sein. Dort findet jedes Jahr der sogenannte Tag der Ehre statt, ein internationales Großtreffen von Neonazis. Die Veranstaltung dient dem geschichtsrevisionistischen Gedenken an einen Ausbruchsversuch von SS-Truppen und Wehrmachtssoldaten kurz vor der Befreiung Budapests durch die Rote Armee. Im Dezember 2023 wurde Maja im Kontext dieses Ermittlungsverfahrens festgenommen und befindet sich aktuell in Untersuchungshaft. In den kommenden Wochen steht eine Entscheidung über die Auslieferung an. Sollten Maja oder andere AntifaschistInnen ausgeliefert werden, droht ihnen ein Strafmaß von bis zu 24 Jahren Freiheitsstrafe über 1000 Kilometer entfernt von Familie und FreundInnen. Gleichzeitig wartet Gabriele in Mailand im Hausarrest auf die Entscheidung über seine Auslieferung. Währenddessen suchen die Behörden in diesem Zusammenhang nach mindestens 12 weiteren jungen Personen, denen dasselbe Szenario drohen könnte. Bereits im Februar 2023 wurden zwei AntifaschistInnen aufgrund derselben Ermittlungen in Budapest inhaftiert. Nun soll ihnen ab Ende Januar 2024 in Ungarn der Prozess gemacht werden. Sie berichten von menschenunwürdigen Bedingungen und Schikane. So durfte Ilaria die ersten 6 Monate ausschließlich mit ihrem Anwalt kommunizieren und hatte keinen Kontakt zu Angehörigen. Sie berichtet von 23 Stunden Einschluss in einer nur 3,5 Quadratmeter großen Zelle und von Verhören ohne VerteidigerInnen oder DolmetscherInnen, von Unterernährung und katastrophalen hygienischen Bedingungen. Neben unzureichender Belüftung im Sommer und Kälte im Winter sind die Zellen von Mäusen, Kakerlaken und Bettwanzen befallen. Ungarn wird mittlerweile selbst vom EU-Parlament nicht mehr als vollwertige Demokratie betrachtet, sondern als Wahlautokratie, welches systematisch und vorsätzlich die vereinbarten grundlegenden Werte untergräbt, die Meinungs- und Pressefreiheit massiv einschränkt, demokratische Kontrollinstanzen ausschaltet und politische GegnerInnen kriminalisiert. Das Ermittlungsverfahren der ungarischen Behörden gegen die beschuldigten AntifaschistInnen wurde von Anfang an durch eine mediale Berichterstattung großer ungarischer Tageszeitungen begleitet, welche die TeilnehmerInnen an den Veranstaltungen rund um den Tag der Ehre als einfache TouristInnen und die Beschuldigten als brutale GewalttäterInnen darstellte. All dies geschieht zu einer Zeit, in der FaschistInnen europaweit an Land gewinnen, in der auch in Deutschland eine faschistische Partei bald wieder mit einer Mehrheit in Parlamente einziehen könnte und sich mit gut vernetzten Neonazis organisiert, um die Deportation großer Teile der Bevölkerung zu planen. Es muss sich wieder bewusst gemacht werden, welchen Stellenwert Antifaschismus in unserer Gesellschaft haben sollte. Eine derartige Kriminalisierung von AntifaschistInnen vor dem Hintergrund einer erstarkenden neuen Rechten, deren Inhalte zunehmend salonfähig werden, verschleiert die reale Bedrohung für die Gesellschaft. Daher fordern wir eine klare Absage an die Auslieferung der Beschuldigten nach Ungarn, egal ob aus Deutschland oder Italien. Die sofortige Rücküberstellung der dort Inhaftierten. Die Chance auf ein faires Verfahren für alle Betroffenen. Checkt für mehr Infos instagram.com/freebudapest2. Unterzeichnet die Erklärung wir-sind-alle-links@systemli.org.
1: Liebe Nele,
2: ja, okay.
1: Ich wünsche dir alles, alles Gute
2: von
1: zu deinem
2: kleinen
1: Geburtstag.
2: Bing am Ende. Eine sehr, sehr wichtige Botschaft, beziehungsweise auch nochmal ein kleines Aufrollen der Geschichte um den Budapest-Komplex. Heute ist Maya inhaftierte Person in Budapest, eine Person, die dort in diesem schimmligen Knast sitzt und dem Haftrichter regelmäßig ausgeführt wird. Es ist einfach nur grauenhaft, das mitzuerleben. Heute ist sie in Hungerstreik getreten. Sie setzt sich dafür ein, dass sie freigelassen wird, beziehungsweise dass sie zumindest eine faire Justiz erfährt, eine Justiz in Deutschland. Und auch also für alle Interessierten, am 13. Juni wird auf dem Theatervorplatz werden Briefe verlesen, die mit ihr ausgetauscht werden oder mit den Gefangenen. Genau. Die Parole bleibt Freedom All, Freiheit für alle AntifaschistInnen.

Ja, nachdem ich mit dieser politischen Botschaft beziehungsweise auch mit dieser Nachricht quasi eingestiegen bin, möchte ich euch nochmal persönlich begrüßen. Wunderschönen guten Abend. Willkommen bei Satta Radio, die Juni-Ausgabe im Jahr 2025. Und ja, es ist eine Nachricht, die verbreitet werden muss. Es sitzt eine Person in Ungarn in unmenschlichen Bedingungen in Haft. Und redet mit anderen Leuten drüber, wenn ihr die Person kennt oder wenn ihr Erfahrungen im Briefe schreiben habt. Sie freut sich auf jeden Fall über Kontakt von außen, Solidaritätsbekundungen. Ihr könnt über die Soli-Gruppen das Postfach erfahren und möglicherweise ergattert ihr auch eins der wundervollen Gedichte, die sie schreibt. Nun ja, für den restlichen Abend haben wir uns hier wieder im OKJ-Studio eingefunden, um ein wenig Roots Reggae zu hören. Später wird es dann noch ein bisschen Dub-Technoider, keine Ahnung. Ich habe ein paar Platten aus meinem Regal rausgefischt und mal schauen, ob es euch... Ach, wie hieß es so schön? Mal schauen, ob es euch wurmt, hat Stevie gesagt. Naja, wir legen los. Als nächstes The Road is Foggy, Foggy. Burning Spear. Auf geht's.

Ja, von Caroline Thompson, eine wundervolle Version auf einem alten Lee Perry Rhythm. Und auf der B-Seite versteckt sich noch ein wundervoller Horns Cut, den ich euch auch nicht vorenthalten möchte. Weiter geht's.

die Wailers Band mit dem Higher Field Marshall und gleichzeitig auch meine liebste Platte für den Übergang zum Dub Techno. Hier jetzt die zweite Version auf der A-Seite und dann gehen wir mal rüber zur B-Seite.

Und es folgt die allseits bekannte Plattendrehpause. Und es geht weiter, weiter, weiter.

Ja, Rhythm and Sound mit No Partial, schon fast ikonisch. Und das ist auch schon so ein bisschen die Einleitung in den Dub Techno Part. Als nächstes folgt Versa mit einer wundervollen B-Seite. Und auch die nächsten Tunes werden noch so ein bisschen von Versa inspiriert sein, bevor wir Rhythm and Sound und Another Channel noch ein bisschen näher erkunden. Genau. Freut euch auf eine entspannte, bassige Runde. Dreht die Anlage auf. Es geht los.

Ja, und wir arbeiten uns langsam vor im Dubtechno-Bereich. Eben gehört Babe Roots mit Ryder Shafiq. Wir sind auch an dem Punkt angekommen, es ist noch ungefähr eine halbe Stunde auf der Uhr, wo ich gerne liebe Grüße raussenden möchte. Und zwar Grüße gehen raus an alle Zuhörerinnen und Zuhörer, tatsächlich auch auf Soundcloud, vor allem auf Soundcloud. Greetings to all the listeners on Soundcloud profile, to Mexico, to, I don't know, a lot of countries I didn't expect to read. Okay, ja genau, danke schön. Also die letzte Sendung kam... Also hat vielen Spaß gemacht, war schön. Genau, und dann noch in Persona gehen natürlich Grüße raus nach Leipzig an die Plugged Up Familie im Amstadt, nach Grimmer an Palm, nach Erfurt an Basecom Save Me, an Basecom Save Me Sound nach Berlin und Schweinfurt, Sylvain und Paddy an die Rootspace Familie. Vielleicht hört ihr ja die Sendung auf der Fahrt hoch zur Rootspace. Es ist nicht mehr lange hin und dann steht wieder die schöne Zeit ins Haus. Genau, aber über Veranstaltungen sprechen wir später. Jetzt geht's weiter mit Babe Roots und Galas. Auf geht's.

Jo. Ja, wir kommen langsam zum Ende der Sendung und ein, zwei Schmankerl sind noch dabei. Aber vorher wie immer die Empfehlung des Hauses. Und zwar geht's in den nächsten Wochen rund. Also ich glaube, bundesweit stehen die Soundsysteme auf der Straße und ja, beschallen und beglücken die Menschen. Schöne Bilder erreichen uns aus München auf jeden Fall. Ist da ziemlich fett aus bei euch. Wir selbst hatten eine wundervolle Zeit beim Hafengeburtstag in Hamburg in der Kehre, als Step by Step aufgebaut hat, beziehungsweise ich hatte da auch super viel Spaß, also, wenn ich von wir reden, und oder wir alle, ein Eye Together. Und genau, weiter liebe Grüße nach Dortmund, auch da ein wundervolles Gartenfest. Und ja, in den kommenden Wochen geht es in Hamburg wieder rund, 48 Stunden Wilhelmsburg steht an, dann in Chemnitz auf jeden Fall das Kosmos Festival, wo, ja, wo ich mich wirklich darauf freue, das frisch gebackene Soundsystem von den Community Rockers mal wirklich live zu erleben. Und von keinem Geringeren gespielt als von Justus aka Ras Lion. Auch da freue ich mich sehr drauf, heiße Empfehlung. In Grimma ist auch wieder was los am Wochenende. Da wird am Fluss gerockt, wenn ich das Reveal richtig verstanden habe. Und natürlich steht die Fusion ins Haus, beziehungsweise die Root Space. Dieses Jahr bin ich leider das erste Mal nicht dabei, aber trotzdem wünsche ich allen Beteiligten viel Spaß. Ich habe gehört, dieses Jahr soll extra viel Roots kommen. So, haben da Täubchen von den Dächern gezwitschert. Und last but not least, Anfang Juli, ich glaube am 6. und 7. Juli, machen die, also findet, jetzt komme ich nicht auf den Namen. Ich spiele einfach einen Tune, sag's dann später an. Auf geht's. Rascraft Hi-Fi, verfluchte Mist. Die bauen den Sound auf und da ist auf jeden Fall auch eine Überlegung hinzufahren. Es wird auch leckeres Essen geben, habe ich gehört. So, jetzt kommt erstmal noch ein Tune, bevor ich mich hier voll festlabere. Bis dann.

Ja, hier nochmal eine wundervolle Version. Bitte entschuldigt den kleinen Aufreger eben. Genau, und eine Sache soll nicht unangekündigt bleiben, nämlich wann Sattardab mal wieder aufsattelt. Zum ersten Mal in Hermsdorf zur Fête de la Musique am 21. Juni. Genau da, wo sich A4 und A9 kreuzen, wird das Sattardab Soundsystem auf jeden Fall schön die Straßen sauber fegen. Und ein weiteres Mal steht nun auch in den Startlöchern, und zwar zum Kala Sommerfest am 2. und 3. August. Und am Freitag wird es da ein bisschen getrommelt drüber geben, und zwar von einem French Core Kollektiv. Und am Samstag wird dann unser Eins den Reggae zelebrieren. Weiter geht's mit einem Future Release. Was ins Haus steht, und zwar von Small Town Dubs, wird auf Basecom Save Me erscheinen in ungefähr einem Monat. Und wir hören jetzt den Sita Dub.

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1: Liebe Hörerinnen, liebe Hörer, wenn ihr es bis hierher geschafft habt, heißt das, ihr kanntet das Passwort zu Blaubart und Ginsters Sommerkino. Wir reden heute eine Stunde über Literatur bzw. über Literaturverfilmungen und das tun wir anhand von Stanley Kubricks Klassiker Eyes Wide Shut.
2: May I have the password, please?
3: Fidelia.
2: That's right, sir. That is the password for admittance. But may I ask, what is the password for the house?
3: The password for the house.
2: Yes.
3: I'm sorry, I seem to have forgotten it.
2: That's unfortunate, because here it doesn't matter whether you have forgotten it or if you never knew it. You will kindly remove your mask.
4: Herzlich willkommen, liebe Nachtschwärmer, liebe Nachtschwärmerinnen. Das Wetter ist ein Traum, die Sonne scheint und wir haben uns gedacht, dass wir in diesem Sommer ein neues Format ausprobieren. Wir bleiben natürlich bei der Literatur, zünden aber eine magische Laterne an und huldigen dem großen Traummedium des letzten Jahrhunderts, dem Kinofilm. Wir laden euch ein ins Sommerkino bei Blaubart und Ginster und auf der Kinowiese neben mir sitzt der Trommler der Nightingale Showband, Mario Osterland.
1: Ja, vielen, vielen Dank. Warme Worte wie immer zu Beginn von Jack Nicholsons liebstem Barkeeper, Ralf Schönfelder.
4: Moin, moin, Mario. Wir probieren etwas Neues aus mit dem Sommerkino. Wir haben uns jeder einen Film gewünscht, den wir also in dieser und in der nächsten Folge besprechen werden. In der nächsten Folge wird das der Kinofilm Drive My Car sein, nach einer Kurzgeschichte von Haruki Murakami. Ein vielfach ausgezeichneter Film, Goldene Palme für das beste Drehbuch, Oscar für den besten internationalen Film. Darüber werden wir nächstes Mal sprechen. Und du hast dir den heutigen Film gewünscht, nämlich Eyes Wide Shut.
1: Ja, ganz genau. Und zwar, glaube ich, weniger eigentlich wegen des Filmes, sondern wegen der Idee tatsächlich, einen Podcast zu machen, in dem man Vorlage und Film miteinander vergleicht. Denn es ist ja immer so eine Sache, wenn es um Literaturverfilmungen geht, dass man sich fragt, ist das Buch nun besser oder ist der Film besser so? Und ich hatte tatsächlich einfach mal wieder Lust, die Traumnovelle zu lesen und überhaupt Arthur Schnitzler zu lesen. Der ein oder andere oder die ein oder andere weiß das vielleicht von mir sogar schon, dass ich ja doch ein ziemlicher Fan der Wiener Moderne bin und ich dachte einfach, wäre mal schön, auch so das Novellenformat, ich mag das auch einfach von der Erzähllänge her, damit ins Sommerkino einzusteigen. Und zumal ja, das habe ich letztens erst in einem privaten Gespräch festgestellt, der Sommer ist ja auch die Zeit der erotischen Stoffe, von daher, warum nicht?
4: Ja, und ich freue mich also auch mit dir über Literaturverfilmungen zu sprechen, denn das Kino, Mario, ist für mich so die zweite große Kunstliebe neben der Literatur. Also ich habe ja auch nicht so wie du Germanistik studiert, sondern Dramaturgie ein sehr weites Feld und habe mich in meinem Studium eigentlich immer am liebsten mit dem Kinofilm beschäftigt und mit der Dramaturgie des Kinofilms. Und Literaturverfilmungen sind ein interessantes Genre innerhalb des Kinos, ein heiß diskutiertes Thema, könnte man sagen. Immer wieder, wenn ein großer Film erscheint, der ein Buch zur Vorlage hat. Manche Filme, die wirklich grandios scheitern, andere Filme, die zu den Klassikern des Kinos gehören. Und ich habe mal vorher drüber nachgedacht, welche Faktoren dabei eine Rolle spielen. Ich glaube, dass schon das Wort Literaturverfilmung andeutet, was eine der großen Fallen dieser Projekte ist. Und das ist vielleicht gleich zu Beginn dieser Folge eine steile These, weil sie möglicherweise kontraintuitiv zu dem normalen Diskurs ist.
1: Ja.
4: Ich glaube, diese Art von Filmen scheitern oft daran, dass der Ausgangsstoff eine zu wichtige Rolle im Projekt spielt. Dass also eine zu große Anstrengung unternommen wird, in Anführungsstrichen werktreu ein Buch zu verfilmen. Und weißt du, das liegt schon in der Natur des Films selbst. Also der Film unterscheidet sich ja von anderen Künsten, wie zum Beispiel der Literatur, darin, dass er eine Hybridkunst ist. Ne, während die Literatur immer der geschriebene Text ist, leiht sich sozusagen der Film Elemente aus allen möglichen anderen Künsten, aus der Fotografie, aus der Literatur, aus der Musik, aus dem Schauspiel. Er setzt sich zusammen aus vielen verschiedenen Künsten. Er ist von vornherein schon immer der Diener vieler Herren. Und wenn das verkannt wird, weißt du, und man glaubt, also man müsste jetzt den Film in den Dienst nur eines Herren stellen, also wie so einer Vorlage, dann nimmt man ihn als Medium nicht ernst. Und das kann eigentlich fast nur schief gehen. Deswegen ist meine liebste Form von Literaturverfilmung, ich bin auch noch gespannt, was deine vielleicht liebsten Literaturverfilmungen sind, aber um das gleich mal hier zu sagen, meine liebste Art von Literaturverfilmung sind solche Filme, die das Buch als Ausgangspunkt eines eigenen Kunstwerks nehmen, eines Filmkunstwerks, die nicht versuchen, den Stoff zu übertragen, sondern sich von dem Stoff inspirieren zu lassen. Und vielleicht mein Lieblingsbeispiel überhaupt, um das zu illustrieren, ist der Film Stalker von Andrei Tarkowski. Ja, wahrscheinlich einer meiner drei absoluten Lieblingsfilme.
1: Ja.
4: Stalker. Spreche ich es doch jetzt mal lieber aus, weil in der berühmten Deva-Synchronisation wird das englische Wort in Stalker ausgesprochen. Da bleibe ich auch gern dabei. Dieser Film von Tarkowski, einem der ganz großen Filmkünstler der Kinogeschichte, basiert auf einem Roman mit dem Titel Picknick am Wegesrand von Arkadi und Boris Strugatsky, ein Science-Fiction-Roman. Die Story ganz knapp gesagt ist, dass es auf der Erde mehrere Zonen gibt, die entstanden sind, wahrscheinlich durch die Einwirkung von Außerirdischen. Und dass es in diesen Zonen außerirdische Technologie zu finden sind, Artefakte. Und es gibt also in dieser Welt Schatzsucher, eben die Stalker, die die Gefahr auf sich nehmen und in diese Zonen eindringen, um diese Technologieschätze zu bergen. Und was jetzt der Tarkowski gemacht hat, ist faszinierend. Der nimmt im Grunde einfach die Prämisse dieses Romans, die Welt, in der der Roman spielt, und er nimmt einen kleinen Ausschnitt aus dem Roman. Der Roman ist so in Episoden erzählt. Und er nimmt eigentlich eine Episode raus. Interessanterweise ausgerechnet die am wenigsten Science-Fiction ist, die also so eine Art magisch-philosophische Reflexion über die Existenz zulässt, über die menschliche Existenz.
1: Ja, klingt nach einem Ralf Schönfelder-Film.
4: Klingt nach einem Tarkowski-Stoff, denn letztlich ist das, was immer Tarkowski macht in seinen Filmen, also über die Existenz zu reflektieren. Und er benutzt das, um eine eigene, ganz eigene Geschichte eigentlich zu erzählen, die seinem Zugriff auf das Medium Film entspricht. Also er erzählt die Geschichte mit seinem filmischen Handwerk, mit der perfekten Kamera, für die Tarkowski bekannt ist. Kubrick auch. Aber Tarkowski auch, wo du an einer beliebigen Stelle auf Pause drücken könntest und das Bild abmalen, weil es einfach perfekt komponiert ist. Ne? Der schönen, traumartigen Musik, ganz poetischer Dialoge, die eben nicht dem Roman entnommen sind, sondern nur inspiriert sind durch den Roman, sodass also alles, Bilder, Sound, Musik, Mimik, Darstellung, nicht hinter den Text zurücktritt. Das finde ich ganz toll, wenn sowas entsteht. Wenn, klar, wer den Roman vielleicht vorher kannte und sich einfach eine Übertragung wünscht, wird vielleicht enttäuscht werden. Aber ich finde es toll, dass es wie so zwei Kunstwerke aus dieser Welt gibt, jeder mit seinen Möglichkeiten gemacht. Und ich finde das viel interessanter, als wenn Filme versuchen, bloß Dienstleister von Lesern zu sein. Ne?
1: Ja.
4: Also einfach nur die Fantasie der Leser abzubilden, was sie gar nicht können, weil wir alle einen anderen Traum träumen, wenn wir einen Roman lesen.
1: Ja, man einigt sich da meistens so auf Konsens.
4: Ja.
1: Und das ist dann auch nicht Interpretation. Also da wollte ich auch gleich einsteigen, weil du ja quasi die Frage auch gestellt hast, wie mein Standpunkt ist zum Thema Literaturverfilmung. Und es gibt halt den großen Unterschied zwischen Illustration und Interpretation, finde ich zumindest, bei Literaturverfilmungen. Im Übrigen das mit der steilen These, das passt natürlich auch gut. Steile und gewagte Thesen passen gut zum heutigen Sujet des Podcasts, aber du hast das schon ganz gut erklärt. Und ich hoffe, ich kann das jetzt mit der Illustration und der Interpretation auch so erklären, denn was du nicht genannt hast zwischen den grandios gescheiterten Literaturverfilmungen und denen, die wirklich eigene Kunstwerke geworden sind, gibt es die breite Masse der sehr mittelmäßigen Literaturverfilmungen, ja, bei denen man sich im Nachhinein denkt, ja, ist okay, aber großes Kino war es jetzt aber irgendwie auch nicht. Das sind eigentlich diese Art von Literaturverfilmungen, für die vor allen Dingen Gymnasiasten dankbar sind, dass sie da halt das Buch nicht lesen müssen, weil möglichst werkgetreu verfilmt wurde, damit man eben wenigstens die Story mitbekommen hat. Und derer gibt es einfach wahnsinnig viele. Und dann ist es immer wirklich sehr schön, wenn es dann Filme gibt, die vielleicht so funktionieren, aber dann doch filmisch herausstechen. Also das soll jetzt auch kein allgemeines Abwerten gegen diese Art der Literaturverfilmung sein. Da gibt es gute Beispiele aus den letzten Jahren. Zum Beispiel die Schachnovelle wurde neu verfilmt. Das ist sehr werktreu, wie ich finde. Wenig eigene Ideen von der Regie eingeflossen, aber wirklich großartig in Szene gesetzt. Also ich will es nicht so abwatschen. Allerdings mein liebstes Genre sozusagen innerhalb dieser, oder sagen wir mal lieber, meine liebste Herangehensweise in diesem ganzen Feld der Literaturverfilmungen ist eigentlich der Literaturfilm, so würde ich das nennen. Und das ist immer dann der Fall, wenn Werk und Biografie einer Autorin oder eines Autors mehr oder minder in eins gesetzt werden, mhm, oder ein Film die Entstehungsgeschichte eines Romans oder eines berühmten Buches illustriert. Also da gibt es zum Beispiel, Steven Söderberg hat das gemacht mit Kafka, Anfang der 90er, mit Armin Müller-Stahl und Jeremy Irons. Finde ich ein ganz großartiger Film, der im Prinzip den Prozess und weitere Motive aus Kafkas Werk und Kafkas Biografie so verschachteln miteinander.
4: Mario, hast du vielleicht noch einen Song mitgebracht, bevor wir jetzt richtig einsteigen in die beiden Kunstwerke?
1: Ja, passend zu diesem kleinen Wagnis, das wir heute mit diesem Podcast eingehen, habe ich mich dazu entschieden, eine Coverversion von dem Bruce Springsteen-Klassiker I'm on Fire mitzubringen. Und zwar wurde dieser Song vor mehr als 10 Jahren von einer Sängerin, die ich sehr schätze, Bad for Lashes, auch nicht einfach nur gecovert, sondern neu interpretiert. Viel Spaß.

0: Das war Bad for Lashes mit I'm on Fire. Ihr hört Blaubart und Ginster mit Mario Osterland und Ralf Schönfelder. Wir feiern das Sommerkino von Blaubart und Ginster mit dieser Folge zum ersten Mal. Es geht um die Traumnovelle von Arthur Schnitzler und um Stanley Kubricks Verfilmung Eyes Wide Shut. Mario, du hast die Traumnovelle in Vorbereitung auf diese Folge nochmal gelesen. Erzähl mir doch einfach mal kurz, worum es da so geht.
1: Du hast sie noch gar nicht gelesen?
0: Nein.
1: Ich habe sie das erste Mal als Student so in meinen anfangs mit 20ern gelesen und war damals sehr interessiert an der Handlung. Mhm. Und jetzt habe ich sie gelesen ein zweites Mal sehr interessiert an den Figuren. Und das macht schon einen ziemlichen Unterschied, gerade wenn man sich dann Eyes Wide Shut anschaut. Denn es geht um zwei sehr markante Figuren, die gleichzeitig charakteristisch für das alte Wien stehen sollen. Das KUK Wien, was ich nochmal betone, weil diese Novelle 1925 erschienen zwischen den Weltkriegen, auch wiederum unter dem Eindruck einer relativ verlorenen Zeit für Österreich geschrieben wurde, wo man sich noch so befand, da die Monarchie ist abgeschafft, der Erste Weltkrieg ist vorbei. Wo befinden wir uns eigentlich? Das ist nicht unwesentlich, weil man kann das durchaus auch als so eine traumwandlerische Zeit in Wien bezeichnen. Also es geht um das Ehepaar Fridolin und Albertine. Fridolin ist praktizierender Arzt, 35 Jahre alt. Albertines genaues Alter erfahren wir nicht. Man kann sich erschließen, dass sie in etwa so Mitte, Ende 20 ist, also etwas jünger. Die beiden haben eine gemeinsame 6-jährige Tochter, um die sich eine Haushälterin kümmert. Wir sind also im gehobenen bürgerlichen Milieu im alten Wien. Und zu Beginn der Novelle gehen Fridolin und Albertine auf einen Maskenball. Und bei diesem Maskenball kommt es dazu, dass die beiden kurz getrennte Wege voneinander gehen. Und Albertine wird von einem Herrn angesprochen. Er bittet sie zum Tanz. Sie willigt ein. Und es entspinnt sich ein kleiner Flirt. Und zu Hause angekommen, erzählen sich die beiden so ein wenig von der Party und durchaus auch, dass der Fridolin die Albertine da gesehen hat, wie sie mit dem anderen getanzt hat und so. Aber das ist erstmal alles nicht so problematisch. Interessant ist dann eher, dass sich aufgrund dieser Ereignisse ein Gespräch zwischen den beiden entspinnt, das darauf abzielt, ob denn in Situationen wie dieser, in denen die beiden ja immer mal wieder geraten, ob sich daraus schon einmal eine Versuchung entsponnen hätte. Und interessanterweise ist Albertine diejenige, die mutig genug ist, als Erste zu gestehen, dass es in einem vergangenen Dänemark-Urlaub, den die beiden gemeinsam gemacht haben, eine Situation gab, bei der sie im Nachhinein dachte, hätte dieser Mann einen Schritt auf mich zugemacht, dann hätte ich mein ganzes Leben für eine Nacht mit ihm eingetauscht und hergegeben. Und daher handelte es sich um einen Marineoffizier, der im gleichen Hotel residierte wie Fridolin und Albertine. Und Fridolin ist ziemlich erschüttert. Zwischen Albertine und diesem Marineoffizier lief nichts. Sie hat ihn nur aus der Ferne gesehen und war sehr angezogen von ihm, aber weiter ist da nichts passiert. Im Zuge dessen gesteht Fridolin allerdings, dass im gleichen Dänemark-Urlaub Ähnliches passiert ist. Er hat nämlich zufällig mitbekommen, wie sich eine junge Frau am Strand in aller Herrgottsfrühe, weil sie sich allein wähnte, umgezogen hat, um sich zum Schwimmen bereit zu machen. Und er sie sozusagen dadurch aus Zufall nackt gesehen hat. Und ich will nochmal daran erinnern, wir sind im alten KUK Wien. Das heißt, es ist also nicht selbstverständlich gewesen, also abseits von Prostituierten, Frauen nackt zu sehen in dieser Zeit. Und er in Gedanken kurz in Versuchung geraten war, sich zumindest vorzustellen, wie es wäre, eine außereheliche Affäre einzugehen. So, das ist erstmal so dieses Grundsetting. Und dann entspinnt sich daraus weiter eine Art Doppelnovelle, so hat das Arthur Schnitzler selber genannt, in dem durch eine Verkettung verschiedenster Umstände der Fridolin also abends nochmal weggerufen wird zu einem Patienten, der im Sterben liegt. Und von diesem Hausbesuch aus, durch die Nacht irrt auf einem weiteren Maskenball gerät, der sich als eine Art private Orgie entpuppt. Und als er nach den Ereignissen dieser Nacht zu seiner Frau Albertine zurückkehrt, findet er sie schlafend vor und sie lacht schallend im Schlaf. Und Fridolin weckt daraufhin die Albertine, weil er glaubt, sie hat einen Albtraum, und sie erwacht und erzählt ihrerseits den Traum, den sie quasi in dieser Nacht parallel geträumt hat, während Fridolin bei dieser maskierten Orgie war. Und was Albertine geträumt hat, war nicht weniger als eine Orgie ihrerseits, an deren Ende, und das unterscheidet sich schon massiv vom Film, an deren Ende Fridolin vor ihren Augen ans Kreuz geschlagen wird. Er wird gefoltert und er wird ans Kreuz geschlagen und er wird hingerichtet. Und das ist die Stelle, an der Albertine lacht und dann von Fridolin geweckt wird. Im Film ist das etwas anders. Naja, ich erzähle vielleicht einfach mal bis hierher.
0: Ja, da hast du recht. Also da sind natürlich tatsächlich viele der Beats, die du jetzt quasi erzählt hast, finden wir auch im Film wieder. Der Film beginnt auch damit, dass die beiden Hauptfiguren, also auch da steht ein Paar im Mittelpunkt, Bill, Dr. Bill, also auch ein Arzt, gespielt von Tom Cruise, und Alice, seine Frau, gespielt von Nicole Kidman. Das Besondere damals bei diesem Film war, dass Tom Cruise und Nicole Kidman tatsächlich verheiratet waren. Da hat man also schon so ein kleines Metaspiel gehabt. Noch, genau. Das hat nicht mehr so lange gedauert. Und auch da sehen wir ja, wie die beiden sich für eine Party bereit machen. Es ist kein Maskenball, aber schon gleich dieser Beginn, Mario, gleich bei den ersten Szenen bin ich sofort ins Schwärmen gekommen wieder. Und zwar, weil wir also Tom Cruise, Bill, dabei sehen, wie er sich für die Party fertig macht und wie er so mit seiner Frau kommuniziert und wie wir ihm folgen durch die Wohnung. In einer wunderschönen Plansequenz.
1: Ja.
0: Und mein Herz ist gleichzeitig aufgegangen und ist auch gleich ein bisschen melancholisch geworden. Denn natürlich, also solche wunderschönen Plansequenzen, die gibt es im Grunde in dieser Form gar nicht mehr im Gegenwartskino. Also vielleicht für alle, die jetzt nicht so mit den Vokabeln vertraut sind, vielleicht das beste Beispiel, die berühmteste oder eine der berühmtesten Plansequenzen in der Kinogeschichte, finden wir in Goodfellas von Martin Scorsese, die Szene, in der Ray Liotta mit seiner Freundin ein Etablissement betritt und quasi durch die Küche, durch das Restaurant hindurchgeht, um dann am Ende im Showsaal zu sein. Es gibt keinen einzigen Schnitt in dieser Szene, genauso wie hier auch. Die Kamera folgt, bewegt sich mit der Figur mit und es ist also eine höchste Kunst, nicht nur das so zu arrangieren, dass das Bild immer funktioniert, dass der Bildausschnitt immer richtig ist, dass die Kamera geschmeidig sozusagen sich durch die Räume bewegt, sondern dass auch im Bild alles richtig arrangiert ist, dass die Leute also zum richtigen Zeitpunkt hinein und hinausgehen, dass alles passiert. Ich weiß noch, wenn ich sowas früher gesehen habe im Kino, dass ich wirklich gestaunt habe.
1: Ja, ja.
0: Dass ich wirklich davon berührt war, wie das jetzt möglich ist. Und inzwischen ist es deswegen eben, ist das Staunen verschwunden darüber, weil durch CGI das alles möglich geworden ist. Also jetzt ist die Rechnerleistung eigentlich entscheidend. Du kannst die unmöglichsten Kamerafahrten mit CGI machen. Ich glaube, deswegen nimmt man das auch nicht mehr so wahr wie damals.
1: Also alles vom Kulissenbau, den es ja auch in dem Sinne nicht mehr gibt, also nicht in dieser Opulenz, sage ich mal, oder in diesem Aufwand. Natürlich werden noch Kulissen gebaut, aber das ist halt so wirklich dieses alte Kino, so sehen auch Filme nicht mehr aus. Ne?
0: Ja.
1: Keiner zerrt mehr ein Schiff über einen Berg. Macht mehr diese Plansequenzen.
0: Nicht auch so jedenfalls. Ne? Ja. Also es wird noch verwendet, aber eben, es ist eben computergeneriert.
1: Ja,
0: jetzt, ne?
1: Genau. Ja. Und also das ist schon wirklich, das ist mir auch wieder aufgefallen. Leider sieht Kino nicht mehr so aus, wie es Kubrick gefilmt hat. Und Kubrick hat es ja einfacher. Er ist ja nur in Anführungsstrichen Tom Cruise durch diese Wohnung gefolgt. Scorsese hat ja bei Goodfellas, der hat ja wahnsinnig viele Statisten gebraucht für seine Einstellung. Also wirklich krass, ja.
0: Zum Aussehen übrigens noch eine Ergänzung, weil wir gerade jetzt schon hier am Schwärmen sind. Das muss ich jetzt noch mit anbringen. Was ich auch so schön fand, waren die Farben in diesem Film.
1: Ja, ja.
0: Auch das. Also die Farben ist vielleicht sowieso nochmal ein eigenes Thema, über das wir sprechen müssen, aber auch das wirklich im Unterschied zu zumindest vielen Filmen heute, die Farbkorrektur ist einfach auf den Punkt bei Kubrick. Ja. Ne? Wie viele Filme hat man heute, wo die Bilder übersättigt sind, wo einfach die Farben zu hoch gedreht werden oder auf eine unnatürliche Weise manipuliert sind?
1: Ja.
0: Natürlich sind die Farben auch bei Kubrick manipuliert, aber es hat eine Schärfe und eine Brillanz, die einfach hervorsticht, wenn man das vergleicht.
1: Ja, das ist eine Gesamtatmo.
0: Gerade wenn man dann später den Figuren durch die Stadt folgt. Es soll in New York spielen, wurde woanders gedreht. Aber die vielen Lichter, die starken Kontraste zwischen Blau und Rot, was natürlich auch symbolisch aufgeladen ist.
1: Klar.
0: Also nur mal jetzt, bevor wir jetzt ins Detail gehen, erstmal ganz generell gesagt, der Film sieht fantastisch aus. Also es ist schon einfach visuell ein ästhetischer Genuss, diesen Film zu sehen.
1: Auf jeden Fall, ja. Genau, und die beiden, also im Film bereiten sich daraus, es ist kein Maskenball, das ist interessant, denn so lernen wir die Gesichter auch anders zu lesen. Es wird betont, im Buch ist das nicht so sehr der Fall, aber zumindest habe ich das so nicht wahrgenommen, es wird betont, wie beide sehr stark angeflirtet werden dann auf dieser Feier.
0: Ja.
1: Von übrigens eine Feier, die von Viktor Ziegler geschmissen wird, also der halt einlädt. Und diesen Viktor Ziegler im Film, den gibt es im Buch gar nicht. Also diese Figur.
0: Oha, das ist interessant, denn er spielt im Film ja keine unwesentliche Rolle.
1: Nee, im Film spielt er eine ganz zentrale Rolle, eben für diese Auflösung, die es bei Kubrick gibt und bei Schnitzler nicht. Ich winde mich gerade so ein bisschen darum, weil wir uns vor der Sendung gar nicht darauf verständigt haben, ob wir spoilern oder nicht.
0: Ich würde sagen, wir sagen hier mit Vorsicht Spoiler. Und wer den Film noch nicht gesehen hat, kann ihn jetzt schauen, denn ich glaube, wir müssen schon über das Ende sprechen und die Auflösung.
1: Das ist ziemlich wesentlich. Da möchte ich aber auch unbedingt darauf hinweisen, dass man das Buch vielleicht vorher lesen sollte.
0: Okay, also
1: tatsächlich.
0: Auf Pause drücken, erst das Buch lesen, dann den Film schauen und dann weiterhören.
1: Interessant ist auf dieser ersten Party, auf dem die beiden zusammen sind, der Auftritt von Sky Dumont.
0: Ja, über den habe ich mich köstlich amüsiert, weil er wirklich eine Karikatur eines Charmeurs und Casanovas ist. Mit
1: absolut.
0: Ovid. Also das ist die Person, die Alice, Nicole Kidman, anflirtet. Und
1: auch die beiden Models, jungen Damen, die den Tom Cruise umwerben, sind auch Karikaturen in dem Sinne. Aber sie bleiben noch etwas blasser als eben Sky Dumont, der wirklich ganz schön auf die Tube drückt. Also auch so schauspielerisch. Ich finde ihn ja als Schauspieler wirklich klasse. Und ich glaube, er ist sich auch so, sich selbst, glaube ich, auch bewusst, also seines Aussehens und seines Charmes. Und ich sehe da, ehrlich gesagt, gerade im Vergleich zu der Art und Weise, wie Kidman und Cruise spielen, sehe ich da auch eine Selbstironie in dieser, also so durchblicken.
0: Ja, denn also das ist tatsächlich auch gleich schon die erste Szene, wo ich bei Nicole Kidman dachte, meine Güte. Nicole Kidman, Alice, betrinkt sich so ein bisschen auf der Party und hat dann eben so einen kleinen Schwips. Und naja.
1: Also die Schauspieler.
0: Es wäre besser gewesen, es entweder subtiler zu machen oder wirklich over the top zu gehen wie Sky Dumont. Also da hätte man sich vielleicht entscheiden müssen. Ja.
1: Lass uns das vielleicht kurz abfrühstücken. Also die schauspielerischen Leistungen sämtlicher Nebenfiguren in diesem Film finde ich großartig. Und die beiden Hauptdarsteller finde ich wirklich. Also es wurde gesagt, es wäre vor allen Dingen diese berühmte Streitszene zwischen Cruise und Kidman wäre so ziemlich das Beste, was Nicole Kidman in ihrer Karriere abgeliefert hat. Und da finde ich, also wer das sagt, hat Dogville nicht gesehen. Also ich finde es wirklich teilweise sehr hölzern, sehr overacted. Ich kann es verzeihen mit Schnitzler und überhaupt vielleicht zu einem alten Theaterspiel im Hinterkopf. Aber es ist schon wirklich,
0: Also auch zu diesem Thema hätte ich gleich noch eine steile These anzubieten, wenn wir jetzt schon dort sind. Tom Cruise. Ich beginne mal mit Tom Cruise. Tom Cruise, die Leute sagen ja immer, ja, Tom Cruise ist ja ein prima Schauspieler. Sein großer Makel ist, dass er Mitglied der Church of Scientology ist. Für mich persönlich ist das genau andersrum. Für mich ist diese Mitgliedschaft bei Scientology das Einzige, was ich interessant an ihm finde.
1: Ja, interessant, also, aber nicht sympathisch.
0: Ja, das habe ich nicht gesagt.
1: Ich habe das gesagt.
0: Wenn ich mit ihm auf einer einsamen Insel stranden würde, würde ich ihn, glaube ich, nichts über seine Filme fragen und alles über L. Ron Hubbard und seinen Weg über die Brücke. Jedenfalls, also als Schauspieler fand ich ihn noch nie ganz überzeugend und ich muss bei Tom Cruise und hier auch bei diesem Film an einen anderen Film, an eine andere Literaturverfilmung denken, nämlich an American Psycho. Nach einem Roman von Bret Easton Ellis. Christian Bale spielt darin Patrick Bateman. Für die, die das nicht kennen, das ist also so ein emotionsloser Psychopath, der ein Börsenmakler ist, ganz einfach jetzt nur gesagt. Und bei diesem Film ist mir damals immer aufgefallen, dass Christian Bale für mich nicht ganz funktioniert, obwohl er sich alle Mühe gibt. Mhm. Denn er muss natürlich als Schauspieler, muss er eben versuchen, die Maske eines Psychopathen aufzusetzen, der wiederum Gefühle spielen muss. Ne? Und ich habe das Gefühl, er kriegt das manchmal nicht ganz so hin. Also die Maske verrutscht und wir merken, Christian Bale ist gar kein Psycho, sondern die Emotionalität bricht sozusagen durch. Tom Cruise hätte dieses Problem nicht gehabt. Ich glaube, er wäre tatsächlich die bessere Besetzung gewesen. Denn während Christian Bale das als Schauspieler das Emotionslose herstellen muss, habe ich bei Tom Cruise immer das Gefühl, er muss die Emotionen herstellen.
1: Ja, und das gelingt selten.
0: Ja, also gerade subtile Emotionen. Mhm. Ne? Auch wenn man ihn so in Interviews sieht, wenn er emotional wird, dann ist es immer ganz groß. Mhm. Also er hat es nicht so unter Kontrolle. Und jetzt kommt meine eigentliche These. Kubricks Haltung zu Menschen war ja eher zynischer Natur im Großen und Ganzen. Kann es sein, dass er Cruise und auch Kidman, er hat sie natürlich auch besetzt, weil sie ein Paar sind oder so, aber hat er sie vielleicht auch besetzt, weil sie schöne, aber leere Personen sind, weil eben ihre Gefühle und Sätze hergestellt sind und das zu den Figuren passt, weil sie eben immer Rollen spielen müssen. Wir spielen alle Rollen, aber weil die beiden irgendwie auch unbeholfen darin sind, weil sie eigentlich verlogene und manipulative Figuren sind, also die Figuren, die sie spielen, und das auch von dem anderen wissen, weil sie nämlich gar nicht gut darin sind, das zu verbergen, aber nicht von sich selbst wissen.
1: Und das mit dem, weil sie das nicht von sich selbst wissen, das ist ein interessanter Punkt, denn gerade im Buch ist es so, dass man eigentlich, je tiefer man dem Fridolin folgt, desto mehr versteht man, dass sich die Albertine über ihre geheimen Gelüste oder, nein, nicht Gelüste, also über ihr geheimes Begehren wesentlich mehr bewusst ist und wesentlich mehr im Klaren ist, als das Fridolin ist. Der Leser, der checkt das. Der Leser weiß eigentlich ab einem gewissen Punkt mehr über Fridolin als Fridolin über sich selbst, nämlich dass Fridolin gar nicht weiß, was er eigentlich sucht und wo sein geheimes Begehren steckt. Wohingegen die Fantasien der Albertine sehr konkret sind und auch sehr explizit, by the way. Fridolin ist total lost eigentlich. Ist ganz interessant. Und zu der Besetzung mit Cruise und Kidman als Ehepaar. Es ist ja bekannt, dass Kubrick ein absoluter Perfektionist war, auch was Vorarbeiten, Recherchen, Material und so weiter anging. Das hat ja auch ewig gedauert. Er hat ja ein Jahr gedreht und vorher, glaube ich, 11 Jahre lang oder so dieses Material angesammelt. Also zwischen Ice White Shut war ja sein letzter Film und dem vorletzten Film liegen, glaube ich, 13 Jahre oder sowas in der Drehe. Oder?
0: Und es heißt, glaube ich, auch, dass die Idee dazu, die Traumnovelle zu verfilmen, nochmal ein paar Jahrzehnte zurückliegt sogar.
1: So, und jetzt bringe ich Arthur Schnitzler ins Spiel. Das ist nämlich ganz interessant. Der hat die ersten Vorarbeiten für die Traumnovelle, so Skizzen, Notizen und so weiter, 1907 gemacht, hat sich aber erst 1921 hingesetzt und hat angefangen, wirklich systematisch an der Traumnovelle zu arbeiten, die dann 4 Jahre später erst fertiggestellt war. Und warum dieser Gap oder warum hat er sich 1921 dann hingesetzt? Weil da seine Ehe zu Olga Guzman gescheitert war, was ein massiver Einschnitt war, weil bevor er mit dieser Olga Guzman verheiratet war, hatte er ein ziemliches, sagen wir mal, ein lockeres Leben und ist dann mit dieser Frau und den 2 gemeinsamen Kindern in ein relativ bürgerliches Leben übergetreten. Die Ehe ist gescheitert und dann hat er sich diesen Stoff angenommen, wo es halt ausnahmsweise mal nicht um um die klassischen Liebesbeziehungen und Affären geht, sondern um eine eheliche Beziehung. Und interessanterweise, wir haben ja gesagt, dass wir spoilern können, interessanterweise ist es die einzige Geschichte von Schnitzler, zumindest soweit ich das überblicke und richtig verstanden habe, die ein relativ positives Ende findet. Mm. Also zwischen den Liebenden. Und von daher glaube ich schon, dass es kein Zufall ist, dass Kubrick sich dachte, perfekt, dass die verheiratet sind und eben so eine Außenwirkung vielleicht auch haben.
0: Ja, das passt auf jeden Fall. Und ich will auch gleich noch an was anknüpfen, was du jetzt auch gesagt hast, nämlich zu den Träumen von Alice. Ich nenne sie jetzt mal nach der Figur im Film. Ja. Ne? Ich habe mich nämlich zwischendurch gefragt, okay, der Film heißt jetzt Eyes Wide Shut, nicht die Traumnovelle oder The Dream Movie oder wie auch immer, ne? Aber ich habe mich, aber trotzdem ist das Träumen ja ein ganz zentrales Motiv. Mhm. Und ich habe mich zwischendurch gefragt, wer ist eigentlich der Träumer dieses Films?
1: Ja, ja.
0: Denn zunächst würde man ja annehmen, Bill, Tom Cruise oder Fridolin ist ja schon die erste Hauptfigur, jedenfalls im Film. Die Frau tritt eine ganze Weile in den Hintergrund. Wir folgen ihm durch die Nacht eine ganze Weile. Man könnte also annehmen, er ist der, um dessen Träumen es geht. Aber tatsächlich ist es Alice. Alice ist die Träumerin. Mhm. Sie erzählt von ihren Fantasien. Und das finde ich auch deswegen ganz interessant, weil das natürlich auch schon diesen Unterschied zwischen dem Rollenverständnis von Männern und Frauen, auch eben in den 90ern, als Kubrick das macht, das gedreht hat, verweist. Dass also der Mann nach draußen in die Nacht geht und Dinge tut, ne? Also auch also eine Überschreitung der Ehegrenzen vornimmt, während der Frau als auch eine Waffe gegen ihn die Fantasie bleibt, der Traum und die Fantasie.
1: Ja, und das ist halt das, das entzieht sich halt der Kontrolle und des Zugriffs des Mannes.
0: Genau.
1: Und das ist natürlich mit Hinblick auf Schnitzlers Novelle und die damalige Zeit, in der es spielt und in der es geschrieben wurde, die Zeiten, die er durchlebt hat. Man darf auch nicht vergessen, Schnitzler war durchaus, also Sigmund Freud hat ihn als seinen Doppelgänger bezeichnet. Er war auch durchaus mit der Psychoanalyse und Psychiatrie vertraut. In dieser Zeit ist das natürlich ungeheuerlich, dass zwischen diesem Ehepaar die Frau den Mut hat, zuerst von ihrem Begehren zu erzählen, von ihrem außerehelichen Begehren zu erzählen, wohlgemerkt. Und Fridolin stürzt das natürlich in eine Krise.
0: Ja.
1: Und es verunsichert ihn total in seiner Männlichkeit. Bill in Eyes Wide Shut ist ein wesentlich, er ist kein sonderlich starker Mann, aber er ist ein wesentlich stärkerer Mann als der Original Fridolin bei Arthur Schnitzler, der extrem verunsichert ist und der auch von seinem Klavierfreund Nightingale, der im Original natürlich Nachtigall heißt, der ihn auf diese Maskenorgie, kann man nicht sagen mitnimmt, aber der sozusagen die Fährte dahin auslegt, von ihm einmal ganz explizit in der Novelle gefragt wird: Hast du die Courage, dich darauf einzulassen? Also die Frage, hast du die Courage? Und immer wieder in dieser Geschichte kommt es zu kleinen Szenen im Buch viel stärker als im Film, in der hervorgeht, dass Fridolin im Grunde ziemlich feige ist und dass er verunsichert davon ist, dass er der Frau schlichtweg zugestehen muss, dass sie genauso, natürlich, sie ist ja ein Mensch, genauso eine Libido hat und ein Begehren hat, wie er auch.
0: Ja, wobei ich glaube, also gerade im Film ist das auf jeden Fall so, dass es auch klar ist in diesem Gespräch, das das Ehepaar führt am Anfang, dass Alice das auch als eine Waffe gegen ihn einsetzt. Sie wird nämlich eigentlich dazu provoziert, also sie fühlt sich dazu provoziert durch seine Perspektive auf Frauen, die sie eben für sehr beschränkt hält, ne?
1: Ja.
0: Und sozusagen um ihm eins auszuwischen und um ihm zu zeigen, wie beschränkt seine Perspektive ist, dann erzählt sie es ihm, um ihm einen Hieb zu versetzen eigentlich damit. Ne?
1: Genau, erstmal ist es ja so, dass Tom Cruise ihr erstmal erklärt, wie Frauen begehren im Vergleich zu Männern. Das ist schon arg dünnes Eis. Und dann sagt sie, wenn ihr Männer nur wüsstet.
0: Genau,
1: und dann, das lässt Arthur Schnitzler Albertine nicht sagen.
0: Mhm.
1: Interessanterweise wäre das vielleicht ein bisschen too much gewesen für die damalige Zeit. Ich weiß es nicht genau, es ist jetzt nur so eine Vermutung.
0: Und wenn ich da gleich mal weiter dabei bleiben kann, also auf das Motiv der Frauen in diesem Film, wollte ich nämlich auch darüber mit dir sprechen. Was wahrscheinlich nicht in der Novelle ist, ist, dass wir im Film eine Szene haben, gleich am Anfang auf diesem Ball, auf dem sie zusammen sind, der Mr. Siegler, der diesen Ball schmeißt, der ist zwar verheiratet, der vergnügt sich während dieses Balls in einem Badezimmer mit einer Prostituierten, die eine Überdosis hat, also ohnmächtig ist, und dann wird der Dr. Bill dazu gerufen, um also Schlimmeres zu verhindern.
1: Genau.
0: Er macht es auch. Amanda heißt die Sexworkerin, wie man heute sagt. Interessanterweise redet er dann auch mit ihr, um sie wieder zu Bewusstsein zu bringen, immer von oben auf sie herab. Sie liegt und er redet auf sie herab. Worauf ich aber

0: die sozusagen verschiedene Aspekte eines Prinzips oder einer Figur vielleicht auch, ja.
1: Naja, es ist natürlich auch, also dramaturgisch wäre es eigentlich auch wichtig, dass sie alle zumindest erstmal oberflächlich gleich aussehen oder gleiche Merkmale haben. Denn es wird ja noch wichtig, die Identität einer Frau zu klären in dieser Geschichte. Und das ist, also wie bereits angesprochen, der Fridolin bzw. Bill, Tom Cruise, es über einen alten Freund, den er zufällig trifft, der nicht wie er Arzt geworden ist, sondern Pianist, ihm sozusagen den Hinweis gibt, er spielt ab und an bei einer geheimen Veranstaltung, bei einer geheim veranstalteten Orgie mit verbundenen Augen wohlgemerkt, Klavier. Und er verrät ihm das Passwort. Das Passwort im Buch.
0: Denn er spielt wieder in ausgerechnet dieser Nacht.
1: In dieser Nacht, ja, natürlich, ja, klar. Ja. Es muss ja mehr, es ist ja auch sehr viel Märchenhaftes dabei, dass so viele Zufälle und Fügungen auf so kurzer Distanz passieren. Und er verrät ihm das Passwort, um Zugang zu diesem Abend zu bekommen. Das Passwort im Film Fidelio, im Buch Dänemark, wie der Ort des Urlaubs, wo die außerehelichen Fantasien stattfanden. Naja. Und er verschafft sich also dann mit diesem Passwort Fidelio Zugang zu diesem Ball. Er hat sich vorher bei einem Kostümverleiher noch schnell eingekleidet, passend. Im Buch sagt man als Mönch, es sind alle Mönche und Nonnen. Im Film ist das alles etwas dramatischer und satanischer dargestellt, aber sei es drum.
0: Ja, oder was sich so der Zuschauer unter satanisch vorstellt, ich mal. So, ja.
1: Er wird aber relativ schnell enttarnt als jemand, der sich eingeschlichen hat, der eigentlich nicht zu dieser Gesellschaft gehört. Und er wird gewarnt. Und nicht nur einmal. Er wird zweifach gewarnt von einer maskierten Frau. Er möchte aber dieser Warnung nicht Folge leisten. Und als er dann aber enttarnt wird, hat man kurz den Eindruck, es geht hier um Leben und Tod.
0: Oh ja, oh ja.
1: Und damit er, der Bill Fridolin, Tom Cruise, glimpflich davonkommt,
0: nicht ermordet wird von diesen Leuten, die ihm an Ort und Stelle scheint es auf den Leib rücken werden,
1: bietet sie sozusagen an, ihn aus seiner Schuld zu erlösen, indem sie sich ausliefert. Da gibt es einen signifikanten Unterschied zwischen Buch und Film. Im Film sagt sie, nehmt mich an seiner Stelle oder so, nehmt mich, ich nehme seine Schuld auf. Und im Buch sagt die Frau, hüte dich, rief die Nonne, du würdest dich verderben, ohne mich zu retten. Geh, und an die anderen gewendet, hier bin ich, hier habt ihr mich, Gedankenstrich, alle, Ausrufezeichen. Das ist jetzt erstmal ein kleiner Unterschied, wirkt es. Aber ich hatte schon anfangs angekündigt, dass Kubrick in einem entscheidenden, sehr entscheidenden Detail massiv von Arthur Schnitzler abweicht. Und das ist jetzt der Punkt, wo gespoilert wird. Also ich sag's nochmal. Im Film haben wir durch die Figur des Viktor Siegler, bekommen wir eine Auflösung nach dieser Nacht. Nicht nur, was mit der Frau geschehen ist und vor allen Dingen aber, wer diese Frau, diese Maskierte, die der Bill so sehr begehrt hat, überhaupt gewesen ist. Denn es war genau die Prostituierte, die er zuvor auf dem Ball von Siegler von dieser Überdosis quasi gerettet hat.
0: Ja, da noch gerettet hat, denn dramatisch wird das Ganze weil Bill, nachdem er da also entkommt von dieser Party, beginnt Nachforschungen anzustellen, was da eigentlich los war und feststellt, dass es da also einen Todesfall gegeben hat, nicht Mario, und dass genau diese Frau tot aufgefunden wurde.
1: Genau, und zwar, die ist tot aufgefunden worden, aber, wie ihm dieser Ziegler wiederum erklärt, schlichtweg ist das ein Zufall, sie hätte eine Überdosis genommen, weil sie ein Junkie war, er hat es ja selbst gesehen und ihre Zeit war sozusagen gekommen und das ist nun mal so, hat mit dieser Gesellschaft nichts zu tun. Er geht ins Leichenschau.
0: Bill eben schon den Verdacht hat, dass das genau das bedeutet hat an dem Abend davor, dass sie ihn ausgelöst hat und sie an seiner Stadt getötet wurde.
1: Fakt ist jedenfalls, dass er dann ins Leichenschauhaus geht, um sich zu vergewissern, dass sie es auch wirklich ist. Und dann wird eben alles eindeutig. Dann sieht man die Schauspielerin auf der Bahre liegen. Man kann es also nicht nur anhand des Körpers, sondern vor allen Dingen auch anhand des Gesichtes natürlich erkennen, dass es sich immer um ein und dieselbe Person handelt. Und dann ist sozusagen die Coda des Ganzen, dass der bürgerliche Familienvater Arzt am Ende eine Prostituierte begehrt hat, wie keine andere Frau zuvor.
0: Ja, also um nochmal

0: kurz bei dieser Geschichte mit der Auflösung zu bleiben. Mhm. Da würde ich nämlich auch gerne noch was dazu sagen. Denn also wir sind da jetzt so drüber hinweggegangen, haben gesagt, das ist ganz eindeutig. Ich finde es faszinierend, dass also für viele Kinogänger bis heute das überhaupt nicht eindeutig ist, dass tatsächlich das nur eine Inszenierung war. Du schaust mich unglaublich an, du würdest dich wundern, wie verbreitet die Theorie ist, dass der Kult sie umgebracht hat, tatsächlich. Und das finde ich deswegen faszinierend, weil diese These für mich noch nie einen Sinn ergeben hat. Also mir geht es da ganz ehrlich wie dir, und vielleicht hören uns die ein oder anderen zu, die den Film gesehen haben und sich unsicher sind. Für die möchte ich auch noch ein Argument für Marius und meine Sichtweise dieses Endes bringen. Stellen wir uns doch kurz vor, es handelt sich nicht um einen Sexkult bei dieser kriminellen Organisation, sondern um, sagen wir, die Mafia, eine andere Organisation des organisierten Verbrechens. Mhm. Und da wir schon bei Film und Fernsehen sind, sagen wir, es sind die Sopranos, eine meiner absoluten Lieblingsserien. Mario, du hast die Serie noch nicht gesehen, was sehr verwerflich ist, aber du wirst meiner,
1: ja, danke.
0: Du wirst meiner Analogie trotzdem folgen können. Stellen wir, also Tony Soprano, der Chef dieses Clans, hat eine oben ohne Bar in den Sopranos, das Bada Bing. Stellen wir uns also vor, dass im Bada Bing ein Verbrechen geschehen ist und jemand ein Zeuge dieses Verbrechens geworden ist, von dem jetzt die Crew befürchten muss, dass er aussagt und sie in Schwierigkeiten bringt. Und sie haben also schon beschlossen, diese Person, diesen Zeugen umzubringen. Und in diesem Moment würde eine der Tänzerinnen auf sie zukommen und sagen, Moment, nein, bringt ihn nicht um, nehmt stattdessen mich. Mhm. Und Tony Soprano würde sagen, ach ja, bist du sicher? Na gut, dann lassen wir den Zeugen laufen. Was soll schon passieren?
1: Genau.
0: Es geht ja nur darum, irgendjemanden umzubringen. Es ergibt überhaupt keinen Sinn.
1: Es ergibt keinen Sinn,
0: wenn das tatsächlich eine so mächtige, unentdeckte Geheimorganisation wäre, die da diese Orgie feiert, hätte sie nicht eine solch idiotische Regel.
1: Genau. Sie würden ihn nicht einfach laufen lassen.
0: Ja.
1: Und es ist halt auch so, später, das wird im Buch nochmal ganz explizit, später, als er halt diese Nachforschung unternimmt, bekommt er ja von dieser Gesellschaft einen Brief zugesteckt. Und in diesem Brief heißt es, Ihre Bemühungen sind vergeblich, betrachten Sie das als Ihre zweite Warnung. Und da fragt sich der Fridolin im Buch sofort, aha, eine zweite Warnung, es ist also nicht die letzte Warnung. So, fühlt sich da jetzt schon sozusagen als der Mächtige gegenüber dieser Gesellschaft. Also sie ist nicht wirklich als Kult dargestellt im Buch, muss man auch dazu sagen, das ist durch den Film schon arg überzeichnet und ist halt auch auch diese Szenerie, die den meisten Leuten bei Eyes Wide Shut im Gedächtnis geblieben ist. Mhm. Aber das ist, weiß Gott, nicht alles, was diesen Film ausmacht. Denn,
0: nein.
1: Denn interessant wird es jetzt zu all dem, was wir gesagt haben, im Kontrast zu dem Buch. Im Buch ist es nämlich so, dass es, dadurch, dass es den Ziegler nicht gibt, es auch keine Prostituierte mit einer Überdosis auf Zieglers Party gibt und dementsprechend auch nicht diesen Handlungsstrang, der bis zum Ende führt. Im Buch ist es vielmehr so, dass Fridolin, ähnlich wie Bill im Film, einer ganzen Reihe Frauen in dieser Nacht begegnet, angefangen von der Tochter des Patienten, zu dem er gerufen wird, die ihm die Liebe gesteht, über eine Prostituierte, mit der er dann, also die mit ihm schlafen will, er aber nicht mit ihr. Ganz interessanter Unterschied im Übrigen, sie gehen zwar sowohl im Buch als auch im Film in das Zimmer der Prostituierten und es kommt zu einer Annäherung, aber eben nicht zum Verkehr. Eigentlich schüttet er ihr nur das Herz aus, so oder sie erkennt, dass er eigentlich lost ist und gar nicht weiß, was er will und was ihm fehlt. Und er bietet ihr am Ende dieser Szenerie trotz allem, obwohl nichts passiert ist, Geld an. Und kannst du dich erinnern, was mit dem Geld passiert ist im Film?
0: Nein.
1: Die Prostituierte hat es genommen und hat sich bedankt.
0: Ja.
1: Im Buch, und das ist ein wesentlicher Unterschied, weist die Prostituierte das Geld zurück.
0: Okay.
1: Und das muss man sich vorstellen. Also gerade, man kennt viele Storys von Prostituierten im alten KUK Wien. Also die hatten es, weiß Gott, nicht so dicke, als dass sie sich hätten leisten können, so etwas abzulehnen. Aber es ist ganz interessant, weil das wieder eine Szene ist, in der Arthur Schnitzler den Fridolin klein macht. Denn das ist nämlich mit diesem Akt der Prostituierten das Geld zu geben, kann er sich als der Mächtige, der die Situation kontrolliert, fühlen. So, und die Prostituierte weiß das Geld
0: Na
1: zurück.
0: Klar, ja.
1: Das ist überhaupt, es gibt viele Vorurteile gegenüber Arthur Schnitzler und Sigmund Freud und Gustav Klimt und alle Männer der Wiener Moderne. Genau lesen ist wirklich, das ist hier angebracht. Arthur Schnitzler hat hier wirklich eine sehr, sehr, sehr fragile Männerfigur in Szene gesetzt und eine sehr starke Frauenfigur. Das ist zumindest meine Lesart. Denn wenn es diese Prostituierte auf diesem Maskenball nicht gibt, muss ja eine andere Frau hinter der Maske stecken, die sich im Buch für den Fridolin opfert, der sich in diesen Kult reingeschlichen hat. Und wir erfahren das bis zum Schluss bei Arthur Schnitzler nicht eindeutig, wer es ist. Aber wir bekommen eine sehr, sehr genaue Fährte gelegt, wer es sein könnte. Und das ist niemand geringerer als eine Baronin.
0: Oh.
1: Im Film wird uns suggeriert, dass wir es hier mit einem Ring von mächtigen Männern zu tun haben, die sich Prostituierte einladen,
0: korrekt, ja,
1: um sozusagen ihre privaten Geheimorgien mit Prostituierten zu feiern. Im Buch wird kein Zweifel daran gelassen, dass diese Gesellschaft, die sich zu diesen Geheimorgien trifft, eine Gesellschaft von großbürgerlichen, wenn nicht adligen Menschen ist, die das, also Männer wie Frauen, einvernehmlich tun. Und das ist ein extremer Unterschied.
0: Ja.
1: Und der ist gerade deswegen so wichtig, weil das Ganze durch die Träume, die Fridolins Frau, Albertine, träumt, gestützt wird. Denn sie, die Fantasien, also wie gesagt, der Fridolin weiß ja gar nicht so richtig, was er will. Er hat irgendwie ein Begehren und so, aber ein Prostituierte ist es nicht irgendwie. Die Frau der Patientinnen sind es nicht. Er weiß ja gar nicht so richtig, welche Art von Frau er begehrt. Wohingegen Albertine ganz genau weiß, der Marineoffizier in seiner schnieken Uniform, den fand ich klasse. Und später, und das wird noch gesteigert dadurch, in dem eigentlichen Traum, der parallel zu dieser Maskenorgie stattfindet, träumt sie nicht nur wieder von diesem Marineoffizier, sondern sie träumt davon, dass sie sich zahllosen Männern hingibt. Das ist ihre Fantasie und die ist sehr, sehr konkret, sehr deutlich gemacht. Das heißt, die Albertine ist sich sehr wohl davon bewusst, was sie will, wovon sie träumt und was sie möchte. Und wenn das die Albertine kann, dann können das andere Frauen in der Gesellschaft, wenn das eine Arztgattin kann, dann kann das genauso gut auch eine Baronin. Und das ist das Eigentliche, das ist das eigentlich Skandalöse oder dieses eigentlich Fulminante an der Schnitzler-Version, die Kubrick-Version leider nicht zulässt. Denn da, in der Kubrick-Version, sind letzten Endes die Frauen immer nur die Gespielinnen und die Objekte, also innerhalb dieser Orgie. Und eben bei Schnitzler sind die Frauen durchaus die durch diese geheimen Orgien die Chance bekommen, außerehelich ihre Bedürfnisse zu befriedigen. Die Motivation von Schnitzler vom gesamten Werk, nicht nur von der Traumnovelle, ist ja durchaus auch immer gewesen, die Bigotterie der Wiener Gesellschaft dieser Zeit offenzulegen. Deswegen ist er ja auch massiv angeeckt, ist ja noch untertrieben. Er hat ja seinen Offiziersrang als Oberarzt in der Reserve verloren wegen der Geschichte Leutnant Gustl. Und hat ja den größten Theaterskandal seiner Zeit mit Reigen verursacht. Also er hat einfach sehr, sehr deutlich mit dem Zeigefinger auf Dinge gezeigt, die so unter der bürgerlichen Decke von Wien um 1900 so stattgefunden hat. Ne?
0: Mario, wo würdest du denn sagen, steht denn dieser Film für dich im Werk von Kubrick?
1: Tja, das ist natürlich eine sehr gemeine Frage, die man so einem Kubrick-Fan stellen kann. Naja, erstmal, de facto steht das Werk erstmal am Ende.
0: Am Ende, ja.
1: 4 Tage nachdem die Schnittfassung, die wir kennen, fertiggestellt wurde, ist Kubrick überraschend gestorben. Das war also ein Schlusspunkt. Viele sagen auch, er hat sich dann verausgabt, auch mit dieser riesigen Recherche und diesen langen Dreharbeiten, die ja 11 Monate gedauert haben. Es ist definitiv nicht sein bester Film. Da sind sich, glaube ich, alle einig. Es ist ein Film, der sicherlich zu Recht bis heute von jeder Generation anders gesehen wird, sehr kontrovers diskutiert wird, hoffentlich niemals eindeutig beurteilt und abqualifiziert oder hochgejubelt wird. Weil, also das habe ich versucht, gerade im Abgleich mit der Novelle klarzumachen, eine gewisse Ambivalenztoleranz und Ambiguitäten, das müssen wir aushalten. Das geht hier tief in die menschliche Psyche, es geht sehr tief in das Diskursfeld zwischen Begehren, zwischen Macht, Unterwerfung, Kontrolle. Im Werk von Kubrick sticht dieser Film natürlich, er muss rausstechen, weil Kubrick, die Größe an ihm war, dass jeder Film ein anderes Genre bespielt. Kubrick hat keinen Film zweimal gedreht und er hätte die Traumnovelle vielleicht gar nicht verfilmen sollen, meiner Ansicht nach. Er hätte das vielleicht jemand anderem überlassen sollen oder die Finger davon lassen sollen. Aber als das, was der Film letzten Endes geworden ist, ist und bleibt er sehenswert mit einem sehr schwachen Ende, wie ich finde.
0: Was ist denn dein Lieblingsfilm von Stanley Kubrick?
1: Ja,
0: wenn du dich festlegen musst.
1: Ja, ja, ich hab gefürchtet, dass du mich das fragst. Und deswegen habe ich auch schon ein paar Tage vorher überlegt. Ich könnte es nicht auf einen festmachen tatsächlich. Die feige Antwort, die Top 3, nicht in einer Reihenfolge. Die Top 3 sind Shining, Full Metal Jacket und Dr. Seltsam.
0: Mein Lieblingsfilm von Stanley Kubrick ist auch für mich ganz eindeutig 2001, Odyssee im Weltall.
1: Ja, aber auch das überrascht mich nicht. Aber das können wir jetzt gleich noch beim Bierchen besprechen.
0: Das machen wir. Okay, ihr Lieben, damit sind wir durch mit dem ersten Sommerkino bei Blaubart und Ginster. Wie gesagt, in der nächsten Folge geht es weiter mit Drive My Car. Und, lieber Mario, ich habe für den Schluss auch noch einen Song dabei.
1: Ja, ich bin gespannt. Du hast es mir ja noch nicht verraten heute.
0: Ganz genau. Ich glaube, es ist der Song einer Band, die ja dir nicht ganz unbekannt ist. Wir werden ein Cover des Songs Closer hören.
1: Oh.
0: Im Original von Nine Inch Nails. Und wir hören eine Coverversion von Ellie Goertz. Viel Vergnügen damit. Und bis zum nächsten Mal.
1: Ciao. Genießt die Wärme.

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6: Schön war es. Es war nicht so, dass ich allein war. 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

Es ist wieder soweit, es gibt eine Stunde voll mit Country Music. Ihr hört die Country Time. Mein Name ist Axel Weber, ich führe euch jetzt durchs Programm und los geht's mit Farron Young.

Fernyang. Er lebte von 1932 bis 1996, wurde nur 64 Jahre alt, geboren in Louisiana, verstarb in Nashville, Tennessee. Wen haben wir noch so heute dabei in Sachen Country Music? Natürlich Johnny Cash, Rudy Pooh aus Schleiz ist zu hören, Tom Astor, Johnny Hill, Charlie McLean und natürlich viele, viele andere, eben auch Country Music aus Deutschland. Und hier ist Little Texas. 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

An dieser Stelle auch willkommen die Hörer von Radio Enno Nordhausen und OKJ Jena hier zur Country Time.

0: der Highway 40 Blues. Im September findet ja in Nordhausen eine Riesenveranstaltung statt, das Flugplatzfest in Nordhausen. Da feiern wir ja 70 Jahre Flugplatz Nordhausen und das Ganze steht im Zeichen von Country und Western mit einem Truckertreffen. Am 11. September, also am Freitag, den 11. September, tritt dort Johnny Hill auf. Er wird von 20.30 Uhr bis 22 Uhr auf der Bühne sein, am 11. September, zum Flugplatzfest zum Truckertreffen in Nordhausen. Und jetzt hier bei uns zu hören, Johnny Hill.
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Sonny Hill mit seinen Liedern, die das Leben schreibt. Er ist live zu erleben am 11. September in Nordhausen von 20.30 Uhr bis 22 Uhr auf der Bühne zum Flugplatzfest zum Truckertreffen, das dort stattfindet. Ich habe noch eine andere Veranstaltung für euch bekannt zu geben. Hat zwar jetzt wenig, eigentlich gar nichts mit Country und Western zu tun, aber die Veranstaltung ist so toll und europaweit einmalig, dass ich euch das nicht vorenthalten möchte. Dazu später dann mehr. Es geht dann um eine Mittelalterveranstaltung. Jetzt zunächst erstmal Country Music aus Deutschland von einer Band aus Niederbayern, Annie and the Dusty Boots.

Ein Song von Max am Mikrofon von der Band Any Answer Dusty Boots aus Niederbayern. Auch in Thüringen wird Country Music gemacht. Aus Schleiz kommt Rudi Puh.

Nach Johnny Cash nun ein Titel aus dem Jahr 1981 von Charlie McLean. Charlie McLean wurde 1956 in Memphis, Tennessee geboren. In den 80er Jahren feierte sie ihre größten Erfolge.

Charlie McLean in der Country Time. Neben Country Music gibt es natürlich viele andere Musikrichtungen. Ich denke da jetzt mal an Mittelaltermusik. Das hat natürlich mit Country und Western gar nichts zu tun, aber es gibt so viele Fans von Mittelaltermusik und Mittelalterleben, dass es da auch spezielle Veranstaltungen gibt. Auch in unserer Region und überhaupt deutschlandweit gibt es da ganz tolle Veranstaltungen. Ich habe dann einen ganz besonderen Tipp für euch nach der nächsten Musik. Ich denke mal, diese Veranstaltung wird euch gefallen, wenn ihr Musik mögt von den Spielleuten Tanzwut oder Corvus Corax in dieser Richtung. Hier ist noch mein Titel Country von Johnny Horden und danach mein Veranstaltungstipp für einen Ausflug an einem eurer Wochenenden im Juli.

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Es ist immer wieder bemerkenswert und natürlich hörenswert, wie der Max mit Instrumenten, die man ihm in die Hand gibt, eine musikalische Einheit bildet. Er kommt einfach mit jedem Instrument zurecht. Der Max von der Band Annie and the Dusty Boots aus der Nähe von Dingolfing in Niederbayern. Nicht weit weg von dort gibt es ja die Stadt Regensburg, also ein bisschen nördlich von Dingolfing. Und dort in der Nähe wohnt Franz Lippert. Auch er macht ganz toll Country Music. Beruflich ist er mit dem LKW unterwegs, hier bei uns zu hören in der Country Time, Franz Lippert.

Franz Lippert aus der Nähe von Regensburg. Er engagiert sich auch immer mit seiner Musik für soziale Zwecke auf den verschiedenen Veranstaltungen. Letztes Jahr konnten wir ihn live erleben bei uns in Thüringen. Auf der Country-Messe Erfurt war er auf der Bühne live zu erleben. Ich hatte Gelegenheit, ihn mal kurz zu sprechen und es war schön, ihn mal wieder sehen zu können und natürlich hören zu können. Auch dieses Jahr wird die Country-Messe Erfurt wieder stattfinden, Anfang Oktober in einer der Messehallen in Erfurt. Ich wünsche euch schon mal viel Spaß dabei, wenn ihr dort sein werdet. Hier machen wir weiter mit Country-Music mit Aaron Tippin.

0: Eastbound and Down on Tippin. Er wurde 1958 in Pensacola, Florida geboren. Jetzt habe ich natürlich noch einen weiteren Veranstaltungstipp für euch in Sachen Country und Western. Auch dieses Jahr findet wieder das Country Festival in Neustadt bei Coburg statt. Neustadt, gleich das Neustadt hinter Sonneberg, ist damit gemeint. Vom 7. bis 9. August und vom 14. bis 16. August heißt es dieses Jahr Country Festival in Neustadt bei Coburg, ausgerichtet vom Country Club Mountain Lions e.V. Das Ganze ist wie immer Eintritt kostenlos, parken kann man rundherum in den anliegenden Straßen ganz gut und es gibt immer gut und viel zu essen und zu trinken und es macht wahnsinnig Spaß dabei zu sein beim Country Festival in Neustadt bei Coburg.
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Danke, Dolly Parton. Danke euch fürs Einschalten zur Country Time. Jede Woche gibt's die volle Ladung Country Music, genau um diese Zeit. Mein Name ist Axel Weber, meine Sendezeit geht zu Ende. Schön, dass ihr dabei wart. Bis zum nächsten Mal.

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14: Ihr hört die Jena-Zeit bei Radio OKJ hier in Jena aus dem Studio fast live. Und wir haben heute Montag, den 6.7., um 17 Uhr. Das Wetter ist heute etwas bewölkt, aber das finde ich eigentlich ganz erholsam, nachdem die Sonne so sehr geschienen hat. Wir 40 Grad noch letztes Wochenende hatten und jetzt dieses Wochenende, was hinter uns liegt. Da sollte man auch nicht die Sonne unterschätzt haben, habe ich zumindest getan und jetzt habe ich mir meine Kopfhaut verbrannt. Ich habe das Gefühl, jedes Mal, wenn ich in dieser jener Zeit zu hören bin, habe ich mir irgendwas verbrannt. Also passt immer auf euch auf. Und wir hören heute natürlich wieder einige Beiträge. Es gibt gleich die Veranstaltungstipps, falls ihr heute noch nichts zu tun habt oder euch noch irgendwas vornehmen wollt oder die nächsten Tage. Dann gibt es einen Beitrag zu den Protesten in Erfurt. Da war ich vor Ort bei den Demonstrationen gegen den Bundesparteitag der AfD. Da haben wir einige Interviews geführt und O-Töne so eingefangen. Das könnt ihr dann gleich auch hören. Und dann gibt es noch einen kleinen Beitrag, den uns Julia gegeben hat zum Ferienradio. Dazu dann mehr. Wir hören erstmal unseren ersten Song und zwar von Marina von dem 2015er Album Fruit. Da hat sie eben auch den Song Fruit drauf veröffentlicht, der eben so ein bisschen Disco-Revival-mäßig ist. Also ja, macht mich ein bisschen nostalgisch, weil ich das damals sehr viel gehört habe auf dem Weg zur Schule. Naja, dann hören wir mal rein.

0: Beyoncé mit Kitty Cat war das. Ein Song, der gerade auch immer wieder viral geht, sowie auch andere Songs, die ein bisschen älter sind von Beyoncé. Und ja, wir kommen zu den Veranstaltungstipps.
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0: Wir schauen mal, was es in Jena alles zu tun gibt. Heute bis Mittwoch. Am Mittwoch gibt es natürlich wieder neue Veranstaltungstipps. Heute findet das 19. Jenaer Lyrikgespräch statt. Da wird Greta Maria Pichler zu Gast sein. In ihren Prosagedichten verbindet sie Natur- und Umweltthemen mit Fragen nach Orientierung, Nähe und menschlichen Beziehungen. Das Jenaer Lyrikgespräch ist eine studentische Veranstaltungsreihe der Friedrich-Schiller-Universität Jena. Zu der Autorin noch, sie wurde 1996 in Bozen geboren. Sie studierte Philosophie und Sprachkunst in Wien und 2022 wurde sie mit ersten Texten aus Salzwasser Jurypreisträgerin des 30. Open Mic des Hauses für Poesie in Berlin. Ihr Debüt Salzwasser erschien darauf im Jahr 2024. Und daraus hören wir heute einiges, und zwar 19 Uhr liest sie, Greta Maria Pichler, im Rahmen des 19. Jenaer Lyrikgesprächs in der Villa Rosenthal aus ihrem Debüt Salzwasser. Der Eintritt ist frei. Die nächste Veranstaltung findet von Dienstag bis Freitag statt und ist eher was für die Kleineren. Von Dienstag bis Freitag findet täglich von 10 bis 14 Uhr in der Kunstsammlung Jena die Sommerwerkstatt für Kinder von 6 bis 12 Jahren statt. Inspiriert von der Ausstellung von Soha Freimann gestalten die Teilnehmenden mit verschiedenen künstlerischen Techniken fantasievolle Porträts und entdecken dabei unterschiedliche Formen des kreativen Ausdrucks. Die Teilnahme kostet 40 Euro inklusive Material. Eine Anmeldung ist über das Formular auf der Webseite der Kunstsammlung Jena oder direkt an der Museumskasse möglich. Wie gesagt, Dienstag bis Freitag 10 bis 14 Uhr in der Kunstsammlung Jena. Morgen findet auch wieder Critical Mass statt. Das ist eine gemeinsame Fahrraddemonstration, bei der Menschen jeden Alters im geschlossenen Verband durch die Stadt fahren. Auch Kinder unter 8 Jahren dürfen dabei sein. Mit der Aktion unterstützt die Initiative die Radvolution des ADFC und setzt sich für sichere Straßen, eine gleichberechtigte Verkehrsplanung für alle Teilnehmenden sowie eine nachhaltige Mobilität ein. Los geht es am Dienstag um 18 Uhr am Holzmarkt. Die nächste Veranstaltung trägt den Titel Frauen hinter den Märchen – Kampf um Sichtbarkeit. Der Vortrag widmet sich den Frauen, die Märchen über Generationen hinweg gesammelt, erforscht, übersetzt und weitergegeben haben, deren Beitrag jedoch oft im Schatten bekannter Märchensammler blieb. Dabei wird auch ihr Einsatz für Bildung, wissenschaftliche Anerkennung und Frauenrechte beleuchtet. Die Veranstaltung findet im Rahmen des Mittwochkreises statt, einer offenen Vortragsreihe der evangelischen Erwachsenenbildung. Die Teilnahme ist kostenfrei, Spenden sind jedoch willkommen. Das Ganze findet im Lutherhaus in Jena am Mittwoch um 9.30 Uhr statt. Der Tolkien-Stammtisch findet auch wieder statt. Da trifft man sich einmal im Monat zum Austausch über die Werke von Tolkien, ihre Adaptionen und verwandte Themen. Willkommen sind alle Interessierten, unabhängig davon, ob sie Tolkien gerade erst entdeckt haben oder ob sie schon intensiv sich mit seinen Werken beschäftigt haben. Neben den regelmäßigen Treffen organisiert die Gruppe auch Lesungen, Kinoabende und weitere gemeinsame Veranstaltungen. Da geht es los um 18 Uhr am Mittwoch in Tillys Spielecafé. Später kommen darf man aber auch.
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Ein etwas aufheiternderer Song von Herbert Grönemeyer, Currywurst. Ich habe mir letztens die ersten beiden Herbert Grönemeyer-Alben angehört, zumindest die, die ich als erstes finden konnte. Und das war irgendwie so ganz anders als diese Hits, die er ja so hatte in den 80ern vor allem. Denn er hat so ein bisschen so Gospel-Elemente mit reingebracht und Chansons und alles Mögliche kann ich auf jeden Fall empfehlen, mal reinzuhören. Die Texte sind auf jeden Fall sehr kreativ und ja, für Leute, die Texte von Liedern mögen und trotzdem auch gerne auf die Musik achten, aber eben da auch gerne Geschichte hören und zuhören, da ist das auf jeden Fall was. Und der nächste Song passt auch ein bisschen zu, und zwar Samstagnachmittag von Tonsteine Scherben. Natürlich auch passend zu unserem Beitrag, den wir dann gleich hören.

0: Why Can't I Be You von The Cure war das und wir kommen zu unserem Beitrag zur Demo am Freitag in Erfurt. Am Samstag, dem 4. Juli, fand in Erfurt der Bundesparteitag der AfD statt. Seit Anfang des Jahres organisierten verschiedene Initiativen und Organisationen Proteste dagegen. Von vielen Seiten wurden bürgerkriegsähnliche Verhältnisse oder eine Schlacht um Erfurt vorhergesagt, was viele Menschen in Panik versetzte. Dazu kam es jedoch nicht. Es gab mehrere Bühnen und ein breites musikalisches Programm. Ich war gemeinsam mit meinen KollegInnen Lukas Bob und Pauline Rudolph von 7.30 Uhr bis ca. 14.30 Uhr in Erfurt unterwegs. Wir haben einige Interviews geführt. Zunächst hört ihr eine Einschätzung vom Fraktionsvorsitzenden der Linken im Landtag, Christian Schaft, der als parlamentarischer Beobachter unterwegs war.
1: Ja, Sie sind heute hier als parlamentarischer Beobachter. Wie haben Sie den Tag bisher erlebt?
2: Also erstmal als ein starkes Signal und wirklich große, auch friedliche Demonstrationen von Zusammenstehen und Widersetzen, das ist ganz klar. Angesichts dessen, was die letzten Tage hier an Gefahrenprognose abgegeben wurde und auch als Horrorszenario ja teilweise an die Wand gemalt wurde, ist das heute hier das völlige Gegenteil. Und wir werden deswegen auch in unserer Rolle als parlamentarischer Beobachter natürlich auch in der nächsten Zeit im Thüringer Landtag uns das genau anschauen, weil wir müssen hier nicht nur den einen oder anderen Polizeieinsatz hinterfragen, sondern wirklich auch die Frage, auf welcher Grundlage diese Gefahrenprognose in den letzten Wochen eigentlich veranstaltet wurde. Wir werden dann entweder in den Ausschüssen oder über kleine Anfragen den Weg suchen, um das dann auch nochmal aufzuarbeiten, auf welcher Grundlage hier in den letzten Tagen und Wochen die Sicherheitsbehörden eigentlich ihre Lageeinschätzung und Gefahrenprognose an den Tag gelegt haben. Weil das, was wir heute hier gesehen haben, ist ein starkes Zeichen eines friedlichen Protestes gegen den AfD-Bundesparteitag.
0: Christian Schaff, Fraktionsvorsitzender der Linken im Landtag, war als parlamentarischer Beobachter vor Ort und schilderte seinen Eindruck vom Vormittag in Erfurt. Ein Großteil der Stadt, vor allem der Weg zum Bahnhof über den Gothaer Platz zur Messe, war zum Schauplatz des Protests geworden. Je näher wir dem Nachmittag kamen, desto mehr Menschen waren auf dem Weg anzutreffen. Bei der Pressestelle der Polizei wurde dieser Eindruck geschildert.
1: Wir sind jetzt hier direkt vor dem Messegelände. Mit wie vielen Einsatzkräften sind Sie hier vor Ort?
3: Also wir haben insgesamt mehrere tausend Polizeibeamte im Einsatz. Die kommen aus allen Bundesländern und von der Bundespolizei. Wir haben auch Technik aus allen Bundesländern bekommen, Wasserwerfer, Sonderwagen. Es sind Hubschrauber im Einsatz, die auch von anderen Bundesländern gestellt wurden. Und wir sind sehr froh, dass wir diese Unterstützung haben, weil wir denken, dass wir mit der Masse an Kräften diesen Einsatz auch gut bewältigen können.
1: Und wie beurteilen Sie die bisherige Lage? Also es ist ja noch relativ früh, es ist gerade Vormittag.
3: Ja, also wir haben ca. 20.000 Versammlungsteilnehmer in der Stadt und bei den Blockadeaktionen jetzt im Umfeld von Erfurt. Und es ist momentan noch mit einem recht ruhigen Verlauf zu rechnen. Momentan ist auch alles gewaltfrei, das freut uns auch sehr. Das einzige Problem, was wir jetzt hatten, war so mit Pyrotechnikaktionen unten am Gothaer Platz und in der Stadt. Das finden wir natürlich gar nicht gut, gerade bei dem trockenen Wetter, da kann es ganz schnell zu Bränden kommen. Das hat sich aber momentan erstmal wieder ein bisschen gelegt und wir hoffen, dass das auch so bleibt.
0: Auch später noch liest man, dass die Polizei die Lage als friedlich und unproblematisch einschätzt. Doch zur gleichen Zeit gehen die ersten von DemonstrantInnen und von parlamentarischen BeobachterInnen aufgenommenen Videos mit harten Handhabungen der Polizei bei einem Sitzprotest viral. Ebenfalls sieht man Aufnahmen, in denen die Polizei auf einen Block der Demo mit Schlagstöcken einschlägt. Die OrganisatorInnen kritisieren das Vorgehen stark. Vor den Protesten kritisierte Thürings Innenminister Georg Mayer die Berichterstattung und die Aussagen im Landtag, die von einem nicht friedlichen Protest ausgingen oder diesen anmahnten. Wir trafen ihn vor Ort.
4: Bisher bin ich sehr zufrieden. Es ist ein sehr starker Protest, sehr bunt, sehr klar, friedlich, weitestgehend, so viel ich weiß momentan. Also ich sehe das sehr positiv.
1: Und im Vorhinein gab es ja unter anderem eine Sondersitzung im Plenum, wo die AfD sich eben über die Vorbereitungen informiert werden wollte. Jetzt auch mit Blick auf die Diskussion dann im Landtag. Wie beurteilen Sie die Sicherheitslage heute vor Ort?
4: Also momentan, ich kann immer nur von jetzt ausgehen, was ich für Informationen habe. Ist die Sicherheitslage soweit unter Kontrolle? Ja. Die Bilder, die die AfD haben wollte, dringend brauchte, um die Geschichte weiterzuerzählen, dass Demokratinnen und Demokraten irgendwie feindselig sind, die haben sie nicht bekommen. Und das ist ein gutes Zeichen. Wissen Sie, diese Partei, ja, das ist keine demokratische Partei. Und wir diskutieren viel zu viel über Protest oder den Gegenprotest und was da ein bisschen Panikmache, die da verbreitet wurde. Was hier auf diesem Parteitag stattfindet, ja, da wird zu wenig berichtet, meines Erachtens, dass sie sich weiter nach rechts öffnen wollen, dass sie auch das genau 100 Jahre nach dem NSDAP-Wiedergründungsparteitag wieder in Thüringen machen. Warum machen Sie das denn ja in Thüringen? Da hätten Sie auch in Sachsen-Anhalt, da sind Landtagswahlen, da hätten Sie es auch machen können. Also es ist ganz klar, da ist eine Botschaft, das ist kein Zufall, das ist eine Botschaft. Die wollen an die Traditionen des Nationalsozialismus, offensichtlich, weil ansonsten hätte man ein anderes Datum gewählt, anknüpfen.
0: Außerdem anwesend war Elisabeth Kaiser, sie ist für die SPD Mitglied des Deutschen Bundestags und Staatsministerin sowie Beauftragte der Bundesregierung für Ostdeutschland.
5: Ja, also ich freue mich, so viele Menschen hier heute in Erfurt zu sehen, die ganz klar für eine starke Demokratie einstehen, für Vielfalt und ein respektvolles Miteinander und das vor allen Dingen auch das Auftreten der AfD an einem historischen Tag, dass man dem auch was entgegensetzt. Und das ist unsere Demokratie, das muss unsere Demokratie aushalten und ich freue mich, dass diese Stadt so bunt ist und da ein klares Zeichen setzt.
0: So ein großer Protest mit ca. 50.000 Menschen zieht nicht nur die Presse aus den linearen Medien an, sondern auch StreamerInnen und YouTuberInnen aus dem ganzen Land von links und rechts. Unter anderem war Weichreite.tv anwesend, welcher selbst als AfD-Mitglied in der Nähe von Leipzig aktiv ist. Die Protestteilnehmenden gaben sich große Mühe, sich gegenseitig mit Regenschirmen vor der Kamera rechter StreamerInnen zu schützen und diese nicht auf das Messegelände zu lassen, worin sie scheiterten. Unter linken oder demokratischen Internetgrößen begegnete Mandara, Hannes Kreschel, Vincent und natürlich auch Markant, der auf seinem Hauptkanal mehr als 500.000 AbonnentInnen hat. Er schilderte uns seinen Eindruck.
6: Bisher alles friedlich. Wenn ich es jetzt mit so Riesa oder Gießen vergleiche, dann würde ich sagen, das Polizeiaufgebot auf jeden Fall höher. Die Menschen sind besser vorbereitet, also die Polizei. Ja, anscheinend hat die Blockade nicht funktioniert, also sind irgendwie die meisten AfDler reingekommen. Aber ich glaube, das Zeichen ist das Wichtigste und ja, Einsatzkräfte wurden sofort durchgelassen, also RTWs und so. Von daher eigentlich echt gutes Signal, also gute Außenwirkung.
1: Und vom Demo-Geschehen her ähnlich wie Gießen oder doch anders?
6: Nee, also was ich gesehen habe, viel, also wir sind wirklich seit 4 Uhr unterwegs in verschiedenen Gebieten, verschiedene Bundesstraßen haben wir abgecheckt und es ist viel friedlicher. Die Polizei ist irgendwie zurückgezogener, weil die halt die AfDler über andere Wege eingeschleust haben.
0: Soweit von Markant und wir hören noch ein paar Wortbeiträge von Leuten, die vor Ort waren, bevor wir dann am Ende noch etwas Musik von der Demonstration hören. Und der nächste Beitrag kommt von Konstanze von Weltoffenes Thüringen.
7: Ich bin die Konstanze Tobias Wagner und ich bin jetzt hier in Erfurt für das Weltoffene Thüringen auf dem Hirschgartenplatz. Und es ist eine wunderschöne Stimmung. Heute Morgen war ich noch ein bisschen skeptisch, wie es so werden würde. Und ich bin sehr froh, dass sich Erfurt hier in seiner Vielfalt zeigt, in der Innenstadt, in seiner Buntheit, in seiner Friedlichkeit. Es ist eine sehr schöne Atmosphäre. Und ja, ich bin sehr froh darüber, dass wir auch dieses Zeichen setzen können, dass wir auf diese Art und Weise eine Entgegnung haben zu dem, was auf der Messe passiert ist.
8: Ich fand den Tag heute absolut fantastisch. Es sind Zehntausende Leute sind zusammengekommen heute hier, um für Gemeinschaft und für Zusammenhalt, für Vielfalt einzutreten. Es war unglaublich bestärkend. Es war so ein bunter Protest. Ich war ganz lange an der Messe auf der großen Demo. Es gab fantastische Reden, wo ich wünschte, dass die echt auch im Radio laufen würden und ganz, ganz viele Menschen die hören könnten. Ich habe selten so, so gute Reden gehört. Es war richtig bestärkend. Wunderschönes Gemeinschaftsgefühl. Und ich bin unglaublich froh, dass so viele Menschen hergekommen sind, um nicht nur Erfurt, sondern auch Thüringen und unser ganzes Land auch einfach vor dem Rechtsruck zu verteidigen und vor denen, die einfach Hass und Angst schüren, ja, die mit irgendwelchen Falschdarstellungen versuchen, uns zu spalten und uns gegeneinander aufzuwiegeln und so tun, als wollten sie was für uns, aber am Ende geht es ihnen nur um Macht. Und deswegen bin ich unglaublich dankbar, dass so viele Menschen heute da waren. War ein fantastischer Tag.
0: Das sagte eine Studentin, die mitdemonstriert hat. Und als nächstes hören wir ein Statement von Philipp vom Kneipenchor. Und dann hören wir auch, wie der Kneipenchor One Love von Bob Marley covert.
9: Also, wenn ich überlege, dass ich am Anfang ein bisschen Sorge hatte, wie ich in die Stadt komme, ob ich durchkomme mit dem Auto und ob das alles so funktioniert. Das hat problemlos geklappt und seit ich hier angekommen bin, es ist eine super Stimmung. Es sind wirklich so viele stabile Menschen hier unterwegs. Es macht Spaß, die sind alle dabei und also ich muss sagen, das ist wie ein riesiges zivilgesellschaftliches Volksfest über die ganze Stadt und alle sind sich darüber im Klaren, warum sie hier sind, und man sieht es den Blick der Leute auch an. Das tut gut.

0: Ein paar Eindrücke vom 4. Juli in Erfurt. Da wurde mit vielen Menschen gegen den Bundesparteitag der AfD in der Messe demonstriert. Und ich bedanke mich nochmal an alle, die uns O-Töne zugeliefert haben, auch und bei meinen Kolleginnen von Radio Frei, bei Radio Lotte und bei meinen Kolleginnen hier bei Radio OKJ. Und wir machen weiter mit Hey von den Pixies. 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

Hey von den Pixies und wir hören noch Blue Wonderful von Elton John, bevor es einen kleinen Aufruf gibt von Julia, unserer Medienpädagogin, die natürlich auch

Juhu, es ist Ferienzeit und ihr überlegt echt noch, was ihr so tun wollt? Habt noch jede Menge freie Zeiten? Tatsächlich kann ich euch verraten, es gibt auch wieder ein kleines bisschen Sommerferienradio. Allerdings ist die Anmeldung ein bisschen kompliziert. Die läuft nämlich nicht über Radio OKJ, sondern über Jugendzentren und Initiativen, die das Ganze mit uns, mit mir, Julia, gemeinsam organisiert haben. Ich zähle euch das jetzt mal auf, falls ihr Lust habt. Unser allererster Radioferientag findet am 16. Juli, das ist ein Donnerstag, statt. Und mal gucken, was wir da so machen. Das ist auch ein bisschen wetterabhängig, aber die Anmeldung erfolgt über die Freizeitagentur Teens-Freetime. Auf der Webseite könnt ihr auch nochmal das genaue Sommerferienprogramm von der Freizeitagentur einsehen. Und da werdet ihr sehen, dass wir nicht nur am 16. Juli einen Radioferientag machen, sondern auch noch 2 Wochen später, am 30. Juli. Das ist auch ein Donnerstag und da findet dasselbe nochmal statt. Anmeldung über Teens-Freetime. Außerdem habe ich noch einen Radioferientag bzw. einen Kino- und Radioferientag. Der findet am Donnerstag, 13. August statt, also in der letzten Ferienwoche, soweit ich das irgendwie hier im Überblick habe. Und die Anmeldung für diesen Tag, also wir wollen da auch einen Kinofilm schauen am Nachmittag und vorher mal die Studios beschnuppern und auch mal ein paar kleine Aufnahmen machen. Die Anmeldung hierfür findet über deinen Freizeitladen oder über das Jugendzentrum Hugo in Winzerlaa statt. Also auch da könnt ihr mal auf die Webseiten schauen, wie das ist mit den Sommerferienangeboten und wie ihr da Kontakt findet und euch

anmelden könnt im Jugendzentrum Hugo oder im Freizeitladen. Da müsste beides gehen. Also Radio- und Kinoferientag am 13. August. Und dann gibt es noch eine ganze Ferienwoche, die ich gemeinsam mit dem Christian im Klecks durchführen werde. In der Woche vom 20. bis zum 24. Juli, eine ganze Woche. Und wir wollen da wandern, also nicht jeden Tag. Es sind ja insgesamt 5 Tage und 2 davon wollen wir gerne wandern. Und wir wollen da mal ausprobieren, wie das ist, wenn wir Medientechnik auf die Wanderung mitnehmen. Und zwar Fotoapparate, Kameras und Aufnahmegeräte und Mikrofone. Und ehrlich gesagt, was wir da so genau machen werden, das wissen Christian und ich noch gar nicht. Das wollen wir mit euch gemeinsam planen und durchführen. Ein bisschen Bewegung und ein bisschen Medien. Und am Ende, am Freitag, da wird es dann noch zum Abschluss eine coole Live-Radiosendung geben. Also, da könnt ihr euch anmelden über das Jugendzentrum Klecks oder Freizeitzentrum Klecks in Lobe da draußen für die Radio- und Wanderferienwoche vom 20. bis 24. Juli. So, das war's von meiner Seite aus. Ich hoffe, ihr habt ansonsten eine wunderbare Sommerferienzeit und ja, ihr könnt ja auch mal euren LehrerInnen Bescheid sagen, denn auch Schulprojekte finden bei uns regelmäßig statt. Musik

ein etwas dramatischerer musikalischer Abschluss dieser jener Zeit mit Wolf Like Me von Anna Kelvey. Davor hörten wir Tori Amos. Und ich verabschiede mich. Das war die jener Zeit am 6.7. Es ist gleich 18 Uhr. Und die nächste jener Zeit gibt es natürlich wieder am Mittwoch hier bei Radio OKJ. Schaltet ein. Es gibt neue Veranstaltungstipps natürlich. Und es gibt vielleicht auch mal was über das Ruderstadt-Festival, denn das fand ja auch am Wochenende statt. Da war ich dabei und ich kann nur sagen, ich hatte sehr, sehr viel Spaß. Ja. Und ich hoffe, ihr habt heute auch noch viel Spaß, einen guten Start in die Woche und könnt irgendwie, ja, vielleicht diese kühle Luft, die dann doch kommt, auch genießen, nachdem wir so viel Hitze ertragen mussten. Und als letzten Song hören wir noch Crying von Björk von ihrem Debütalbum.

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14: Die Nutzung von KI halte ich im Jahr 2026 für zeitgemäß. Also ich formuliere nicht jeden Text, das wäre auch irrig.
15: Ich möchte Ihnen ein Zitat vorlesen. Wenn für, Zitat, die Erstellung von Texten im dienstlichen Kontext generative KI unterstützend genutzt und das Ergebnis übernommen oder in relevanten Anteilen genutzt wird, Zitat Ende, dann muss das gekennzeichnet werden. Wissen Sie, woher dieses Zitat stammt?
14: 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Also aus dem AI-Act ist es, glaube ich, nicht.
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Und damit herzlich willkommen mal wieder zu einer regulären Chillstunde hier auf Radio OKJ. Am Mikrofon begrüßt euch Tim Wiezorek. Wir hören ein bisschen Musik von den Festivals, die so stattgefunden haben. Und aber auch anderes. Für die nächsten 2 Stunden bis 20 Uhr.

Das waren Klitschmob mit Animus Vox, dem Eröffnungstrack vom Klitschmob-Debütalbum, das 20 Jahre, glaube ich, jetzt auch langsam bald auf dem Buckel hat. Nee, 15. Das Edit von dem einen, das ist noch älter. Genau. Warum The Klitschmob? The Klitsch, ein Klitsch, das ist ja quasi eigentlich ein Produktionsfehler in digitalen Medien. Und The Klitschmob haben aber genau diese Klitsches zum künstlerischen Prinzip erhoben. Und das finde ich eine schöne Analogie für eine Fehlerkultur, die gut ist. Nicht immer alles so super perfekt sein und den Fehler mit einplanen in das, wo es hingehört. Genau. So, jetzt aber Musik, die habe ich auf der Fusion gehört. Attacak kommt aus Ghana, ist ein Produzent und hat ein sehr schönes Konzert in der Dacha gegeben. Das ist am

türkisch Mann von Yusuf im Remix von, weiß ich nicht genau, auf alle Fälle einen von den Songs of Gasta bei Eternos, dieser Volume 1 Compilation. Finde ich ein tolles Projekt. Und ja, ich habe Ozan Atankanani gesehen auf in Lerz, auf der Fusion. Und der hat neben seinem schon tollen Hits wie Deutsche Freunde oder Alle Menschen dieser Erde wollen glücklich sein, auch einen neueren Song gespielt von seinem letzten Album, das heißt Ozan Atankanani und Die Demokratie. Und da ist das tolle Lied dabei, das ich jetzt spielen möchte. Das heißt Papierkramland.

H-V-O-B haben wir gerade gehört mit Clap Eyes. Das ist auch ein Song, den ich sehr mag. Genau. Ihr hört noch Joriks Chillstunde bis 20 Uhr. Und wir hören Musik heute. Hier ist Marek Hemmann.

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Liebe Hörerinnen und Hörer, Sommerzeit, Urlaubszeit und für viele ist auch Radio DARC mit dabei. Dank unserer Kurzwelle können Sie uns in weiten Teilen Europas empfangen. Und zwar zum 595. Mal. Das Datum der Erstveröffentlichung ist Freitag, der 3. Juli 2026. Ich bin Cody Farren und werde Sie durch das Programm führen. Vergangene Woche ging einige Stunden lang gar nichts mehr bei der Deutschen Bahn. Der Zugfunk war nach einem Systemupdate ausgefallen und brachte deutschlandweit den gesamten Bahnverkehr zum Erliegen. Wir beleuchten daher heute unter anderem die technischen Hintergründe dieser weitreichenden Panne. Da es heute viel um Eisenbahn, Eisenbahntechnik und Zugfunk gehen wird, hier die passende Einstimmung dazu. Hier ist die Großmeisterin des Country Sounds, hier ist Billie Joe Spears mit Midnight Train.

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1: Heute mit diesen Themen. Bundesnetzagentur stellt neues Kundenportal zur Verwaltung vor. Deutsche Astronautin Rabea Rogge zu Gast auf der Ham Radio. Positive Entwicklungen für das 70 MHz Amateurfunkband und Gerrit Herzog erhielt die goldene Ehrennadel des DARC. Am Mikrofon Conny Farren. Auf der 49. Internationalen Funkfachmesse Ham Radio in Friedrichshafen hat die Bundesnetzagentur in einem Vortrag einen Einblick in ihr neuestes Kundenportal für die Verwaltung im Bereich Amateurfunkdienst gegeben. Der Vortrag hat gezeigt, wohin die Reise geht. Eigentlich sollte das Projekt schon zu Ostern fertig sein. Allerdings gibt es auf der Entwicklerseite noch eine leichte Verzögerung, sodass es nun im Sommer 2026 starten soll. Funkamateure können das neue Verwaltungsportal künftig über die Internetadresse bundesnetzagentur.de/amateurfunk erreichen. Eine Prozessmodellierung sei der Gestaltung des Kundenportals vorausgegangen. Das Kundenportal arbeitet als eigene Webanwendung im Browser. Zur Anmeldung stehen unterschiedliche Möglichkeiten zur Verfügung, die ebenso unterschiedliche Vertrauenslevel zur Verfügung stellen. Je nach Vertifikationslevel am Kundenportal sollen bald online folgende Funktionen möglich sein. Antrag auf Zulassung zur Amateurfunkprüfung. Antrag auf Zulassung zum Amateurfunk. Antrag auf Anerkennung ausländischer Amateurfunkprüfungsbescheinigung. Antrag auf Clubstationen und Sonderrufzeichen sowie Antrag auf Betrieb einer Relaisfunkstelle. Die Bearbeitungsstände sollen im Kundenportal eingesehen werden können. Aktuell laufende Anträge werden migriert und in das neue System übernommen. Es läuft wie gewohnt weiter, hieß es dazu. Bei Verlängerungen von Relaisstellen werden bestehende Daten übernommen, sofern das Vertrauenslevel der Anmeldung vorhanden ist. Eine automatische Information über Abläufe von Rufzeichen wird nicht Teil des Systems werden, informierte die Behörde. Auf die Frage, ob sich das neue System auf die Gebühren auswirken werde, hieß es, dass es eine Novellierung der Gebührenordnung im nächsten Jahr geben werde. Gebühren werden überdies nach dem Verwaltungsaufwand berechnet. Man erhofft sich durch das neue System weniger Verwaltungsaufwand und erhofft weiterhin, dass wenigstens die Gebühren nicht steigen werden. Die Rufzeichenliste wird weiterhin ohne Anmeldung abrufbar sein. Letztere wird HTML-basiert sein und mit besseren Suchfunktionen und besserem Layout ausgestattet sein. Einen ganz besonderen Gast und spezielles Highlight gab es auf der Funkfachmesse Ham Radio. Ab 11.30 Uhr sorgte die erste deutsche Frau im Weltraum, Rabea Rogge, Rufzeichen Lima Bravo 9, November Juliet, für regen Publikumsandrang am Stand des DARC. Moderatorin Stefanie Heine, Delta Oscar 7 Papa Romeo von der DARC Öffentlichkeitsarbeit, stellt ihr Fragen, unter anderem zu ihrem Werdegang und ihrer Weltraummission. Die Zuschauer verfolgten das interessante Gespräch. Frau Rogge war schon immer sehr daran interessiert, die Zukunft zu gestalten und Fragen zu stellen, welche die Zukunft weiter voranbringen. Die Mars-Mission Perseverance war für sie ein Momentum, in dem sie erkannte, hey, ich kann an der Zukunft mitarbeiten. Zu dem vielseits bekannten Statement, die Liebe zur Erde findet man im All, entgegnete sie, dass man die Liebe vor allem auch hier auf der Erde finden kann. Das vollständige Interview haben wir auf Video aufgezeichnet. Und Sie können es in Kürze auf dem DARC-YouTube-Kanal verfolgen. Dem Interview am DARC-Treff folgte indes eine Signierstunde ihres Buches »Ein bisschen Weltraum für alle«. Um 14 Uhr berichtete die Astronautin von ihrer FRAM-2-Mission und gab noch einmal tiefere Einblicke. Als Teil der rein privat finanzierten SpaceX-Raumfahrtmission FRAM-2 flog Rabea Rogge in einer polaren Umlaufbahn um die Erde. Während der Mission führte sie das Projekt FRAM to Ham durch und sendete Funkbilder via Slow Scan Television an Funkamateure auf der Erde. Der Bundesrat hat auf seiner Webseite einen Entwurf für die 5. Verordnung zur Änderung der Frequenzverordnung veröffentlicht. Diese trägt das Aktenzeichen 364/26. Darin findet sich eine interessante Passage, die vor allem für die Funkamateure von großem Interesse sein dürfte. Die Fußnote Nummer 12 auf Seite 61 lautet wie folgt, Zitat: Der Frequenzbereich 70 bis 70,5 MHz kann für Aussendungen durch den Amateurfunkdienst genutzt werden. Diese Nutzungen genießen keinerlei Schutz vor militärischen Funkdiensten und dürfen keine schädlichen Störungen bei diesen Funkdiensten hervorrufen. Es scheint also voranzugehen, was das mögliche Wiederaufleben der bewährten Duldung des Amateurfunksendebetriebs im 4-Meter-Band angeht. Schließlich war unsere seinerzeitige Vermutung, dass aus Sicht des zuständigen Bundesministeriums für Digitales und Staatsmodernisierung rechtliche Probleme bestünden. Mit einer Verabschiedung der angegebenen Änderung wäre zumindest die juristische Basis geschaffen, auch 4 Meter Amateurfunk zu erlauben. Allerdings ist in der Sache noch nichts endgültig. Die Verordnung wurde zwar vom Bundeskabinett beschlossen und am 9.6. als zustimmungsbedürftige Rechtsverordnung an den Bundesrat weitergeleitet. Die nächste Plenarsitzung des Bundesrates ist für den 10. Juli terminiert. Erst dann könnte frühestens etwas beschlossen werden. Wie lange der weitere Prozess bis zu einer möglichen wirklichen Umsetzung dauert, kann derzeit nicht gesagt werden. Für die diesjährige Sporadic E-Saison jedenfalls dürfte es zu spät sein. Seit vielen Jahren engagiert sich Gerrit Herzog, Delta Hotel 8 Golf Hotel Hotel, in unterschiedlichen Bereichen des DARC. Mit seinem Einsatz hat er zahlreiche Entwicklungen innerhalb des Clubs begleitet und unterstützt. Für seine langjährigen Verdienste verlieh ihm DARC-Vorstandsmitglied Ronny Järke Delta Golf 2 Romeo Oscar November auf der Funkfachmesse Ham Radio die goldene Ehrennadel des DARC e.V. Wir möchten heute jemandem danken, der sicherlich lieber im Hintergrund geblieben wäre. Der OM, von dem ich spreche, ist jemand, der sich seit Jahrzehnten in vielfältiger Weise einbringt, ohne viel Aufhebens darum zu machen, eröffnete Delta Golf 2 Romeo Oscar November seine Laudatio. In der OV- und Distriktsjugendarbeit, beim Field Day, als Jugendcampleiter auf der Ham Radio und vor allem als AJW-Referent hat er Generationen geprägt und begeistert, erklärte Järke und fügte hinzu: Wer ihn kennt, weiß, wenn es komplex wird, wird es für ihn erst richtig interessant. Das zeigt sich auch in seiner Arbeit für den DARC. Delta Hotel 8 Golf Hotel Hotel hat das elektronische Führungszeugnis eingeführt, war zunächst Packet Radio und nun Hamnet-Spezialist und Koordinator und kümmert sich seit Anfang 2020 in der Ehrenamts-IT im DARC um eine ganze Reihe von Systemen. Als Referent ist er mehrmals im Jahr in Baunatal, um die Teilnehmer der Funktionsträgerseminare auf ihre Aufgaben vorzubereiten und für ihr Amt stark zu machen. In der Corona-Zeit hat er mit dazu beigetragen, dass die Mitglieder sich weiterhin treffen konnten und das Vereinsleben am Laufen gehalten wurde. Mit der Mitwirkung an der Ham Radio World als digitaler, begehbarer Plattform hat er dafür gesorgt, dass die Messe nicht ausfallen musste, sondern ein einzigartiges Erlebnis für alle wurde. Auch war er maßgeblich an der Einführung von Treff.darc beteiligt, woraus unter anderem die Online-Lehrgänge zur Erlangung einer Amateurfunkgenehmigung resultierten. Dies wiederum brachte dem DARC e.V. neue Mitglieder. Ronny Järke schloss seine Laudatio mit folgenden Worten: Lieber Gerrit, du bist keiner für große Worte, sondern einer fürs Machen. Und genau deswegen bist du für den DARC so wichtig. Vielen Dank für dein Engagement und schön, dass wir dich haben. Das waren unsere heutigen Meldungen aus der Funkwelt für Sie. Ja, Gerrit, du bist der Zauberer im Hintergrund, der so viele Projekte verwirklicht hat. Und was passt jetzt an dieser Stelle besser als ein wirklich toller Rockklassiker aus dem Jahr 1972? Hier sind Uriah Heep mit The Wizard.

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1: Warum war es im Juni eigentlich so heiß? Naja, das war der Sommer vom letzten Jahr und der ist mit der Deutschen Bahn gefahren. Man soll ja keine Bahnwitze machen, weil es ist überhaupt nicht klar, ob die ankommen. Nee, Tatsache, dass Züge mal 2 Stunden lang nicht weiterfahren, ist für regelmäßige Bahnfahrer nichts Ungewöhnliches. Entweder macht die mobile Hardware schlapp, habe ich zuletzt am Sonntagabend kurz vor Augsburg erlebt. Da ist ein ICE 5 Minuten vor dem Ziel ohne funktionierenden Antrieb und Klimaanlage liegen geblieben. Und dann steht man da mal 1,5 Stunden, bis ein Regionalzug vorbeidümpelt, der einen mitnehmen kann. Denn immerhin hat es der ICE noch in einen kleinen Bahnhof geschafft. Der Regionalzug hat dann 1/2 Stunde gebraucht für die Strecke, die der ICE in 5 Minuten gefahren hätte. Und ein armer Kerl, der in Dinkelscherben in dem kleinen Bahnhof aussteigen wollte, hat die Panik bekommen, wie da der ganze Horde von Leuten mit Koffern einsteigen wollte und ihn übersehen hat. Ja, dann fällt auch mal ein Stellwerk aus oder es liegen Schneeflocken auf dem Gleis oder Blätter. Es gibt viele Gründe, doch zuletzt war die Bahn in den Schlagzeilen, weil sie 2 Stunden lang nicht fuhr, nur diesmal deutschlandweit, inklusive Regionalbahnen und S-Bahnen. Und warum? Nein, es war keine einzige Lok kaputt. Es war auch kein einziges Stellwerk kaputt und es waren auch keine Kühe im Gleis oder unbefugte Personen. Nein, der Zugfunk war kaputt. Ja, Kommunikationstechnik ist heutzutage unerlässlich, ging früher zwar auch ohne, aber da sind wesentlich weniger Züge gefahren. Da brauchte man nicht einmal Signale. Da hat der eine Zugführer einen Stab mitgenommen und erst wenn er den an den Zug in der Gegenrichtung übergeben hatte, durfte der fahren. Das funktioniert, aber da können halt nur wenige Züge fahren. Bei der heutigen Verkehrsdichte geht das nur noch mit Funk und der fiel am Sonntagabend um 10 Uhr aus, sodass niemand mehr nach Hause kam, weil um 12 Uhr dann meistens Betriebsschluss ist und man irgendwo festsitzt. Besonders ärgerlich war, dass dann auch niemand erfahren hat, was los ist, denn wenn der Zugfunk nicht geht, dann kann ja auch niemand mehr informiert werden. Wobei Zugfunk ist da eine Untertreibung. Früher hatte man halt ganz normale analoge Funktechnik. Eine Feststation im Bahnhof, wo der Fahrdienstleiter dran saß und teilweise Handfunkgeräte im Zug. Das hat dann eher innerhalb des Bahnhofs funktioniert oder ordentliche Funkgeräte, dann ging das auch auf offener Strecke. Die Zeiten sind vorbei. In den 90er Jahren hat man GSM-R eingeführt. GSM ist der Mobilfunkstandard, nach dem unsere Handys arbeiten. GSM zählt heute als 2. Generation und wird demnächst abgeschaltet. Inzwischen sind wir bei der 5. Generation mit 5G. Das GSM-R ist eine Abwandlung davon und ist immer noch die Technik, als man den digitalen Mobilfunk eingeführt hat. Das war ja so um 1993 rum, mit den damaligen D-Netzen. Das ist jetzt nicht unbedingt das Hauptproblem, dass die Technik so alt ist, außer dass es manchmal keine Ersatzteile mehr gibt. Ein größeres Problem ist mangelnde Netzabdeckung. Wenn schon der normale Mobilfunk im Zug die Hälfte der Strecke nicht geht, ist es mit dem Bahnfunk natürlich nicht unbedingt besser. Aber ein Hauptproblem der Mobilfunknetze ist die zentrale Verwaltung. Das ist eben keine direkte Funkverbindung mehr. Es gibt zwar so einen Walkie-Talkie-Mode im GSM-R, doch auch der läuft über Basisstationen, sonst wäre die Reichweite auch gar nicht ausreichend. Und wenn diese Basisstationen oder die dahinter steckende IT nicht mehr funktionieren, dann geht nichts mehr. Was nun genau los gewesen ist, darüber gibt es viele Ansichten. Der Südwestrundfunk hat einen geplanten Austausch von Hardware genannt, nachdem das System nicht wieder wie geplant hochgefahren werden konnte. Dann gibt es den Lokführer auf Facebook. Was der verkündet hat, klingt sehr plausibel. Es gibt allerdings keine weitere Quelle. Wenn es so war, wird es wahrscheinlich auch keiner zugeben wollen. Der schrieb, die Firma Frequentis mit Hard- und Softwarelösung für Funkverkehrsmanagement wollte zusammen mit der Betriebsführung des Network Operation Center der Bahn ein Update auf die Fixed Terminal Systems des GSM-R-Systems aufspielen. Also die Funkstationen, die in den Bahnhöfen stehen, die Fahrdienstleiter benutzen, nicht die mobilen in den Zügen. Das ist schiefgegangen und damit sind dann alle GFOS, GSM-R-Fernsprecher ortsfest, der Fahrdienstleiter und Betriebszentralen ausgefallen. Ja, wir sehen, die Sprache ist hier noch wie früher bei der Deutschen Bundespost. Hier war das Problem, normalerweise testet man das erst lokal und schickt es erst dann an das ganze Netzwerk und hier hat man es gleich bundesweit gemacht und es ist dann halt bundesweit schiefgegangen. Eine weitere Quelle gibt es hierzu nicht, es klingt aber ziemlich glaubwürdig, ist halt typisch IT. Wenn was schief geht, dann geht es gründlich schief Und da kam auch noch eine dritte Variante hinzu. Denn eigentlich ist man ja nicht so blöd. Eigentlich gibt es ja ein Backup. Also in dem Fall nicht ein Datenbackup, sondern ein Funkbackup. Die GSMR-Geräte sollten notfalls über das Telekom-Mobilfunknetz laufen können. Dann hat man zwar keine Direktverbindungen mehr, die allerdings ohnehin simuliert sind, also der Walkie-Talkie-Modus existiert dann nicht, aber man hätte zumindest miteinander telefonieren können. Nur, wenn man solche Backup-Lösungen nicht testet, dann funktionieren sie irgendwann nicht mehr, wenn man sie braucht. Genau das ist passiert. Die SIM-Karten für das Telekom-Netz in den Bordcomputern der Züge konnten vom System nicht zuverlässig identifiziert werden. Und deswegen lag dann halt weiterhin alles flach. Ein Nachfolgesystem namens FRMCS, Future Railway Mobile Communication System, ist seit Jahren geplant. Aber die Umrüstung ist sehr teuer und wird deswegen auch seit Jahren verschoben. Die Bahn wurde ja bekanntlich kaputt gespart. Mir hat das ein Fahrdienstleiter in unserem lokalen Bahnhof hier sehr gut erklärt. Man hat hier zum Beispiel alle Gleise zum Überholen stillgelegt, weil das kostet zusätzliche Weichen, die gewartet werden müssen. Wartung kostet Geld. Wenn man das weglässt, spart man Geld. Aber wenn dann ein Zug im Bahnhof liegen bleibt, dann steht der Rest dahinter und kann nicht vorbei. Oder man hat die Weichenheizung ausgebaut. Die kostet Strom oder Gas und Wartung. Da spart man viel Geld, wenn die Weichen nicht mehr beheizt werden. Aber im Winter fehlt dann halt nichts mehr. Dann heißt es mal wieder, ja, die Weichen sind eingefroren, tut uns leid. Pech gehabt. Was aber halt wirklich interessant ist, ist, dass große Computer- und Telekommunikationsnetze alle mit denselben Problemen kämpfen, dass bei Updates plötzlich alles schiefgehen kann und dann schlagartig Deutschland oder gar weltweit die Züge nicht mehr fahren oder die Flugzeuge nicht mehr fliegen. Und dass die Funktechnik inzwischen halt ein sehr essentieller Bestandteil der Verkehrssysteme geworden ist. Ein Beitrag von Wolf Dieter, Delta Lima 2, Mike Charlie Delta.

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1: Liebe Hörerinnen und Hörer, es gibt interessante Dinge über die Eisenbahn zu berichten. Nämlich zum Beispiel, wie der Zugfunk funktioniert. Ja, auch das ist bei der Eisenbahn zu finden. Denn irgendwie müssen die Lokführer ja mit ihrer Leitstelle kommunizieren. Also habe ich mir gedacht, ich erzähle heute mal etwas über den Zugfunk. Und wie immer verbergen sich hinter diesem Begriff wieder überraschende Details. Als Zugfunk wird die drahtlose Kommunikation zwischen den Eisenbahnfahrzeugen und ihren Verkehrsleitstellen bezeichnet. Das Thema ist übrigens schon recht alt. Bereits in der Anfangszeit der Eisenbahn, also so um 1840, wurden die festen Einrichtungen der Eisenbahnen wie Stellwerke, Bahnhöfe und Schrankenwärter schon untereinander über Telegrafenleitungen verbunden. Ab dem Jahr 1900 kamen hierfür vermehrt Telefone zum Einsatz. Die Bahn verfügte schließlich über ein eigenes Telefonnetz. Durch die immer schneller fahrenden Züge wurde es nach dem Zweiten Weltkrieg erforderlich, auch eine Kommunikation mit den fahrenden Zügen herstellen zu können. 1953 wurde hierfür bei der Eröffnung der Alster Nordbahn im Norden Hamburgs erstmals der Zugfunk im engeren Sinne eingeführt. Mit auf den Triebwagen installierten UKW-Sprechfunkgeräten holten sich die Triebfahrzeugführer Anweisungen für die Fahrt. Die Deutsche Bundesbahn begann ab etwa 1971 damit, systematisch alle Eisenbahnstrecken mit Funkabdeckung auszustatten. Die später errichteten Funkzentralen bedienten jeweils einen größeren Streckenabschnitt von etwa 100 Kilometer. 1980 waren 8.000 Triebfahrzeuge und 13.000 Streckenkilometer mit dem Zugfunk ausgerüstet. Insgesamt sollten als Zielvorgabe fast 21.000 Streckenkilometer mit Funkabdeckung ausgestattet werden und alle Triebwagen. Das von der AEG Telefunken und der Bundesbahn gemeinsam entwickelte System galt dabei als das größte zusammende Betriebsfunkwerk in Europa. Die Technik kam auch in Österreich, Jugoslawien und England zum Einsatz. Im Prinzip handelte es sich also um ein bahneigenes Betriebsfunknetz mit eigener Infrastruktur. Wie sah nun die Technik dieses Zugfunks im Detail aus? Neben den Gleisen standen tausende von Masten, die meist zwischen 20 und 30 Meter hoch waren. Dort waren in Strahlrichtung des Gleisverlaufs sogenannte Pendelantennen installiert. Je nach Gelände konnte damit eine Reichweite von einigen hundert Metern bis hin zu 20 Kilometern abgedeckt werden. Der durchschnittliche Abstand der Zugfunkstationen betrug ca. 7 Kilometer. Als Frequenzbereich für den Zugfunk wurde europaweit 460 MHz koordiniert, also etwas oberhalb des 70 cm Amateurfunkbandes. Die Sendeleistung betrug 10 Watt, Modulationsart Schmalband FM und zwar im Duplexbetrieb mit einem Uplink und einem Downlink. Der Duplexabstand, die Ablage also, betrug 10 MHz. Ganz so auch, wie es die Funkamateure mit ihren Relaisfunkstellen machen. Das Besondere am Zugfunk waren die unbekannten, ständig wechselnden Standorte der Fahrzeuge. Daher sendeten die Relaisfunkstellen ständig im Downlink und ein spezielles Frequenzschema kam zum Einsatz. Abwechselnd drei Frequenzen wurden von einer sogenannten Kanalgruppe belegt, von denen das Zugfunkgerät immer automatisch das am besten empfangbare auswählte. Der Uplink, also der Signalpfad vom Zug zur Relaisfunkstelle, erfolgt aber immer nur auf einer Frequenz, die der Dreierkanalgruppe zugeordnet war. Alle Relaisfunkstellen hörten somit auf einer gemeinsamen Eingabefrequenz. Der Zugfunk war neben der Sprachmodulation auch mit Übertragungsmöglichkeiten für bestimmte Fahrbefehle ausgestattet. Sich regelmäßig wiederholende Nachrichten wie beispielsweise langsamer fahren, schneller fahren oder sofort anhalten, wurden per Tastendruck durch kodierte Datentelegramme übertragen. Dann leuchteten entsprechende Anzeigen im Führerraum auf. Die Kanalbelegung wurde zwischen den Eisenbahnverwaltungen europaweit mittels standardisierten Pilottönen geregelt. So zeigt ein Dauerton in Downlink-Richtung an, dass der Kanal frei ist. Ein Sammelrufton sprach die Lautsprecher in allen Triebfahrzeugen im Funkversorgungsbereich dieses Kanals an, sodass ein offener Sprachanruf an alle Züge in einem bestimmten Bereich möglich war. Durch einen Notrufton wurden bestehende Gespräche unterbrochen und der Lautsprecher in allen Triebfahrzeugen angeschaltet. Jetzt habe ich immer von war und wurde gesprochen. Nun, das deshalb, weil es diese analoge Form des Zugfunks heute nicht mehr gibt. Wie fast alle Kommunikation ist auch die der Eisenbahn heutzutage voll digitalisiert. Und wie die heute üblichen Systeme aussehen, das erkläre ich Ihnen gleich.

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Heute geht es um den Zugfunk, um die Kommunikation der einzelnen Lokführer mit ihren Verkehrsleitstellen. Bis zur Jahrtausendwende war das natürlich noch komplett analog und schon damals überlegte man sich, wie man seitens der Bahn die Zukunft gestalten wollte. Im Prinzip gab es für die Digitalisierung des Zugfunks zwei Optionen. Die erste war, das vorhandene analoge Netz zu digitalisieren. Hierfür startete die Bundesbahn ein Forschungsprojekt namens DIPMOF, eine Abkürzung für Dienste integrierender Bahnmobilfunk. Dieses Funksystem sollte alle Kommunikationserfordernisse abdecken können, also den Sprechfunk, die Übertragung von Fahrbefehlen, eine Telemetrie zur Übermittlung von Betriebsdaten oder Störungen der Lokomotiven und sogar die Möglichkeit für Bahnreisende, Telefongespräche zu führen. Die zweite Option war, das in den 90er Jahren entstehende GSM-Mobilfunknetz für die Bahn zu verwenden. Das war auch die Option, die dann schließlich eingeführt wurde, weil diese Technik in ganz Europa als einheitliches neues System eingeführt werden sollte. GSM, also der Standard für Handynetze, wurde somit als neue europaweite technische Kommunikationsplattform für den Zugfunk eingeführt, aber mit einer speziellen technischen Variante. Diese heißt GSM-R. In Folge verpflichteten sich im Jahr 1997 deshalb 32 europäische Bahnverwaltungen zur Einführung von GSM-R. In Deutschland wurde die Umstellung darauf im Jahr 2010 abgeschlossen. Die spezielle GSM-Variante der Eisenbahn ist zum normalen GSM-Handy-Standard abwärtskompatibel. Das bedeutet, dass die Lokführer auch das normale Mobilfunknetz per Roaming mitbenutzen können, wenn es mal keine Funkabdeckung geben sollte. Zudem wurden spezielle Basisstationen entlang der Gleisanlagen aufgebaut, um eine 100%ige Abdeckung zu erreichen. Eine weitere Besonderheit der GSM-R-Variante ist die deutlich höhere Sendeleistung zur Erhöhung der Betriebssicherheit. Da die Funkgeräte in den Triebwagen über eine Außenantenne verfügen, können diese mit 8 Watt Ausgangsleistung arbeiten und nicht nur mit maximal 2 Watt wie mit einem normalen Handy. Es gibt noch weitere Besonderheiten. Da die Züge mit bis zu 300 Stundenkilometer fahren, muss durch entsprechende Parametrisierung der Zeitschlitze dafür gesorgt werden, dass auch dann eine Kommunikation möglich ist. Das normale Handynetz versagt, wenn sich ein Teilnehmer mit mehr als 200 Stundenkilometern bewegt, weil die Impulse verschwimmen. Und schließlich, über das GSM-R-Netz der Eisenbahnen können auch betriebliche Befehle übermittelt werden, ähnlich einer SMS. Das ist ein paketorientierter Datendienst und wird auf einem Display angezeigt. Auch können der Kommunikation bestimmte Prioritäten in 4 Stufen zugewiesen werden, also ob es sich um einen Notruf handelt oder um betriebliche Verbindungen, etwa um eine Verspätung zu melden. Eigentümer und Betreiber des heutigen digitalen GSM-R-Zugfunksystems ist die DB Netz AG, die auch alle Schienenstrecken betreibt. Insgesamt ist der spezielle Bahnmobilfunkstandard in etwa 30 Ländern im Einsatz. In weiteren 20 in Planung, darunter auch außereuropäische wie Indien, Australien, Saudi-Arabien, Marokko und Israel. Sogar in China. Damit ist der seltene Fall eingetreten, dass GSM-R so eine Art universeller, weltweiter Eisenbahnkommunikationsstandard geworden ist. Vielen Dank für Ihr Interesse, bis zum nächsten Mal. Eva Maria, DG9 MFG.

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1: Können wir Lithiumbatterien in Zukunft mit heißem Sprudelwasser recyceln? Das wäre natürlich eine interessante Geschichte, denn Lithiumbatterien befinden sich ja inzwischen in allen Geräten, vom elektrischen Nadelschneider bis zum E-Auto und natürlich in allen Funkgeräten, die irgendwie portabel genutzt werden. In Smartphones ohnehin. Und was wird am Schluss mit dem Lithium? Bislang ist das Recycling noch sehr kompliziert und deshalb ist die Ausbeute noch gering, selbst wenn die Geräte wirklich alle beim Wertstoffhof abgeliefert werden. Landen sie im normalen Müll, dann ist das Lithium erstens weg und zweitens kann es ganz gewaltig knallen in der Müllverbrennung. Wenn man Pech hat, fliegt einem dann das Heizkraftwerk um die Ohren. Aber ein chinesisches Forscherteam hat nun angegeben, einen Weg gefunden zu haben, Lithium-Ionen-Batterien mithilfe von Kohlendioxid und heißem Wasser zu recyceln. Es veröffentlichte kürzlich seine Ergebnisse in Nature Communications und das Verfahren vermeidet extreme Hitze wie bislang üblich und Auslaugungschemikalien und das kohlensäurehaltige Wasser, also de facto Sprudelwasser, soll dabei sogar andere Übergangsmetalle der Batterie wie das Kobalt in neue Katalysatoren umwandeln. Angeblich lassen sich so mehr als 95% des Lithiums zurückgewinnen, nachdem die Kathoden behandelt werden und so das Lithium als wasserlösliches Lithiumbicarbonat abgelöst wird. Wie schnell das Ganze umgesetzt werden kann, ist jetzt natürlich eine andere Frage und es ist auch nicht das erste Forscherteam, das auf diese Idee gekommen ist. Das Ames National Laboratory in Iowa in den USA hat schon 2024 eigene Forschungsergebnisse zu einer Methode zum Recycling dieser Art veröffentlicht. Das nannten sie dann Battery Recycling and Water Splitting, BRAWS. Der Unterschied war, hier wurde das Lithium aus der Anode statt aus der Kathode extrahiert und es war dann Lithiumcarbonat statt Lithiumbicarbonat. Und da sollte dann außerdem grüner Wasserstoff als Nebenprodukt abgespalten werden. Also eine klein bisschen variierte Chemie, aber dasselbe Prinzip. Auch diese Forschungen von 2024 sind noch nicht irgendwie in eine marktreife Lösung übergegangen. Trotzdem klingt heißer Sprudel angenehmer als das Zerlegen der Batterien mit Säure. Obwohl natürlich das mit Kohlensäure auch eine leichte Säure ist, aber zumindest keine giftige. Ein Beitrag von Wolf Dieter, Delta Lima 2, Mike Charlie Delta.

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4: Die Urlaubssaison geht los. Die ersten Bundesländer sind in die Sommerferien gestartet. Und in so manchem Urlaubsgepäck findet sich auch ein kleiner Transceiver und ein paar Meter Draht. So muss man auch am Ferienort den Kontakt zu seinen Freunden nicht vermissen. Und auch Radio DARC kann man so gut empfangen, wie wir aus den vielen Empfangsberichten der letzten Jahre wissen. Damit das aber optimal klappt, müssen wir uns schlau machen in Bezug auf die Wellenausbreitung, kurzum mit dem Funkwetter. Unser Spezialist Christian Reiber, Delta Lima 8 Mike, Delta Whisky vom HF-Referat des DARC, hat die aktuelle Lage einmal näher analysiert.
5: Vor einigen Wochen ging es an dieser Stelle darum, dass die Abschwungphase des solaren Aktivitätszyklus gezeichnet ist von einer Abfolge von aktiven und ruhigen Phasen. Und jetzt hat unsere Sonne wieder mal so richtig einen rausgehauen. Der solare Flux stieg das erste Mal in diesem Jahr über die Marke von 200 Einheiten. Am Donnerstag waren es 209. Vier aktive Regionen haben das bewirkt. Zwei davon mit den Nummern 4478 und vor allem 4479 sind richtige Prachtstücke. Beide haben die höchste magnetische Komplexität Beta Gamma Delta. Die entgegengesetzten Polaritäten der hier herrschenden lokalen Magnetfelder kommen sich also sehr nahe. Dadurch ist die Wahrscheinlichkeit, dass die Magnetfeldlinien schlagartig umspringen, sehr hoch. Eine solche magnetische Rekonnexion ist der Auslöser für Flares und von denen produzierten diese aktive Region jede Menge. Am Dienstag ließen sie ein X1-Flare vom Stapel, am Mittwoch dann gleich 17 M-Flares, am Donnerstag wurden sie dann ein wenig ruhiger. Dieses Flare-Gewitter ließ natürlich auch viele koronale Masseauswürfe folgen und da sich all diese Regionen in der Westhälfte der Sonne befanden, war die Chance groß, dass sie dadurch auf die Reise geschickten Plasmawolken die Erde treffen. Das X-Flare vom Dienstag erzeugte einen teilweisen Halo-CME, tags darauf folgten zwei Ausbrüche unmittelbar hintereinander. Wie stark diese Plasmawolken die Erde treffen, ist zum Zeitpunkt des Redaktionsschlusses dieses Funkwetterberichts allerdings noch unklar. Zu erwarten ist, dass am Freitag ein Magnetsturm beginnt, der die Kategorie G2 erreichen kann. Die nachfolgenden Plasmawolken werden die Unruhe dann zumindest verlängern, möglicherweise auch noch verstärken. Hatte die rasant ansteigende Sonnenaktivität die MUF über Mitteleuropa zunächst bis 25 MHz ansteigen lassen, wäre das dann eine richtig kalte Dusche für die Ionosphäre. Die aktiven Regionen, die das alles ausgelöst haben, verabschieden sich über das Wochenende nach und nach Richtung Sonnenrückseite. Dann dürfte es auf der uns zugewandten Sonnenseite erstmal ziemlich leer werden. Der solare Flux wird regelrecht abstürzen auf Werte zwischen 120 und 150 Einheiten in der neuen Woche. Bis sie verschwunden sind, dürften diese Regionen aber weiter Flares und koronale Masseauswürfe erzeugen, die das Erdmagnetfeld auch zu Wochenbeginn noch auf Trab halten werden.

Das war's nun für heute. Wir sind leider schon wieder am Ende von Radio DARC angelangt. 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Wir hoffen, die Sendung hat Spaß gemacht. Wenn ja, sagen Sie es doch einfach weiter. Wenn Sie wollen, hören wir uns nächste Woche wieder. Gleiche Zeit, gleiche Frequenz. 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Auf Wiederhören. Moin, tschüss, servus und 73, gut DX. Bis zum nächsten Mal.

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1: Herzlich willkommen zur Ladezone Juli 2026, sagen Ralf.
2: Und Günther und
3: Stefan.
1: Ja, Stefan, unser Studiogast, der Sachkundige und Fachkundige über das Land und die Musik von Marokko ist heute Thema. Denn Stefan kennt sich ganz gut aus mit dem Land und hat ein paar Musiktitel mitgebracht und erzählt uns so ein bisschen über seine Erlebnisse und Erfahrungen, die er dort so gemacht hat.
2: Ja, vielleicht erstmal, wieso kennt er sich bei Marokko aus?
1: Wieso?
2: Stefan ist nicht so ein typisch marokkanischer Vorname.
1: Nein, du bist kein Marokkaner, könnte man sich schon denken vom Namen her. Wie kommt deine Liebe zum Land Marokko oder wie kommst du überhaupt dazu, dass du öfter da bist und dich da so ein bisschen eingefuchst hast mit Kultur und Musik?
3: Ja, also die Liebe kommt zum Land, kommt von der Liebe zur Frau. Meine Frau ist Marokkanerin und daher bin ich öfter in Marokko gewesen und habe Land und Leute und Kultur und Musik kennengelernt. Ja, ja, und heute habe ich eine Auswahl getroffen. Nordafrika ist wie Brasilien ein eigener Musikkontinent, würde ich sagen. Das ist ein ganzer Kosmos und ich habe eine Auswahl getroffen, Rai-Musik und marokkanische Hochzeit, würde ich das mal umschreiben. Und Rai ist eine bestimmte Musikrichtung, wo verschiedene Sprachen gemixt werden. Also Arabisch ist immer dabei und dann eben mit Englisch, mit Spanisch, mit Französisch. Und ja, genau, am Ende feiern wir dann musikalisch die Hochzeit.
2: Klar.
1: Naja, spontan fällt mir ein, weil du sagst verschiedene Sprachen. Der Einfluss ist natürlich Französisch, Kolonialzeit noch.
2: Spanisch.
1: Spanisch ist auch gleich gegenüber und Arabisch ja auch, ne? Der Einfluss der arabischen Kultur. Deswegen ist das schön.
2: Spanien hat ja noch so zwei Enklaven da in
1: Ceuta und Melilla. Ja, das ist noch Spanisch im Norden von Marokko. Das Land, vielleicht mal ein paar Worte dazu von der Größe und Einwohnerzahl. Ungefähr, wie jetzt mal verglichen mit Deutschland so.
3: Oh, ich wusste es vor kurzem. Aber also die Einwohner um die 40 Millionen, also die Hälfte von Deutschland.
1: Ja.
3: Und die Fläche, man muss die Marokko-Sahara dazu rechnen, die wir fälschlicherweise Westsahara nennen. Wenn man in Marokko ist, sollte man die nie Westsahara nennen, weil die haben sie gerade quasi gewonnen.
2: Fremde Polisario. Ne?
3: Ja,
2: die waren ja, haben ja da gekämpft. Ne?
3: Ja, ja, genau. Und das ist gerade eine große Streitigkeit noch mit Algerien gewesen. Jetzt aber international auch anerkannt als marokkanische Sahara. Und wenn wir die dazu zählen, ist das Land, größer als Deutschland, aber nicht doppelt.
1: Also ich weiß nicht genau, Quadratkilometer von Deutschland. Marokko, wie es ohne die, sage ich nochmal, Westsahara wäre, 446.000 Quadratkilometer und mit der Westsahara wahrscheinlich doch fast doppelt so groß. Also wenn man sich das anguckt auf der Karte, sieht irgendwie gleich groß aus fast, die beiden Teile. Aber ist ja egal, die Zahlen muss man jetzt nicht feilschen. Einwohner halb so viel wie Deutschland, kann man sagen, ungefähr. Und ich würde mal denken, kulturelle Einflüsse, wie gerade erwähnt, von verschiedensten Seiten. Wollen wir mal einen ersten Musiktitel spielen? Was erwartet uns jetzt?
3: Ja, gern. Ich habe rausgesucht eine Musik, die kommt von einem bekannten Flamenco-Sänger, der aber, also aus Spanien, der aber starke Verbindungen nach Nordafrika hat und die Brücke geschlagen hat, musikalisch, mit einem andalusischen Konzert, also mit einem, also zur andalusischen Musik. In Nordmarokko besonders, aber auch in ganz Marokko, ist andalusische Musik sehr populär.
1: Aha.
3: Weil ja die Araber, die waren ja in Afrika, in Spanien.
1: Ja, ja, klar.
3: Und ja, die Brücke wurde geschlagen. Das irgendwann im 20. Jahrhundert, ist also nicht so alt. Und ich mag die Musik, weil es wirklich die Rhythmen mixt und auch spanischen Text und arabischen. Und es geht um Djibouti, also bring mir meine, Djibouti Habibi ist arabisch, bring mir meine Geliebte und Idawi Kalbi, heile mein Herz, also es geht um die Liebe.
1: Ja, genau. Der Titel ist ja spanisch, El Anillo heißt ja der Ring, hat vielleicht auch irgendwas mit ja, Verbindung zu tun oder Ehe ganz und gar.
3: Genau, der Ring ist in den Brunnen gefallen. Das wird auf Spanisch umschrieben, dieser Teil ist in den Brunnen gefallen. Und wer den Ring bergen kann, der wird Bräutigam, der Braut. Okay. Und dann geht es auf Arabisch weiter. Ja, ich mag die Musik sehr vom Klang und die, ja.
1: Sehr schön. Ach, hören wir einfach mal den Titel.

0: So, Stefan, das hat mich jetzt sehr, sehr an Spanien erinnert, wie du schon erzählt hast, Flamenco-mäßig und auch der Gesang. Habe ich auch sehr gerne die Musik. Als nächstes ein bekannter Interpret, zumindest mir und Günther sowieso, Khaled, durch den Titel Aisha, ne, vor vielen Jahren, Günther.
1: Ja, Khaled war in der Kulturarena ja. In Jena sogar und ich hatte die kleine Aisha da auf den Schultern.
0: Ja, ja. Also du hast sogar den Namen deiner Tochter von dem Lied, glaube ich, ein bisschen
1: inspirieren lassen. Inspiriert. Ja, ja, ja.
0: Deswegen ist auch ein toller
1: Weil
0: Titel.
1: Weil der Inhalt, ne, der, auch der Inhalt hat mir, hat uns sehr zugesagt. Ne? Mhm. Also behalt deine ganzen materiellen Schätze für dich, dein Gold und sowas. Ich will Liebe und Respekt jeden Tag, singt Aisha.
0: So, jetzt aber Khaled nicht mit dem Titel Aisha, sondern was hast du jetzt für einen ausgesucht?
2: Mit dem Titel C'est la vie. C'est la vie, französisch, das ist das Leben, so ist das Leben. Mhm. Und ja, es wird oft gesungen, einfacher Text, einfaches Lied, lass uns tanzen, lass uns lieben.
1: Aber es ist nun kein Marokkaner, ne?
2: Es ist ein Algerier und ich habe bewusst hier algerische Musik ausgewählt, auch weil in Marokko hört man viel algerische Musik und ich finde die Musiker sehr gut aus Algerien. Und es gibt den Rai in Nordafrika, das ist, dort werden Arabisch wird gemixt mit Französisch meist, aber auch Spanisch und Englisch. Und das hat der Khaled gemacht, auch in dem Lied. Und ja, die Länder finde ich, ich habe das Gefühl, die gehören eigentlich sehr zusammen und finde es ein bisschen schade, dass es zurzeit eine starke Rivalität wegen der Marokko-Sahara.
1: Also die Länder, meinst du jetzt Algerien und Marokko?
2: Ja.
1: Oder
2: nimmst
1: du Tunesien auch noch dazu?
2: Ja, auch, ja, ist ja Maghreb, Maghreb-Staaten, aber ja, besonders Marokko und Algerien, ja, sind zurzeit in einer starken Rivalität und ich finde eigentlich musikalisch sehr verwachsen.
1: Worin besteht die Rivalität aktuell?
2: Ja, es geht um die Marokko-Sahara, die manche auch Westsahara nennen, was man in Marokko nicht so gern hört. Und die ist ein Zankapfel schon seit Jahrzehnten. Und jetzt, letztens wurde die international anerkannt von immer mehr Ländern zu Marokko gehörig. Das gefällt den Algeriern gar nicht. Die wollen wahrscheinlich den Zugang zum Atlantik, vielleicht auch Rohstoffe, die dort lagern.
0: Ja, klar.
2: Naja, und so ist da politisch geschürt ein starker...
1: Ah, ja.
2: Aber alle machen mit, also auch Kommentatoren über Fußball oder so reden schlecht über die marokkanische Nationalmannschaft. Und das zieht sich sehr weit. Die Grenzen sind... Also als Algerier kannst du, soweit ich weiß, nicht einfach nach Marokko reisen.
1: Aha.
2: Ach so. Die Grenzen sind zu. Das war in den 80ern, 90ern ganz normal, dass man in Nordwest-Marokko Nordost-Marokko hin und her gereist ist zwischen den Ländern. Mhm. Und so hat sich auch die Musik eigentlich vermischt und inspiriert voneinander.
0: Ja, ja, ja. Okay.
1: C'est la vie.
0: C'est la vie. Ja. Hören wir uns das doch mal an.

0: Stefan, im Vorfeld zum nächsten Titel können wir noch mal ein paar Worte verlieren über die gerade angesprochenen Spannungen zwischen Marokko und Algerien. Du sagst, der nächste Titel hat auch ein bisschen was damit zu tun, weil er algerischen Ursprungs ist ein bisschen, oder?
1: Er ist marokkanischen Ursprungs. Der Sänger ist, soweit ich weiß, Marokkaner. Im Video sieht man aber einen Algerier tanzen.
0: Ah, ja.
1: Er tanzt sehr gut. Er tanzt aber vor dem Marokkaner, der leicht erhöht sitzt. Und das gefiel den Algeriern überhaupt nicht.
0: Ja, ja.
1: Der Text ist, dieses Tasch ist der Titel, Tasche ist, ja, alles okay, es gibt Spannung, das Geld ist schwer verdient, aber das Wichtige ist ein ruhiges Gewissen, ehrlich zu sein und ja, alles okay. Und das war letzten Sommer der absolute Hit.
0: Ja,
1: man hat es ständig im Autoradio gehört, im Urlaub. Und irgendwann, am Anfang mochte ich es nicht so, aber dann gewöhnt man sich dran und ja, dann habe ich nachgefragt und habe diese Story erfahren, dass das ganz schön Spannung ausgelöst hat, weil die Algerier das natürlich nicht mochten.
0: Und hört man das Lied auch in Algerien, weißt du das zufällig? Oder ist das eher ein bisschen verpönt?
1: Oh, das ist jetzt eine gute Frage. Nee,
2: weißt du, in Marokko unterwegs.
0: Kannst du ja nicht wissen. Ja, also, aber ja. Hast du den Eindruck, dass, oder hast du Algerier oder Algerierinnen kennengelernt in Marokko, oder ist trifft man solche Leute da eher nicht so?
1: Nee, jetzt nicht mehr. Die dürfen, wie gesagt, nicht nach Marokko reisen. Ich kenne welche aus Deutschland und kenne, die Teil der Verwandtschaft meiner Frau ist in Algerien. Die sind ganz normale Menschen, mit denen redet man gut. Ne?
2: Also Marokko gebürtig und in Algerien wohnt oder?
1: Die Familie ist vor längerer Zeit schon von West-Algerien nach Ost-Marokko quasi übergesiedelt. Ja. Ein Teil ist noch in West-Algerien und dadurch bestehen da die starke Beziehungen.
2: Die Familien kennen oft diese Grenzen nicht. Das ist wie Russland und Ukraine und Weißrussland. Da hast du auch familiäre Beziehungen und jetzt sind sie im Krieg.
0: Ist das meinst du mehr... politisch von oben geprägt, diese Spannung, oder auch die einfachen Menschen, also es wird ja oft so ein bisschen manipuliert, gell? Gezielt. Aber denkst du, in der Regel verstehen sich die Menschen doch gut, wenn sie sich irgendwo anders treffen würden, auf neutralem Boden?
1: Das, was ich erfahren habe, das geht nicht von den Menschen aus, sondern von der algerischen Führung hauptsächlich.
0: Ach so.
1: Die Marokkaner sind, so wie ich das beobachte, auch der König recht nicht auf Aggressionen aus, aber die algerische Regierung, es ist ja, ich weiß nicht, ob es als Diktatur zu sehen ist, auf jeden Fall glaube ich nicht von den einfachen Leuten, aber die werden halt reingezogen durch die ganze Berichterstattung.
0: Es gibt ja immer Einflüsse über Social Media und sonstige Massenmedien, wie die Leute beeinflusst werden. Naja, gut, es ist immer eine unschöne Sache, aber wir hören uns jetzt mal das Lied an, ja, was du gerade beschrieben hast. Und genießen vielleicht einfach die Musik.

0: So, der nächste Titel ist der vorhin schon erwähnte, vorhin Khaled eigentlich auch gesungene, Aisha. Jetzt singt es jemand anders. Ist der gleiche Titel?
1: Der gleiche Titel, ja, original von Khaled, jetzt von zwei Algeriern gesungen in einer erweiterten Fassung. Also sie singen Englisch, sie singen Hocharabisch, sogar Reime aus Gedichten, arabischen Gedichten und auch arabisch Dialekt. Ich glaube, ja, eben dieser Berber-Dialekt da in Nordafrika.
0: Ja, ja.
1: Genau, und musikalisch sehr interessant.
0: Wie weit verstehst du eigentlich die Sprachen dort? Französisch kannst du sprechen, würde ich denken?
1: Ja, Französisch.
0: Wie sieht es mit Arabisch aus?
1: Arabisch, diesen bisschen? Dialekt kann ich nicht, ja, weil der wird nicht geschrieben, nur gesprochen.
0: Ach so.
1: Und Hocharabisch und der marokkanische Dialekt sind sehr weit voneinander weg. Ja. Also wenn man das eine kann, dann hilft einem das noch nicht so viel für das andere.
0: Also man spricht so untereinander eigentlich nicht Hocharabisch.
1: Nein.
0: Sondern marokkanisches Arabisch, sag ich mal.
1: Richtig. Ja. Also ja.
0: Ach so.
1: Und das wechselt ständig zwischen diesem Darija, heißt der Dialekt, und Französisch.
0: Ist das so weit aus, wie muss man sich das vorstellen? Kann man sich so vergleichen zwischen, was weiß ich, Deutsch und
2: Schweizerdeutsch.
0: Holländisch? Oder
1: Deutsch und Niederländisch vielleicht oder Schweizerdeutsch, ja.
0: Österreichisch nicht, das ist zu nah dran.
1: Ja, das ist zu nah dran. Also so, ja, oder so bayerisch versteht man ja manchmal auch schwer.
0: Ja, so. Also extremer Dialekt, sagen wir mal. Schwer verständlich für alle, die von woanders herkommen. Naja, gut. Aber Arabisch, zumindest hast du dich schon ein bisschen eingehört ins Hocharabisch, finde ich ja auch schwer. Also, wenn ich mir das so angucke, schon die Schriftzeichen und alles, auch wenn man das so hört. Also, ich kann mir das nicht vorstellen, das zu lernen. Also irgendwie die europäischen Sprachen kommen mir da immer ein bisschen einfacher vor. Das ist schwer, oder?
1: Ja, es ist komplett anders, kann man nicht weiter sagen. Also, ich wüsste nicht, wie da eine Verwandtschaft sein sollte.
0: Und diese Berbersprache hat mit diesem Arabischen auch gar nichts zu tun, oder ist das auch wieder eine Abwandlung?
1: Die Berbersprachen, da gibt es auch mehrere Dialekte, die haben mit dem Arabischen nichts zu tun. Die Berber waren zuerst in Marokko, dann kamen Juden. Juden gibt es bis heute in Marokko, werden auch akzeptiert. Dann kamen die Araber und die brachten das Arabisch erst mit.
0: Ah, also das sind jetzt die Ursprachen sozusagen, das Berber, Berberische.
1: Ja. Tamazir ist so ein Begriff für das Berberische. Und das, man sieht auch auf marokkanischen Straßenschildern sehr oft drei Schriftformen.
2: Aha.
1: Also Lateinisch für das französische Sprache, Arabisch und diese Berbersprache. Es sieht so ein bisschen aus wie Griechisch zum Teil.
0: Also völlig auch andere Schriftzeichen.
1: Ja.
0: Das ist ja interessant. Aber jetzt lauschen wir mal dem Titel Aisha. Mal sehen.
2: Den ein französischer Jude komponiert hat. Jean-Jacques Goldman, weil du jetzt erzählt hast, auch die Vermischung jetzt in Marokko. Ne?
0: Na gut, mal sehen, ob wir wiedererkennen.

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0: 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Und ja, du erzählst zum nächsten schon. Oder Ralf, wolltest du noch was?
1: Nee, ich wollte, ich hatte nur was gelesen über Marokko, so ein bisschen Stichpunkte, was mich erstaunt hat. Dort wurde erwähnt, dass Marokko sehr viel mit erneuerbaren Energien arbeitet und sehr weit fortgeschritten ist auf dem Gebiet, was natürlich wunderbar ist, wo so viel Sonne scheint und so, aber man erwartet das immer nicht so von, sagen wir in Anführungsstrichen, ist ja eigentlich kein Entwicklungsland, aber ich meine, von einem Land in Afrika denken wir immer, naja, die sind eh ein bisschen hinterher, aber ist nicht so, ne? Ist auch oft mit vielen anderen Ländern genauso. Man unterschätzt das einfach aus Unkenntnis.
0: Genauso wie im Fußball, da gerade die Fußball-Weltmeisterschaft jetzt läuft und alle sind überrascht, was für Nationen Spanien oder Portugal Paroli bieten. Ne?
1: Ja, ja, das ist ja immer das Interessante, gell? Dass auch mal die Favoriten straucheln. Aber Stefan, was hast denn du so mitbekommen wirtschaftlich in Marokko? Was sind da eigentlich so noch so die Stärken?
2: Die Stärken, also die stärksten Zweige sind Tourismus und Landwirtschaft. Mhm. Wenn man durch das Land fährt, sieht man auch noch recht viel Armut. Leider, ja, es kommt aber mehr Industrie. Also gerade in Nordmarokko siedeln sich mehr Autobauer an und Zulieferer. Ja, erneuerbare Energien sieht man gerade im Süden des Landes sehr viel. Es gibt die, ich weiß nicht, ob es noch das größte Solarfeld der Welt ist. Ach, ja. Nur heißt Licht. Bei Ouarzazate, am Rande der Sahara, war das größte Solarfeld. Und man sieht auch sehr viele Windräder, wenn man in die Marokko-Sahara fährt. Ja, da tut sich schon einiges.
0: Und auch, wenn man die Städte sieht, ne? Also wir waren schon ewig her mal touristisch in Agadir und waren vor ein paar wenigen Jahren noch mal da. Und man, gut, die Innenstadt hat man natürlich wieder erkannt, aber wo wir reinfuhren nach Agadir, das kannten wir alles nicht, wie das gewachsen ist und was da gebaut wird und was an Neubauten ist. Ne?
2: Ja, das ist gerade bei Marrakesch ist es auffällig. Also da wird so viel gebaut, das habe ich noch nie gesehen in meinem Leben. Ja. Irgendwo so viel gebaut wird, in alle Richtungen, die man aus der Stadt rausfährt, wird gebaut. Ja, riesen Villenkomplexe und Apartmentanlagen. Man fragt sich, wer soll das überhaupt kaufen?
1: Das ist mehr so für die eigene Bevölkerung gedacht oder für Ausländer, sag ich mal.
2: Kann ich gar nicht so leicht sagen, aber es gibt ja viele Marokkaner, die im Ausland leben.
1: Ach so, ja,
2: und
1: klar.
2: Die kaufen sich da auch gerne Immobilien, aber als Urlaubsdomizil zum Beispiel.
1: Naja, gut. So, nächster Titel. Was erwartet uns jetzt musikalisch?
2: Nächster Titel ist Yasina, heißt O Schöne. Sina ist die Schöne und ist auch ein Liebeslied. Am Anfang wird gesagt, Sina, ja, mach uns einen Tee. Und dann wird die Sina umgarnt und auch wieder Arabisch und ich glaube Französisch. Das Lied ist bekannt in ganz Nordafrika. Also das ist wirklich ganz weit bekannt und wurde von sehr vielen Künstlern gecovert. Und hier habe ich einen ausgewählt, das ist ein Konzertmitschnitt, den fand ich so schön von der Stimmung.
1: Ach ja, schön.
2: Mal wieder Algerier, aber ja, man hört es halt auch in Marokko und
1: wir sind doch ganz schön algerienlastig, muss ich sagen heute.
0: Aber wir trinken dazu marokkanischen Tee. Nachdem ja, wir bei dem einen Titel waren, was war das? Der vorletzte oder so am Anfang, falls ihr euch gewundert habt, das war so die Kaffeemaschine, dieses merkwürdige Geräusch.
2: Ja.
0: Und jetzt geht's zum marokkanischen Pfefferminztee. Hm?
1: Okay, dann hören wir uns das jetzt an.
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0: So, Stefan, jetzt kommt was Besonderes, Musikalisches, auch aus eigener Erfahrung und eigenen Erlebnissen bei dir.
1: Ja, genau. Jetzt kommt das Kalmarakshia. Das ist die typische Musik, die zum Beginn einer Hochzeit in Marokko, speziell in Marrakesch, gespielt wird.
0: Aha.
1: Jede Region hat ihre eigene Musik und in Marrakesch ist das Kalmarakshia. Und mit der Musik wird das Brautpaar empfangen, dort an dem Ort, wo gefeiert wird, und in das Haus geleitet, und im Haus wird gesungen.
2: Und sind das dann spezielle Hochzeitskapellen, die engagiert werden, so wie man es in Mexiko hat, Mariachi oder so? Oder?
1: Genau, das sind Gruppen, die werden bezahlt und die jedes Mal, wenn die den Namen von Braut oder Bräutigam sagen, dann erwarten die auch, dass ein bisschen Geld in deren Hut geworfen wird.
0: Ja,
1: aber die beleben das Ganze enorm, gerade am Anfang. Das ist schon spektakulär. Und man sieht es auch immer mal in der Stadt, dass die am Eingang von einem Haus stehen und dann weiß man, okay, da wird gerade geheiratet.
0: Ja.
2: Und die Heiratsfeste, die Hochzeiten, in welchem Stil sind die so? Ich hatte vor kurzem einen Inder getroffen und er hat mich gefragt, wie ist denn das in Deutschland so mit den Heiraten? Und dann hatte ich gesagt, ja, und ich kenne auch welche, die haben sogar schon mal ein Schlösschen gemietet irgendwie und hatten 150 oder 200, und dann sagt, ach, man kommt nach Indien, ne? 2000 oder so, ne? 2000, ne? Ganz normal. Da
0: bist du ja pleite, ne? Also wenn du das alles bezahlen musst, ist das Wahnsinn.
1: Ja, traditionell in Marokko wird auch mehrere Tage gefeiert in großer Gesellschaft mit Nachbarn und allen, aber das verändert sich auch
2: nicht
1: stark.
2: So
1: es
2: groß
1: wird jetzt oft nicht mehr so groß und da ist es mit einem Tag.
0: Frage mich immer, wie das finanziert wird. Trägt das eine Partei nur oder legen dann alle zusammen? Oder?
2: Also in Indien, erzählte der mir, wird es geteilt. Ne? Und je nachdem auch, wie viele Gäste kommen, weil es kommen natürlich die Eltern, Geschwister der Eltern, die Nichten, die Arbeitskollegen, die vergangenen Arbeitskollegen, sie kennen die Arbeitskollegen von denen wieder Bekannte und so weiter. Und wenn es so ist, dass die einen halt, was weiß ich, 1200 bringen oder 1500 Gäste und die anderen nur 500, dann erklärte er mir, dass es dann so auch anteilig aufgeteilt wird. Ne? Wenn dann, was weiß ich, von der Braut nur die 500 kommen und vom Mann da 1500, dann wird entsprechend
0: aber aufgeteilt. So viel habt ihr in Marokko nicht gehabt, so viele Gäste.
1: Nee, 50, 60 Gäste.
0: Ja, und, ist auch schön.
1: Wenn die Marokkaner heiraten, das wird auch festgehalten, kriegt die Frau vom Mann Brautgeld oder genau. Und sonst, ja, die Kosten, ich glaube, trägt schon hauptsächlich der Mann.
0: Mhm. Ja, gut. Aber diese typische Musik, wie du gerade erklärt hast.
2: Geht man in ein Hotel oder wo feiert man? Wo findet so eine Hochzeit statt? Ist vielleicht auch sehr verschieden, je nach sozialem Status oder so.
1: Ja, also wir haben im Haus vom Onkel gefeiert, das sehr schön ist. Es wird aber auch gefeiert in Hotels und Restaurants. Und ja, oft sind dort Hotels, haben einen schönen Garten und dann kann da draußen auch gefeiert werden. Ja, aber man sieht auch oft, die feiern mitten in der Stadt an der Wohnung des Paars und dann wird dort gefeiert. Viele Marokkaner haben ja nicht die Mittel da groß was zu mieten.
0: Gut, wir hören uns jetzt diese Musik mal an, wie es in Marrakesch klingt.

0: So, Stefan, jetzt gibt es noch ein ganz besonderes musikalisches Element, was auch speziell bei Hochzeiten anzutreffen ist. Ja? Wir hören uns das kurz mal an. Ja, was war das jetzt? Wer schreit so laut und warum?
1: Ja, das hörte man ja schon in dem Stück vorher. Das sind Frauen, die auf einer marokkanischen Hochzeit, zumindest in Marrakesch ist das so, immer wieder in der Gruppe diesen schrillen, lauten Ton ausstoßen, der wirklich ohrenbetäubend ist. Ich weiß nicht, was das bedeutet, aber die machen das mit voller Überzeugung und es ist speziell.
0: Was es bedeutet, muss man doch irgendwie rauskriegen. Vielleicht böse Geister verscheuchen oder irgend sowas. Aber schon beeindruckend.
1: Ich weiß es nicht.
0: Ja, wir sind jetzt aber auch schon am Ende der Sendung fast angekommen. Einen Titel können wir wenigstens noch anspielen. Und nächste Woche, ne?
2: Günther, Zugabesendung.
0: Die Zugabesendung mit mehr Musik aus Marokko, ohne unsere sprachlichen Beiträge. Und jetzt vielleicht wenige Worte noch zum allerletzten Titel.
1: Ja, der letzte Titel ist eine typische Hochzeitsmusik, auch aus Marrakesch, von einer Kapelle, die dann dort typischerweise auf einer Hochzeit spielt. Und es baut sich auf, der Rhythmus. Also das geht eigentlich über 20 Minuten, das Stück. Und es wird immer schneller und energiegeladener. Ne?
0: Ja, ja.
1: Und vielleicht kann man ein paar Minuten davon spielen.
0: Wo man dann vielleicht auch tanzt dazu oder so.
1: Kann ich mir denken. Ja, genau, getanzt wird, ja.
0: Na gut, Stefan, dann kommen wir zum Schluss. Schönen Dank für deinen Besuch.
2: Ja, vielen Dank.
0: Für die interessanten Erklärungen und die schöne Musik, die du mitgebracht hast. Und wir wünschen dir auch natürlich alles Gute in Zukunft für dich und deine Familie. Und viel Spaß auch weiter bei deinen Marokko-Besuchen. Für uns war es wieder sehr lehrreich, wie immer. Und jetzt blenden wir diesen genannten letzten Titel noch ein bisschen ein. Also wir sagen Tschüss.
2: Tschüss.
1: Danke auch.

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